0: die vorhin sehen, ein Zechbreller, die sind ja gerade davon. Kommt das oft vor?
1: Hin und wieder kommt schon vor. Ne? Es war, wie ich angefangen habe, war ja das wesentlich ärger. Ne? Aber mit, zusammen mit meinen Kollegen haben wir das schon langsam dann abgebaut, ne? Und einen nach dem anderen, wie man so schön sagt, geschlafen.

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0: 9:06 in the morning. Good morning. I think it's no secret we here at the morning show, we just love birds, don't we?
1: We do, aber es gibt Geschichten, wo Vögel irgendwie zu einer Plage werden können.
0: Oh yeah, what's going on?
1: Aktuell, dieses Wochenende gehört, im Adria-Urlaubsort Punta Maria klagen die Bewohnerinnen und Bewohner über eine Pfauenplage.
0: Ha!
1: 120 freilebende Pfauen sind dort und die Touristen und Touristinnen finden das zwar super, machen Fotos von denen, aber das Problem ist, dass die sehr laute Balzrufe haben, also die einen furchtbaren Lärm machen, sie zergratzen Autos, sie gacksen überall auf die Straßen und ja, sind halt eine Plage. Ich finde das furchtbar, weil ich liebe Pfauen. Ich kann mir gar nicht vorstellen, dass die irgendwie zum Problem werden. Und ich denke mir zum Beispiel Flamingos. Ja?
0: Yes.
1: Ich liebe auch Flamingos. Wenn so Flamingos herumspazieren würden, auch wenn es viele von ihnen wären, die könnten doch nicht zum Problem werden, oder?
0: Nina, too much is just simply too much, is what I say.
2: You're perfectly entitled to your view. I couldn't give a flying flamingo what your view is.
1: Yeah, I second that.

0: 60 minutes past six. 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On this weekend after the Eurovision Song Contest, the Eurovision Song Contest came to an end this past weekend with a grand finale. For some people, that might be a relief. And for those who celebrated the Eurovision Song Contest as one of the best events this year, that might mean falling into a little bit of a post-ESC hole.
1: Ja, egal zu welcher Art Mensch ihr gehört, we got you covered. Es gibt nämlich auch nach dem ESC tatsächlich einige schöne Dinge, auf die man sich wirklich freuen kann. Mhm. Oder zumindest auf die man sich jetzt endlich konzentrieren kann. Bleiben wir doch gleich mal in Wien. Da laufen die Wiener Festwochen schon. Aber wegen des ganzen ESC-Wahnsinns findet die große Eröffnung erst diesen Freitag statt. Und da steht niemand geringerer als Patti Smith auf der Bühne.

0: Yes, the godmother of punk will actually be performing with the Schmusechor on Friday. What a combination, yeah. I say.
1: Ich bin sehr gespannt.
0: Also on the stage on Friday on the Wiener Heldenplatz, Kari Kari, Nenda and many more. And the entry is free.
1: Auf was man sich noch freuen kann, Nenda spielt nächste Woche übrigens auch am Bogenfest in Innsbruck am 30. Mai. Da gibt es entlang der Bogenmeile und in der Messe Innsbruck verschiedenste Konzerte und Aktivitäten. Mit dabei sind auch Monochrom, Fio und von Seiten der Gemeinde. Es gibt aber nicht nur Konzerte, sondern auch eine Roller-Disco, Familienprogramm, Swing-Tanz und vieles mehr.
0: Das sage ich, Nina. The upcoming weekend will be less family-friendly in some Italian cities, I guess. On Friday, the traditional party weekend, Toto Gas is going to start. Okay, Nina, will
1: nicht,
0: you
1: dass
0: be there?
1: Ich schon mal war. Es ist wahrscheinlich auch furchtbar, aber ich...
0: She's excited. The annual Pfingst holiday, it's when tens of thousands of young tourists, mainly from Austria, descend upon the northern Italian seaside resort of Lignano Sabbio d'Oro on the Adriatic coast to enjoy beach parties and a vibrant nightlife.
1: Ja, sehr euphemistisch formuliert, Lauren. Nightlife, ja.
0: Thank you.
1: Hoffentlich geht das alles auch ohne Alkoholvergiftungen zur Einstimmung hier Wiener Planquadrat mit ihrer Tutto Gas Hymne.
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0: That's Pink Pantheress bringing it up to 6:26 in the morning, and the news are coming up next.
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0: To 6:26 in the morning and the news are coming up next.
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13: 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Good morning, it's exactly 6:30 in time for the FM4 News with Tina Hahnreich. Good morning, Tina.
14: Guten Morgen. In der Stadthalle haben nach dem Song Contest die Abbauarbeiten begonnen. Nicht nur die riesige Bühne kommt wieder raus, sondern auch die an der Decke installierte Megabeleuchtung. Die Zeit drängt. Schon am Samstag muss die Stadthalle für Konzerte frei sein. Thomas Edinger berichtet.
15: An die 500 Menschen sind mit dem Abbau des Equipments beschäftigt. Allein an der Stadthallendecke hängen insgesamt 130 Tonnen. Gearbeitet wird im Schichtbetrieb auch nachts bis 4 Uhr früh. Die Zeit drängt. Was in ungefähr 3 Wochen aufgebaut worden ist, muss in knapp einer Woche wieder raus, sagt Norbert Welzel von der ORF Arbeitssicherheit.
16: Der wesentliche Unterschied ist, dass beim Aufbau sehr viel aufeinander abgestimmt werden und justiert werden muss, was ich ja beim Abbau dann nicht mehr machen muss. Es muss nur mehr zerlegt werden, in Kisten verpackt werden. Abtransportiert werden.
15: Viele der technischen Elemente kommen von internationalen Partnerfirmen und werden bei anderen Großprojekten in ganz Europa wieder eingesetzt. Sicherheit steht beim Abbau übrigens ganz oben. Bei den Aufbauarbeiten hat es keinen Arbeitsunfall gegeben. Das soll auch beim Abbau so bleiben.
14: Saudi-Arabien hat laut eigenen Angaben 3 Drohnen abgefangen. Die Drohnen seien gestern in den Luftraum eingedrungen, teilt das Verteidigungsministerium mit. Man behalte sich das Recht vor, zu reagieren, heißt es. Seit Beginn des Iran-Kriegs haben pro-iranische Gruppen im Irak sowie die Houthi-Miliz im Jemen zahlreiche Angriffe in der Region verübt. Der Geburtenrückgang in Österreich hält weiter an. Laut dem Geburtenbarometer der Akademie der Wissenschaften dürfte die Zahl der Geburten auch künftig weiter sinken. Die Forschenden gehen außerdem davon aus, dass der Anteil junger Frauen, die kinderlos bleiben möchten, weiter steigen könnte. Der LASK ist zum ersten Mal seit 61 Jahren österreichischer Fußballmeister. Die Linzer gewannen gestern mit 3:0 bei der Wiener Austria und sicherten sich damit den Titel in der Fußball-Bundesliga. Und das Wetter wird heute vielerorts sonnig, im Laufe des Tages immer bewölkter. Die Höchstwerte bewegen sich zwischen 14 und 22 Grad.

0: That's my ugly Clementine with confidence. 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
0: Yep, that sounds good. Morning.
2: Speaking of confidence.
0: Absolutely. I was just about to go there. There's somebody who's kind of embodied what we aim to be the entire next week. I can only say it like this. There's a guy who has ended up on a runway and he wasn't even part of the show. Nina, what was going on?
2: Ja, ihr habt vielleicht gehört, da war so ein Mann in Sydney am Strand, der wollte einfach nur schwimmen gehen. Da gehen so ganz viele Stiegen runter zum Strand. Und da war aber gerade eine Runway-Show, irgendein Fashion-Ding. Und er ist halt zwischen den anderen Male-Models runtergelaufen mit so einem Beach-Short und seinem Handtuch umgehängt. Ja. Und hat es irgendwie nicht gecheckt und ist dann auch noch in Seelenruhe, hat er noch so gestretched am Strand.
0: Ja. But I mean, nobody got that he wasn't part of the show at the time, right? Is that
2: ich
0: right?
2: Ich weiß es nicht, ich glaube schon. Er hat dann auch noch in die Kameras gewunken, ganz selbstbewusst. Und dann hat er sich in die Fluten gestürzt. Ziemlich hoher Wellengang übrigens. Und dann hat er sich wieder abgetrocknet und ist wieder gegangen. Ich meine, it is a public beach.
0: It's amazing. I mean, but still, I mean, that's amazing. Imagine blending in to a runway show. I want to do that. Strutting your stuff with your towel, going for a little dip and then just walking away like nothing's happened.
2: Die Attitude von ihm ist halt die, die wir alle haben sollten, weil nicht er hat sich irgendwie zur Teil der Runway Show gemacht, sondern die Runway Show soll sich gefälligst an ihn anpassen.
0: Absolutely. Your life is a runway show, liebe listeners. Remember that. Remember
2: and it revolves
0: that.
2: Around you.
0: Absolutely.
3: No matter what, no matter what, you got to strut.
0: That's the motto.

0: That's Young Love from Mystery Jets.
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0: Yeah, on Saturday, Jan Böhmermann and Olli Schulz were commenting the finals of the Eurovision Song Contest here at FM4 live from Vienna's Stadthalle, and they were not alone.
2: Nein, es sind ziemlich viele Gäste bei Jan und Olli reingeschneit in ihre Kabine, in ihre Kaiserloge. JJ hat die Kabine gecrashed, die Kommentatorkollegen Andi Knoll und Thorsten Schorn waren da und Bundespräsident Alexander Van der Bellen samt Gattin, die waren auch bei Jan und Olli in der Kabine. Hoher Besuch.
0: Yeah, wow. Busy, busy Kabine. Jan and Olli were commentating for 4.5 hours, and it sounded like the longest podcast episode ever. And maybe it was the last one. At least Olli announced that after Saturday, all the options are still on the table again, because Alex Wagner asked them afterwards. Here's a few questions.
3: Zum vierten Mal Jan und Olli ESC für FM4. Wie war's? Was waren die Highlights heute?
4: Also ich fand gut, dass Bulgarien gewonnen hat. Das war ein emotionaler Höhepunkt am Ende und es war echt knapp und ich hätte mich echt geärgert, wenn Bulgarien nicht gewonnen hätte. Ich muss leider sagen, es war ein Abend der eher mittelmäßigen Teilnehmer und ich hätte mir ein bisschen mehr Funk gewünscht. Es liegt nicht am ORF. Australien hätte ich mir auch gewünscht, war auch ein Highlight. Aber es waren nicht so viele Songs dabei, die einen so richtig umgehauen haben. Ging mir zumindest so.
5: Ja, ich kann das genauso wiedergeben, wie Jan das gerade schon gesagt hat. Ich fand auch, dass es, vor allem wenn man das halt ein paar Jahre hintereinander gemacht hat, fällt einem auf, dass da sehr viele Sachen sich ähneln dann halt. Also es werden so ein paar Songwriter-Mechanismen immer wieder benutzt. Nichtsdestotrotz ist es einfach eine schöne Veranstaltung, die das Volk und die Menschen zusammenbringt. Es wird ganz schnell alles nach oben gepusht und dann auf einmal ist es auch schon wieder vorbei. Ich muss sagen, mir hat das Spaß gemacht und wenn Jan aus seiner Privatkasse nächstes Jahr noch ein paar Tausender rausholt, dann komme ich vielleicht noch mit ihm nach Bulgarien.
3: Oh, also doch nicht.
5: Nee, aber muss er schon, ja, aber dann muss er schon selber, ich möchte aber nicht vom ORF, oder ich möchte von Jan das Geld haben.
4: Oh, mal gucken. Wir haben jetzt ein Jahr Zeit, darüber zu verhandeln. Ich fand's spannend und ich finde vor allem spannend, sich vorzustellen, wie es nächstes Jahr wird. Hier, Bangaranga.
3: Wird es Bulgarien besser machen als Österreich und der ORF?
4: Also, man kann es nur hoffen. Also, der ORF hat wirklich sein Möglichstes getan. Der Sender ist aktuell, ich sag mal, nicht so stabil aufgestellt, wie er sein könnte. Aber
5: welcher Sender ist das schon?
4: Aber welcher Sender ist das aktuell schon, genau? Weniger Dickpics im Vorfeld hätten der Veranstaltung wahrscheinlich gut getan.
3: Mein Hauptding war heute, euch gut zu versorgen, viele Überraschungen zu machen, damit du vielleicht doch noch mal mitmachst.
5: Ich weiß es ehrlich gesagt nicht, aber ich will sogar nicht schlecht reden. Ich habe das immer gerne gemacht, um mir das mal anzugucken, aber jetzt habe ich auch das alles verstanden und ich denke, vielleicht müssen einer von den beiden Weißkopfadlern gegen eine jüngere Person mal ausgetauscht werden, weil es muss ja auch die jungen Leute hier ansprechen und ich gehe ja stark auf die 70 zu.
3: Ja, vielleicht bin ich im nächsten Jahr einfach nicht mehr dabei und ihr könnt immer noch...
4: Wie ist das denn nicht? Bist du bescheuert? Nee, Alex, wenn du nicht mehr mit dabei bist, dann machen wir gar nichts mehr.
5: Ich möchte das ganz viele betteln, dass ich das nochmal mache.
3: Okay, wir werden betteln. Vielen lieben Dank, dass ihr es gemacht habt.
4: Dankeschön.
5: Dankeschön. Liebe Grüße an alle von FM4.
4: FM4, we love you.
2: Thank you. Grüße zurück. Ich war gestern übrigens auch bei der Matinee mit Jan und Olli im Wiener Burgtheater, wo sie ihren Fest und Flauschig Podcast aufgenommen haben. Und da hat Olli auch nochmal so andeuten lassen, wenn Jan dafür mit ihm auf irgendein Metalfest geht, dann macht er vielleicht noch einmal die ESC-Commentary für FM4. Also ich glaube, er will wirklich, dass man ihn ganz, ganz viel anbettelt.
0: Here's the hoping.
2: Er braucht das.
0: Here's the hoping. We want another Bangaranga commentary. Speaking of, here is the winning Eurovision Song Contest song of 2026. Bangaranga.

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0: 18th of May. The final push before the summer holidays in schools and unis, if you will. Before you know it, you'll be on Urlaub somewhere.
1: Für viele bedeutet das, arbeiten zu gehen. Wir waren neugierig und wollten wissen, ob ihr im Sommer arbeitet und wenn ja, was?
2: Nur ein bisschen. Also ich arbeite 2 Wochen so bei der VHS.
3: Also ich muss Formulaturen machen und muss ich halt einfach machen. Also verdiene auch nichts dabei. Also.
4: Ich arbeite im Sommer, ja. Die Motivation ist Geld, lohnabhängig, einfach ganz normal. Ich arbeite als Klavierlehrer.
5: Bei so einem Sommer-Volleyball-Camp.
6: Ich werde im Sommer in Portugal auf einer Farm arbeiten. Also ich werde dann kein Geld dafür bekommen, aber habe eben Unterkunft und Lebensmittel gestellt.
7: In der Gastronomie, ja. Fürs Geld.
8: Ich habe etliche Bewerbungen ausgeschickt. Ich warte auf Antworten. Und ja, wie gesagt, jetzt habe ich es kurz auf der Seite gelegt, aber ich suche, ja. Ja, Geldgründe.
0: Yeah, so for some, maybe doch kein Urlaub, a very eclectic mix, working for money, for experience, for your degree. There are so many options. But how are you even supposed to know that you're being treated fairly in terms of pay? According to Marlene Frank, a law expert at the AK, the answer lies in the contract that you have.
9: Allen voran wäre es einmal generell gut, einen Vertrag zu bekommen. Das haben wir auch nicht immer. Natürlich kann es sein, dass vielleicht im Kollektivvertrag geregelt ist, der dann eben zur Anwendung kommt, dass jemand, der im Sommer arbeitet, vielleicht weniger verdient, weil eben da gewisse Ausbildungsvoraussetzungen noch nicht erfüllt sind. Aber es steht dann, wenn, dann im Kollektivvertrag. Es kann natürlich sein, dass kein Kollektivvertrag zur Anwendung kommt oder eben Serialarbeitnehmerinnen ausgenommen sind aus dem Kollektivvertrag. Das ist möglich und dann unterliegt das Ganze der freien Vereinbarung. Aber auch hier würde ich meinen, müssen wir sich anschauen, was die Personen tatsächlich dann leisten im Sommer und ob hier 400 oder 500 Euro nicht zu wenig sind.
1: Zusätzlich zu unterbezahlten Jobs und Praktika hört man dann auch immer wieder von unbezahlten Praktika und Sommerjobs. Wenn es sich dabei um ein Volontariat handelt, dann ist es zulässig, keine Entlohnung dafür zu bekommen. Also sprich, wenn man quasi nur zuschaut und keine eigene Arbeit leistet. Das machen viele auch in ihrem normalen
0: Sorry.
1: Marlene Frank erklärt aber, wenn die folgenden Charakteristika zutreffen, dann gilt man als Arbeitnehmer oder Arbeitnehmerin und sollte im Regel Anspruch auf eine Entlohnung haben.
9: Ja, das ist, bin ich eingebettet in die Betriebsstruktur, also habe ich dort vielleicht einen Arbeitsplatz, verwende ich die Arbeitsmittel dort, habe ich mich an Arbeitszeiten zu halten und Weisungsgebundenheit ist ein Thema, also erteilt mir jemand dort Arbeitsaufträge.
0: Yes, so if you are going to work this summer, it's important to check your contract and you can also do this with an Arbeiterkammer expert to make sure that you're getting paid adequately for what you do. Marlene Frank also suggests documenting how many hours you work and checking your final salary after leaving your summer job to make sure you got the benefits such as Urlaubsgeld that you're also often entitled to in, well, most cases.
1: Ich schau dir jetzt noch ein bisschen dazu, wie du auf den Knopf drückst, Lauren.
0: Okay,
1: und
0: yes,
1: ob
0: yes,
1: du das
0: I'm
1: eh
0: working.
1: Richtig machst.
0: I'm working. Thank you, Nina. So rude.

0: That's Wolfish bringing it up to 16 minutes past 7 this morning. And if you're still looking for something to do this week, maybe in your free time and you're into science, well then we have something for you. It's called the Pint of Science Festival. It's taking place all over Austria. And you can join scientists for a pint, Nina?
1: Oder für auch für einen Kaffee vielleicht. Also es geht darum, Wissenschaft nahbarer zu machen, dass die Wissenschaftler und Wissenschaftlerinnen mal in einem öffentlichen Rahmen, in einem gemütlichen Rahmen erzählen, was sie eigentlich so in ihren Laboren und Kammeln so tun und aushacken und den Spaß dahinter auch ein bisschen transparenter machen.
0: Yeah, get it out in the open and you don't need any Fachkenntnisse, as they say, to go and watch one of these Vorträge. You can just go to whichever one interests you and you can check out more information on the website.
1: Also ich muss mich nicht mit Astrophysik auskennen.
0: I mean, no, not really. Not really, no. But if you do, I'm sure it's a plus, Nina. You any good at physics?
1: No.
0: Okay, well, worth a try.
1: Nicht aufgepasst in der Schule.
0: Oh, Nina, shame on you.

0: That's Verifiziert featuring Emma Rose with Stargirls. The two Stargirls you're listening to here is Lauren Foster. And over there, who's that?
1: Nina Hochreiner, guten Morgen.
0: Good morning. We'll be right back after the news.
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9: 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It's just coming up to 7:30 in the morning and that means it's time for the FM4 News with Tina Hahnreich. Good morning, Tina.
10: Guten Morgen. Die Zahl der Hinrichtungen weltweit hat sich im Jahr 2025 im Vergleich zum Vorjahr mehr als verdoppelt. Sie ist damit so hoch wie seit 44 Jahren nicht mehr, so die Menschenrechtsorganisation Amnesty International. Nina Lehmann, warum dieser dramatische Anstieg?
11: Der geht auf wenige Staaten zurück, die die Todesstrafe gezielt als Instrument der Einschüchterung einsetzen. Ganz vorne mit dabei der Iran. Dort sind im Vorjahr mindestens 2100 Menschen hingerichtet worden, mehr als doppelt so viele wie 2024. Die meisten Hinrichtungen weltweit vollzieht nach wie vor China. Die genaue Zahl ist allerdings Staatsgeheimnis. Fast die Hälfte der Todesstrafen ist übrigens im Zusammenhang mit Drogendelikten vollstreckt worden. Trotz des dramatischen Anstiegs an Hinrichtungen im Vorjahr vermerkt Amnesty auch einen positiven Trend. Immer mehr Länder weltweit haben die Todesstrafe abgeschafft.
10: Russland hat die massiven ukrainischen Drohnenattacken auf Moskau in der Nacht mit Gegenangriffen beantwortet. Bei Drohnen- und Raketenangriffen auf die Regionen im Zentrum und Süden der Ukraine wurden Behördenangaben zufolge mindestens 12 Menschen verletzt. In der Hafenstadt Odessa trafen Drohnen demnach ein Wohngebäude und verletzten einen 11-Jährigen sowie einen 59-Jährigen. In Dnipro wurden mindestens 9 Menschen verletzt. Das von einem Hunter-Virus-Ausbruch betroffene Kreuzfahrtschiff Hondius wird heute in Rotterdam erwartet. In der niederländischen Hafenstadt werden die letzten 27 Menschen von Bord gehen. Es handelt sich um 25 Besatzungsmitglieder und 2 medizinische Mitarbeiter. Alle Menschen müssen vorerst in Quarantäne oder Selbstisolation. Nach mehr als 3 Wochen konnte im Kärntner Lesachtal Brand ausgegeben werden. Der Waldbrand hatte rund 110 Hektar erfasst. Das entspricht etwa 154 Fußballfeldern. Insgesamt waren 2000 Feuerwehrkräfte im Einsatz. Das Feuer dürfte durch eine weggeworfene Zigarette ausgelöst worden sein. Und das Wetter wird heute vielerorts sonnig, im Laufe des Tages immer bewölkter. Die Höchstwerte bewegen sich zwischen 14 und 22 Grad.
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0: Awafina mit Onions. Ihr hört die Morning Show mit
1: Lauren Foster
0: und Nina Hochreiner. Und liebe Listeners, es ist ja so, dass oft Leute von euch einen Song suchen. Und wenn wir ihn nicht finden können, dann fragen wir alle. Nein, dann kann es die Schwarmintelligenz. Ist schon oft passiert, dass jemand einen Song gesucht hat und bis jetzt immer noch, haben es dann andere Listeners gefunden.
1: I don't want to say I don't have faith in our liebe Listeners. Obviously I do, but this could be a tough one.
0: Ja, es geht nämlich um Folgendes. Mhm. Ja. Jetzt suche ich mal einen Song. Mhm. Und ich wende mich an euch, weil auch unsere Musikredaktion hat mir nicht helfen können. Seit Wochen habe ich diesen Song im Ohr. Es geht mir nicht aus dem Kopf. Ich werde wahnsinnig.
1: She keeps singing.
0: Und Lauren... Du glaubst, aber du weißt, also du kannst ja, es liegt dir auch auf der Zunge, oder? Du weißt, was ich meine.
1: I can envision it. I've definitely heard it before. We've definitely played it before, I'm sure. I just can't tell you what it's called or how to sing it on.
0: Es ist halt leider so, dass ich nur sehr wenig weiß von diesem Song. Es ist ein Refrain, es ist ein relativ poppiger Song mit so einem guten Beat. Und ich glaube, der Refrain geht so. How can I dun dun dun? Und dann ist die Lyrics, weiß ich nicht, vielleicht ist es auch gar nicht How can I, aber es ist so How can a man like you oder How can you be so cruel?
1: So you've got no lyrics and you've got that.
0: Barely a melody and just like it's a good pop beat.
1: The search is on. What's the Finderlohn?
0: Eternal gratitude.
1: Okay, well, if you don't want that, then what's wrong with you?
0: Schickt uns eine Sprachnachricht 0664 828 4444 mit Tipps bitte an mich.
1: We want to know.
0: Help.

0: 7:45. Good morning, it's Lauren Foster here and Nina Hochreiner over there.
1: Wenn Artists ein neues Album ankündigen, dann passiert das schon längst nicht mehr mit einem simplen Posting. Der kanadische R&B-Musiker und Rapper Drake, der in den letzten Jahren ganz schön viel Diss einstecken musste, wir wissen es, der hat vor einem Monat in Toronto eine 8 Meter große Eisskulptur aufgebaut. Das Release-Datum seines neuen Albums hätte dann sein sollen, wenn das ganze Eis dieser Skulptur geschmolzen ist.
0: Every time I hear that, it just never gets old. It just makes me, I don't know what to do with this information. Anyway, but the fire crew then had to step in and get rid of Drake's ice sculpture. I wish I was making this up. For security reasons, because fans were trying to melt the ice sooner than Drake, or in this case, nature had intended. But why ice anyways, Nina?
1: Ja, weil das neue Drake-Album Iceman heißt und seit Freitag ist es endlich draußen. Aber das ist noch nicht genug. Drake hat gleich 2 weitere Alben released. Zuerst 3 Jahre lang nichts und dann gleich 3 neue Alben, also 43 neue Songs. Das klingt alles sehr nach, sagen wir mal, Big Drake Energy.
0: Oh, that was very polite of you, Nina. Well done. The question of all questions is there a song on these albums that's a direct response to Kendrick Lamar's diss track Not Like Us? A rap revenge, maybe? Well, Drake uses a reference of a petite basketball player and also raps about all the friends he lost through Kendrick Gate. He even calls out the DJ Khaled for staying silent on the suffering in Gaza.
1: Mm-hmm. 43 neue Songs. Also von Drake, je nachdem in welcher Stimmung ihr euch befindet, hat Drake 3 Optionen für euch. Das neue Drake-Album Habibti ist ein R&B-Album, Maid of Honor ist Drakes Club-Album und Iceman ist das Rap-Album.
0: Wow.

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0: Sterne zu schauen, wenn man dann versteht, dass es noch mehr gibt.
1: Magda mit. Wieso? Ja, wieso war das Wetter so schlecht letzte Woche? Das haben sich viele wahrscheinlich gefragt.
2: Oh, I was asking myself that, yes.
1: Man
2: absolutely.
1: Vergisst immer, dass um diese Jahreszeit im Mai die Eisheiligen kommen. Und jetzt sind sie aber auch wieder gegangen.
2: Are you sure?
1: I'm sure.
2: Are you going to guarantee that?
1: I can guarantee that.
2: Really?
1: Yeah.
2: Weather
1: Dafür
2: woman.
1: Stehe ich mit meinem Namen.
2: Oh, wow. Okay. I
1: say Nina nothing. Weather Woman.
2: Wow, okay.
1: Ja, ich weiß auch, wir haben es schon sehr oft gesagt, aber jetzt startet wirklich die Open-Air-Saison. Jetzt dann wirklich. Und eine der besten Open-Air-Konzert-Locations, das ist schon ewig, die Arena Wien. Der raffe Charme des ehemaligen Schlachthofs, die abschüssige Wiese, auf der man auch weiter hinten gut auf die Bühne sieht. Der super Sound und der chillige Vibe garantieren jedes Jahr ein paar unvergessliche Konzerterlebnisse.
2: Yes, come sun or rain, the Arena Open-Air-Season is being kicked off by none other than German alternative rap star Green, followed by viral songwriter sensation Sophia Isella on Wednesday and godmother of punk Patti Smith on Thursday. Wow!
1: Ja, und dann geht's munter weiter mit großartigen Acts diesen Sommer.

0: Swoof, Alice Chat, Faker, Blood Orange und Tokotronic kommen heuer alle in die Arena Wien für Open-Air-Konzerte.
1: Yes, and we want to make you happy, of course, liebe Listeners. And that's why right now we're giving away tickets for the Open-Air Kickoff Gig by Green tomorrow. You just have to get a little creative.
0: Ja, erzählt uns in ein paar Sätzen, warum ihr euch auf die Open-Air-Saison freut und lasst in eurem Statement was vorkommen, was green, also grün ist. Aber ohne das Wort grün zu erwähnen. Also zum Beispiel, ich freue mich drauf, ein Konzert zu sehen, während ich unter einem Baum sitze, weil der Baum ist grün.
1: I get it. Okay, thank you for that.
0: Haben wir lange drüber nachgedacht.
1: Thank you for that complex rocket science of an example, Nina. Send us a voice message to our WhatsApp number 0664828444. You have 1 hour and will reward the most creative statements. And here, by the way, is Green with Leben.

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0: Name?
1: Michaela Pichle.
0: Bei FM4 seit?
1: Seit 2019.
0: Lieblingssendung?
1: FM4 Soundpark und großer Fan der Morningshow.
0: Deine Freundinnen beschreiben dich mit diesen zwei Wörtern.
1: Boah, verpeilt und chipsüchtig.
0: Was machst du heute?
1: Ich mache heute gemeinsam mit David Riegler das FM4 Spielekammerl auf Twitch. Das ist ein Streaming-Format, wo wir Videospiele spielen. Und heute spielen wir Pokémon Pokopia, ein lustiges Pokémon-Spiel.
2: Pokopia ist so ganz anders als die bisherigen Pokémon-Spiele und ich finde es ziemlich erfrischend.
0: Und wer gewinnt?
1: Niemand, weil es nicht ums Gewinnen geht.
0: Sondern?
1: Ums Bepflanzen zum Beispiel.
0: Ah, was bepflanzt man da?
1: Die Welt der Pokémon.
0: Das klingt sehr lustig.
1: Ja, ist es.
0: Vielen Dank, Michaela.
1: Danke.

0: about you. In case you missed it, we're giving away tickets to what, Nina?
1: Für Green. Green spielt morgen in der Arena in Wien, kickt off die Open-Air-Saison.
0: How exciting.
1: Und wir wollen nur von euch eine Sprachnachricht, wo ihr uns erzählt, warum ihr euch auf die Open-Air-Saison freut. Und es soll einfach irgendwas drinnen vorkommen, was grün ist, aber nicht das Wort grün.
0: Yeah, so halt for example, like I'm looking forward to sitting on the grass.
1: Genau.
0: Something like that.
1: Ja. 0664 828 4444. Ihr habt noch eine Stunde Zeit. Schickt uns Sprachnachrichten, wenn ihr Tickets für Green gewinnen wollt.
0: Yes, let us know.
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7: 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It's exactly 8:30 in the morning and time for the FM4 News with Tina Hahnreich. Good morning, Tina.
8: Guten Morgen. Die größere Reichweite der ukrainischen Waffen ändert laut dem ukrainischen Präsidenten Selenskyj die Lage im Krieg erheblich. In einer Videoansprache hob er die Wirkung der jüngsten Angriffe auf Moskau hervor. Ansgar Gersmann.
9: Die ukrainischen Langstreckenwaffen überwinden laut Selenskyj inzwischen auch teilweise die russische Luftabwehr. Zuletzt waren bei massiven Gegenangriffen seines Landes mehr als 100 Drohnen im Einsatz. 3 Menschen kamen in der Region rund um Moskau ums Leben. Nunmehr sollten sich die Russen Gedanken über ihre eigenen Raffinerien, Ölförderanlagen und Unternehmen machen, nicht darüber, wie man das Leben anderer Völker zerstöre, so Selenskyj. Seit mehreren Jahren wehrt sich die Ukraine gegen den russischen Krieg. In dieser Nacht gab es Attacken beispielsweise auf Odessa. Der ukrainische Präsident will sich in den kommenden Tagen mit europäischen Partnern beraten. Der russische Präsident Wladimir Putin wird in China erwartet.
8: Die Zahl der Hinrichtungen weltweit ist so hoch wie seit 40 Jahren nicht mehr. Laut Amnesty International wurden im Vorjahr mindestens 2.707 Menschen hingerichtet. Verantwortlich für den Negativrekord sei allen voran der Iran und laut Schätzungen China. Die Geburtenrate in Österreich könnte noch weiter sinken und immer mehr Frauen wollen kinderlos bleiben. Das zeigt das Geburtenbarometer der Akademie der Wissenschaften. Rund 75.700 Kinder wurden im Vorjahr geboren, 2024 waren es noch 77.000. Der LASK ist österreichischer Fußballmeister. Die Linzer haben gestern bei der Austria 3:0 gewonnen. Adi Niederkorn, was hat den LASK in der Saison ausgemacht?
10: Ja, sicher Königstransfer Sascha Kalajdzic und natürlich Meistermacher Didi Kübauer mit 19 Siegen und nur 2 Niederlagen mit dem bis dahin Vorletzten der Liga.
11: Es war immer früher so ein bisschen, wo man eigentlich die Person Kübauer gesehen, nicht den Trainer. Und ich habe eigentlich, seit ich Trainer bin, wenig Misserfolge gehabt. Und trotzdem war zu dieser Zeit Salzburg zu stark. Jetzt war die Mannschaft ausgeglichener und das haben wir genau reingefahren, auf Deutsch gesagt, damit wir das schaffen können.
8: Und das Wetter wird heute sonnig. Im Laufe des Tages wird es dann bewölkter, bei den Höchstwerten von 16 bis 20 Grad.
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2: Ja, guten Morgen, liebe Leute. Ich finde, wir haben noch gar nicht genug darüber geredet, über den ESC, oder? Ich meine, davor ist so viel drüber geredet, aber ich möchte noch einmal kurz nachspüren. Lauren, hast du ihn gewatcht und wo?
3: I did. I was watching bits of it. I have to say, I didn't commit to the full length of the final. I still have to do that, but I was kind of in and out, you know. And I saw the beginning. I was very impressed by JJ's performance, I have to say. Wow. And what I also, what made me sad was when I found out that England was last place again.
2: Ja, das tut mir sehr leid.
3: Yes.
2: Österreich ist ja drittletzter, naja.
3: Ja, but ja. England, undeserved. I mean, England, come on, you have to say, I think it was a good effort
2: ja.
3: for England this year.
2: Und Gott sei Dank ist er dann so alleine gesessen in seinem Green Room und wurde dann von Dänemark zur Couch dazugeholt, damit er nicht alleine sitzen muss.
3: I know, which is so nice lovely.
2: Move. But yes. That's what happens when an island leaves the European Union.
3: Okay.
2: Sorry.
3: I'm so, okay.
2: Ich war Public Viewing outdoor in Wien. Und es hatte 12 Grad und es hat geregnet. Und es war wirklich, also wir waren sehr tapfer. Aber um Mitternacht dann habe ich geglaubt, so musste ich mich entscheiden zwischen Voting noch anschauen mit allen Friends oder krank werden und habe mich dann für die heiße Badewanne entschieden. Und in der habe ich mir dann das Voting angeschaut.
3: Oh, I was just gonna say, so you didn't even find out that Bangaranga was...
2: Nein, ich bin dann heimgefahren und dann habe ich weitergeschaut.
3: Okay.
2: Ja.
3: Okay,
2: und dann am nächsten Tag, gestern war ich, wie ich schon erzählt habe, bei der Matinee mit Jan Böhmermann und Uwe Schulz im Burgtheater. Und das ist ja direkt gegenüber vom Rathaus in Wien, wo das ESC Village aufgebaut war.
3: Yes.
2: Und da war nichts, da war niemand, es war so wie weggefegt. Die ganze Stadt war komplett leer. Ich habe mir dann gedacht, das ist irgendwie interessant, so ein Event, wo vorher alle ganz hyper sind und dann ist es... geschehen und dann ist es vorbei und dann ist es so, wie wenn nie was gewesen wäre.
3: That's how it goes. Blink once and it's all disappeared again, right?
2: Until next year.

0: long-awaited Harry Styles tour kicked off this weekend in Amsterdam. His Together Together tour will have him perform 10 shows in Amsterdam over the next 2 weeks. The stadium fans will be greeted each night by this message by none other than his girlfriend.
1: Fiance.
0: Oh, fiance. Zoe. Oh, yes, that's right. It's official, isn't it? Zoe Kravitz.
2: Harry, are you coming out tonight?
3: Ja, Harry, are you coming out tonight? Mit dieser Botschaft beginnt die Tour von Harry Styles und wir haben auch eine Botschaft bekommen von jemandem, der bei der Harry Styles Toureröffnung dabei war.
4: Hi FM4, hier ist Fars. Ich berichte aus der Johan Cruyff Arena in Amsterdam. Hier hat gerade Harry Styles seine Tour zum neuen Album Kiss All The Time Disco Occasionally angefangen. Robin hat im Vorprogramm gespielt. Ein Highlight für mich war der Song Coming Up Roses, eigentlich eine sehr ruhige Nummer, wo Harry dann an der Hammond-Orgel in einem fast Beatles-mäßigen Setup mit Streicherinnen gecroont hat. Das war richtig schön. Dass die Disco occasionally ist, hat sich in dem Fall auch im Set niedergeschlagen. Es war nicht so Club- oder auch tanzfokussiert wie vielleicht jetzt das Album Rollout vermuten hätte lassen. Es war eine ziemlich bunte Mischung auch aus alten Songs, auch teilweise ganz bis zum ersten Album zurückkehren. Für mich hätte es ein bisschen mehr Disco sein können, aber es hat trotzdem Spaß gemacht und die Zeit ist sehr schnell vergangen.
0: Well, thank you to musician and FM4 Pop Shop host Fars for her impressions from Amsterdam.
3: Ich habe ja Tickets für eins der London-Konzerte von Harry Styles.
0: Can you stop saying that?
3: Ich weiß, ich muss es aber immer sagen. Und jetzt ist meine Vorfreude gerade noch mehr gewachsen. Mhm. Ich bin sehr gespannt, wie es dann im Wembley-Stadion wird. Ja, und weil der Vibe anscheinend mehr schmusig als danceig ist, würde ich sagen, hören wir jetzt Dance No More von Harry Styles.

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1: Yeah, on Saturday, Jan Böhmermann and Olli Schulz were commenting the finals of the Eurovision Song Contest here at FM4, live from Vienna's Stadthalle. And they were not alone.
2: Einige Gäste sind bei Jan und Olli reingeschneit in die Kommentatorenkabine, zum Beispiel JJ hat vorbeigeschaut, Andi Knoll war da und natürlich auch, also natürlich, aber der höchste Besuch, Bundespräsident Alexander Van der Bellen mit seiner Frau. Die waren auch bei Jan und Olli
1: What
2: am Start.
1: Full Kabine, unbelievable.
2: Kabinenparty halt.
1: Kabinenparty. Haha, the pun had to be there. Jan and Olli were commentating for 4.5 hours and it sounded like the longest podcast episode ever, maybe? And maybe it was even the last one ever. At least Olli announced that. But after Saturday, all the options are on the table again and Alex Wagner asked them a few questions.
3: Zum vierten Mal Jan und Olli, ESC für FM4. Wie war's? Was waren die Highlights heute?
4: Also ich fand gut, dass Bulgarien gewonnen hat. Das war ein emotionaler Höhepunkt am Ende und es war echt knapp und ich hätte mich echt geärgert, wenn Bulgarien nicht gewonnen hätte. Ich muss leider sagen, es war ein Abend der eher mittelmäßigen Teilnehmer und ich hätte mir ein bisschen mehr Funk gewünscht. Es liegt nicht am ORF. Australien hätte ich mir auch gewünscht, war auch ein Highlight, aber es waren nicht so viele Songs dabei, die einen so richtig umgehauen haben. Ging mir zumindest so.
5: Ja, ich kann das genauso wiedergeben, wie Jan das gerade schon gesagt hat. Ich fand auch, dass es, vor allem wenn man das halt ein paar Jahre hintereinander gemacht hat, fällt einem auf, dass da sehr viele Sachen sich ähneln dann halt. Also es werden so ein paar Songwriter-Mechanismen immer wieder benutzt. Nichtsdestotrotz ist es einfach eine schöne Veranstaltung, die das Volk und die Menschen zusammenbringt. Es wird ganz schnell alles nach oben gepusht und dann auf einmal ist es auch schon wieder vorbei. Ich muss sagen, mir hat das Spaß gemacht und wenn Jan aus seiner Privatkasse nächstes Jahr noch ein paar Tausender rausholt, dann komme ich vielleicht noch mit ihm nach Bulgarien.
3: Oh, also doch nicht.
5: Nee, aber muss er schon, ja, aber dann muss er schon selber. Ich möchte aber nicht vom ORF, oder ich möchte von Jan das Geld haben.
4: Oh, mal gucken. Wir haben jetzt ein Jahr Zeit, darüber zu verhandeln. Ich fand's spannend und ich finde vor allem spannend, sich vorzustellen, wie es nächstes Jahr wird. Hier, Bangaranga.
3: Wird es Bulgarien besser machen als Österreich und der ORF?
4: Also, man kann es nur hoffen. Also, der ORF hat wirklich sein Möglichstes getan. Der Sender ist aktuell, ich sag mal, nicht so stabil aufgestellt, wie er sein könnte. Aber
5: welcher Sender ist das schon?
4: Aber welcher Sender ist das aktuell schon, genau? Weniger Dickpics im Vorfeld hätten der Veranstaltung wahrscheinlich gut getan.
3: Mein Hauptding war heute, euch gut zu versorgen, viele Überraschungen zu machen, damit du vielleicht doch noch mal mitmachst.
5: Ich weiß es ehrlich gesagt nicht, aber ich will sogar nicht schlecht reden. Ich habe das immer gerne gemacht, um mir das mal anzugucken, aber jetzt habe ich auch das alles verstanden und ich denke, vielleicht müssen einer von den beiden Weißkopfadlern gegen eine jüngere Person mal ausgetauscht werden, weil es muss ja auch die jungen Leute hier ansprechen und ich gehe ja stark auf die 70 zu.
3: Ja, vielleicht bin ich im nächsten Jahr einfach nicht mehr dabei und ihr könnt immer noch...
4: Wie ist das denn nicht? Bist du bescheuert? Nee, Alex, wenn du nicht mehr mit dabei bist, dann machen wir gar nichts mehr.
5: Ich möchte das ganz viele betteln, dass ich das nochmal mache.
3: Okay, wir werden betteln. Vielen lieben Dank, dass ihr es gemacht habt.
4: Dankeschön.
5: Dankeschön. Liebe Grüße an alle von FM4.
4: FM4, we love you.
1: Oh, thank you.
2: We love you back. Und ja, hier auch. Sollen wir nochmal betteln?
1: If we're gonna
2: bitte, Olli.
1: Oh, betteln. Yeah. I thought you said battle.
2: Nein.
1: I thought we were supposed to go.
2: Olli anbetteln.
1: I was just gonna say, what do you want to battle me for? I'd rather play Bangaranga now.
2: Okay.
1: Bangaranga? Time to...
2: Let's do it.

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1: It's exactly 9:30 in the morning and time for the FM4 News with Tina Hahnreich. Good morning, Tina.
2: Guten Morgen. Im Insolvenzverfahren gegen die Laura Privatstiftung findet heute der erste Termin im Landesgericht Innsbruck statt. Dabei werden die milliardenschweren Forderungen von mehr als 30 Gläubigern geprüft. Martin Rauter berichtet.
3: In Summe fordern die Gläubiger von der Laura Privatstiftung 1,7 Milliarden Euro. Heute wird sich zeigen, wie viel davon zumindest vorerst anerkannt wird. Aber es wird auch um die Frage gehen, wie viel Vermögen überhaupt in der Laura Privatstiftung steckt. Die von Benko einst mitbegründete Stiftung hält unzählige Unternehmensbeteiligungen und Liegenschaften, Stichwort Chalet N in Lech oder die Villa in Innsbruck-Igls. All das muss verwertet werden und bestimmt die Verfahrensdauer, sagt Cornelia Wesenauer vom Alpenländischen Kreditorenverband.
4: Das heißt, es wird davon abhängen, was der Markt hergeben wird und wie schnell ein Käufer gefunden werden kann. Aber jedenfalls schnell ist das Verfahren nicht abzuschließen. Ich rechne daher auch hier mit mehreren Jahren.
3: Es ist wohl eines der komplexesten Insolvenzverfahren in der Causa Signa, das heute in Innsbruck seinen Auftakt findet.
2: Trotz der Verlängerung der Waffenruhe zwischen Israel und dem Libanon sind bei israelischen Angriffen im Süden des Libanon nach libanesischen Angaben gestern mindestens 5 Menschen getötet worden. Bei den Angriffen wurden demnach insgesamt 11 Menschen verletzt. Noch am Freitag hatten sich die beiden Nachbarländer auf eine Verlängerung ihrer Waffenruhe um 45 Tage geeinigt. Die Tauernautobahn A10 im Salzburger Pongau ist heute ab 13 Uhr vom Knoten Pongau bis zur Anschlussstelle Pass Lueck in Fahrtrichtung Norden gesperrt. Der gesamte Autobahnverkehr wird über den Kreuzberg bei Bischofshofen abgeleitet und entlang der B159 geführt. Die Sperre soll bis maximal Samstag früh andauern. Grund sind Sanierungsarbeiten im Brendenbergtunnel nach einem LKW-Brand im Jänner. Bei einem Erdbeben der Stärke 5,2 in Südchina sind mindestens 2 Menschen ums Leben gekommen. Eine Person wird noch vermisst. Laut Behörden stürzten 13 Gebäude ein. 7.000 Menschen wurden in Sicherheit gebracht. Das Wetter wird heute sonnig. Im Laufe des Tages wird es dann bewölkter, bei Höchstwerten von 16 bis 20 Grad.
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0: Yes, the time is flying by at the moment, not just today, but generally it's the final push before summer in schools and uni at the moment. And before you know it, the holidays will be here.
1: Aber für viele bedeutet das, im Sommer arbeiten zu gehen. Wir waren neugierig und wollten wissen, was ihr so im Sommer arbeitet. Und ja.
2: Nur ein bisschen, also ich arbeite 2 Wochen so bei der VHS.
3: Also ich muss Formulaturen machen und muss ich halt einfach machen, also verdiene auch nichts dabei. Also.
4: Ich arbeite im Sommer, ja. Die Motivation ist Geld, lohnabhängig, einfach ganz normal. Ich arbeite als Klavierlehrer.
5: Bei so einem Sommer-Volleyball-Camp.
6: Ich werde im Sommer in Portugal auf einer Farm arbeiten. Also ich werde dann kein Geld dafür bekommen, aber habe eben Unterkunft und Lebensmittel gestellt.
7: In der Gastronomie, ja. Fürs Geld.
8: Ich habe etliche Bewerbungen ausgeschickt. Ich warte auf Antworten. Und ja, wie gesagt, jetzt habe ich es kurz auf der Seite gelegt, aber ich suche, ja. Ja, Geldgründe.
0: Yes, I have to say, a very eclectic mix, working for money, for experience, for your degree. There are so many options. But how are you supposed to know if you're being treated fairly in terms of pay? According to Marlene Frank, a law expert at the Arbeiterkammer, the answer lies in the contract that you have.
9: Allen voran wäre es einmal generell gut, einen Vertrag zu bekommen. Das haben wir auch nicht immer. Natürlich kann es sein, dass vielleicht im Kollektivvertrag geregelt ist, der dann eben zur Anwendung kommt, dass jemand, der im Sommer arbeitet, vielleicht weniger verdient, weil eben da gewisse Ausbildungsvoraussetzungen noch nicht erfüllt sind. Aber es steht dann, wenn dann im Kollektivvertrag. Es kann natürlich sein, dass kein Kollektivvertrag zur Anwendung kommt oder eben Serialarbeitnehmerinnen ausgenommen sind aus dem Kollektivvertrag. Das ist möglich und dann unterliegt das Ganze der freien Vereinbarung. Aber auch hier würde ich meinen, müssen wir sich anschauen, was die Personen tatsächlich dann leisten im Sommer und ob hier 400 oder 500 Euro nicht zu wenig sind.
1: Zusätzlich zu unterbezahlten Jobs und Praktika hört man auch immer wieder von unbezahlten Praktika und Sommerjobs. Wenn es sich dabei um ein Volontariat handelt, dann ist es zulässig, keine Entlohnung dafür zu bekommen. Sprich, wenn man nur zuschaut und keine eigene Arbeit leistet. Marlene Frank erklärt aber, wenn die folgenden Charakteristika zutreffen, dann gilt man als Arbeitnehmerin und sollte im Regelfall Anspruch auf eine Entlohnung haben.
9: Ja, das ist, bin ich eingebettet in die Betriebsstruktur. Also habe ich dort vielleicht einen Arbeitsplatz, verwende ich die Arbeitsmittel dort. Dort habe ich mich an Arbeitszeiten zu halten und Weisungsgebundenheit ist ein Thema. Also erteilt mir jemand dort Arbeitsaufträge.
0: Yes. So if you are going to work this summer, it's important to check your contract. And you can also do this with an expert at the Arbeiterkammer to make sure you're getting paid adequately for what you do. Marlene Frank also suggests documenting how many hours you work and checking your final salary after leaving your summer job to make sure you got all the benefits, such as Urlaubsgeld, that you are usually also entitled to.

0: is the substance.
1: That's Frank Ocean with Lost. And so you're not lost. We've just been dealing out a bit of job advice.
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1: Yes, that's us. We've just been talking about what to look out for when you start your summer job. But we've got some more advice.
3: Von einer bekannten Internetphilosophin hätten wir das ja noch für euch zum Schluss.
4: Don't love your job, job your love.
3: Yeah.
1: Ah, yes.
3: Ich hab da auch noch was, ja. Don't go to work, work to go.
1: Ha! That works.
3: Kann man drüber nachdenken,
1: I've got
3: oder?
1: Another one. Are you ready?
3: Yeah, yeah.
1: Don't drink your coffee. Coffee your drink?
3: That makes absolutely no sense, but I love it.
1: Okay, you love it. Okay, you love it anyway. Oh, that's sweet. Okay, we'll be back tomorrow. Maybe I'll find one that makes more sense to you tomorrow.
3: Hat so einen schönen Tag. Arbeitsausgeschätzt.
1: Bye.
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0: Father John Misty mit Hollywood Forever, Forever Cemetery Sing. Ist ein bisschen ein mühsamer Songtext. Titel, meine Güte.
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0: Wir haben einen neuen Meister. Gratulation nach Linz an den LASK, der nach unglaublichen 61 Jahren zum zweiten Mal das Double aus Meisterschaft und Cup sieg holt. Als Sturmfan habe ich natürlich bis zur letzten Sekunde gehofft, vor allem nachdem ein Rapidler einen Schuh auf einen Schiedsrichter geschossen hat und nicht einmal den hat er getroffen. Aber was ein bisschen untergegangen ist im Linzer Freudenfest, Hartberg hat Red Bull Salzburg in Salzburg besiegt und Wacker Innsbruck ist wieder fix in der zweiten Bundesliga. Das war ein ziemlicher Durchmarsch von der fünften und in die ab nächster Saison zweite Liga. Hilfreich dabei ist eine Kooperation mit dem Los Angeles FC. Keine Ahnung, wie die Tiroler das zusammengebracht haben. Aber apropos Fußball und LA, heute wird der ÖFB-Kader für die Fußball-WM in Mexiko, Kanada und USA bekannt gegeben. Was sagt der Ombudsmann dazu?
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3: Liebe Hörerin, lieber Hörer, heute hat die Miriam einmal eine Frage. Lieber Ombudsmann, ich bin ein riesen Fußballfan, aber bei der WM habe ich irgendwie ein mulmiges Gefühl. Sollen wir unsere Buben dort wirklich hinschicken? Ja, liebe Miriam, vom ersten Blick wirkt tatsächlich so, als wäre von den Gastgeberländern der kommenden Weltmeisterschaft im Herrenfußball nur Kanada ein Land, in das man seine Buben derzeit schicken sollte. In Mexiko wurde schon beim Bau der Stadien Wassermangel beklagt. Keine Woche vergeht ohne Kartellgewalt und offenbar versinkt Mexico City gerade im Erdboden, wobei Tourismus in sinkenden Städten holt. My Beer, sagt Venedig. Und gegen das, was aus den USA berichtet wird, klingt bis im Boden verschwinden. Britschel Verbot, vereinzelte Schießereien, eher nach Animationsprogramm im Robinson Club. Ob ich persönlich meine Buben in ein Land schicken würde, das gerade Krieg führt, Präsidenten verschleppt, die eigene Bevölkerung terrorisiert und vor wirklich rein gar nichts zurückschreckt, um Angst und Schrecken bei Kritikern zu verbreiten, das sagen wir mal so, also heute gibt Ralf Rangnick den Kader für den sportlichen Teil der Veranstaltung bekannt und es mag sein, dass der eine oder andere, der nicht mitfahren muss, erleichtert sein wird, seinen Namen heute nicht zu hören, aber die, die fahren müssen und bis Redaktionsschluss hat das Außenamt keine Reisewarnung ausgesprochen, also werden sie wohl oder übel über den großen Teich fahren müssen. Also unsere Buben, die sich mitten ins Auge dieses Hurricanes aus faschistoider Propaganda und gnadenloser Geschäftemacherei begegnen werden müssen, ja, denen kann man nur alles Gute wünschen für eine Reise, deren Ziel wohl nicht nur sein wird, die Vorrunde zu überstehen, sondern jeden einzelnen Schritt vor die Tür. Immer wieder, immer wieder. Servus!
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0: After mit 300 Dreams.
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0: Ich verbringe auf der Wikipedia fast so viel Zeit wie auf Instagram oder chess.com, aber manchmal hilft mir das auch nicht weiter. Hier kommt jetzt nämlich Galvanize von den Chemical Brothers und ich wollte jetzt nochmal schnell nachschauen, was galvanisieren heißt, damit ich dann gescheit weilen kann. Aber da steht, Galvanotechnik bezeichnet die elektrochemische Abscheidung metallischer Niederschläge, also von Überzügen auf Substrate in einem elektrolytischen Bad. Alles klar? Also wir können uns das so vorstellen, du hast eine Badwand voller Nüsse, Chips und Salz wegen der Elektrolyte und da regnet ein Metallregen drauf und ich lese vielleicht nochmal den ganzen Artikel.

0: Lea mit Pumped Up High. Weiter geht's mit den Giant Rooks. Vorher noch Dings.
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Hard Life mit Tears war das. Ihr hört FM4 mit mir, Roland Grazer. Es ist Montag, 18. Mai, 10 vor 11 und jetzt neue Musik aus Österreich. Janne mit Bye Bye. Janne haut jetzt auch bei deinem Album raus. Ende Juni kommt das. Aber hier ist einmal eine Single. Bye Bye. Hören wir es uns an. 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

0: Der Slips Like Sugar. Schlecht für die 10.
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0: Song Contest ist vorbei, Bulgarien hat absolut zu Recht gewonnen und Österreich ist unverdient Vorletzter geworden. Nicht deshalb unverdient, weil der Tanzschein-Song so dermaßen gut zum ESC gepasst hat, aber unverdient deshalb, weil wir schlechter abgeschnitten haben als die Deutschen. Als die Deutschen. Ja, kommt vielleicht davor, wenn man die Deutschen kommentieren lässt. Anyhow, hier die Highlights von Jan und Olli.
2: Die Show beginnt gleich mit einem Vorhangfall.
3: Ihr und dahinter steht ein Radiohead.
2: Spielen zwei Stunden Set.
3: Nur die OK-Computer durch. Und dann noch die Kid A. Und dann geht's los. Dann geht's los. Das wäre schön. Zwei angesoffene Weißkopfadler moderieren hier für FM4 den ESC.
2: Hab mal Respekt vor JJ. Ja, lass uns kurz über Timmy sprechen, der Wal. Timmy, ich nenne ihn nur Hope. Der ist gestorben in Dänemark. Ja. Und dass ich das jetzt nicht wiederfinde, diesen Beitrag, macht mich traurig. Nochmal
3: zusätzlich. Vielleicht verarbeitet er in dem Text ja den langen, qualvollen Tod von Timmy.
2: Das ist übrigens Auri, das Maskottchen vom Eurovision Song Contest. Den habe ich vorhin auch anfassen dürfen.
3: Ja, sieht aus.
2: Da steckt der ehemalige Generaldirektor.
3: Okay, damit er noch dabei sein darf.
2: Ja, Austria ist auf dem vorletzten Platz. Sieht nicht gut, ja. Aber es kann alles noch möglich sein.
3: Ich muss ganz ehrlich sagen, das haben wir auch geahnt mit Cosmo. Die haben gewonnen, die haben
2: es
3: aufgeregt.
2: Gut so. Es ist gut so. Die haben doch
3: kommen mit dem blauen Auge Serbie. Davon.
2: Ich gönn's Australien und ich fänd's total geil, wenn der ganze Zirkus für 7 Milliarden Euro nächstes Jahr nach Australien gefahren wäre. Ja,
3: dann würde ich auch nochmal mitkommen.
2: Mhm. Wirklich?
3: Ja.
2: Wenn Australien gewinnt, kommst du nochmal mit?
3: Dann kann ich nochmal mit. Ansonsten würde ich sagen, ist hier heute für mich Feierabend.
2: Okay. Schauen wir mal.
0: Und jetzt, wie klingt es, wenn ein Land einen Tourismus-Werbe-Jingle zum Song Contest schickt? Das klingt dann so hier. Satoshi mit Viva Moldova. Na, wo ist er denn? Mit leichten Computerschwierigkeiten. So, jetzt aber. Viva Moldova, Entschuldigung, aber jetzt. Bahnflöten ist einfach so ein brutaler

Supergrass mit Sun Hits the Sky, was unlogisch ist, wenn man sich das vorstellt. Weil, okay, die Sonne berührt die Erde theoretisch, wenn sie untergeht, aber dass sie dem Himmel eine reinhaut, finde ich jetzt total übertrieben, weil wenn sie das echt tun würde, die Sonne, dann würde uns der Himmel irgendwann auf den Kopf fallen. Aber wie singt Portugal the Man jetzt dann gleich What Me Worry? Gar nicht gewusst, dass das ein Gangen ist. 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

0: Die Leftovers mit Mensch am Mond. Ich wäre so gerne am Mond. So schwer ist es jetzt gar nicht. Ihr seid wahrscheinlich österreichische Staatsbürger, also damit Staatsbürger eines ESA-Mitgliedstaates. Dann braucht ihr einen Masterabschluss in Naturwissenschaften, Mathematik, IT, Ingenieurswesen oder Medizin. Mindestens 3 Jahre Berufserfahrung. Zudem braucht man fließendes Englisch und eine weitere Fremdsprache. Dann kann man sich bei der ESA einmal bewerben. Auf die folgt ein mehrstufiges, sehr strenges Auswahlverfahren, medizinische Tests, psychologische Eignungsprüfungen und Interviews. Wenn du dann ausgewählt wirst, dann hast du die Chance, eine 18-monatige Grundausbildung zu machen. Dann musst hoffen, dass du auf eine Mission kommst. Und dann musst hoffen, dass die ESA irgendwann auch einmal zum Mond fliegt und dort Menschen aussteigen lässt. Oder du erbst so viel Geld, dass du das einfach kaufst bei den Amis. Vielleicht einfacher.
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Lost Boy war das von Berglind, und von Lost Boy geht's jetzt zu Boys in Blue, der neuen Single von Nia Archives. Wobei, ich weiß nicht, ob es in den Boys in Blue jetzt um Polizisten oder um Matrosen geht, was schon ein großer Unterschied ist.

0: Name?
1: Klaus Diewisch.
0: Bei FM4 seit?
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0: Justice mit New Lands.
1: Hallo? Oh. Wo bin ich hier?
0: Der Wiener Gürtel ist die am ärgsten befahrene Straße Europas und Heimat der legendären U-Bahn-Linie U6, die übrigens viel besser ist als ihr Ruf. Und es schimpfen eh immer nur die über die U6, die an der U4 wohnen und die sind wohl halt nichts besser. Woi, ah ja, Gürtel. Da gibt's unter der U6 ganz viele Lokale, Chelsea, Ritz, B72 und so weiter. Und zweimal im Jahr gibt's ein eigenes Festival. Am Ende des Sommers ist immer der Gürtel Nightwalk und im Frühling die Gürtel Connection. Startet heute, geht bis inklusive Sonntag über 60 Acts und DJs. Wir spielen dabei 14 Locations am und rund um den Wiener Gürtel. Mit dabei unter anderem Grand Hotel Schilling, Younger, Lex Candy, Dabba Soul, Manic Youth und viele weitere. Der Eintritt basiert auf freiwilligen Spenden zugunsten der Gruft, der Caritas-Einrichtung für obdachlose Menschen. Und da ist jetzt Manic Youth mit Crystal Meth. Also wirklich Meth. Nicht, weil ich Meth falsch ausgesprochen habe, sondern wirklich M-E-S-S. Manic Youth mit Crystal Meth.

Loose Goose, A-Track und Gus Depperton mit Holding On. Mit Roland Kratzer. Und wir hören jetzt die Roots featuring Joanna Newsom mit Ride On. Joanna Newsom ist übrigens die Cousine zweiten Grades vom kalifornischen Gouverneur Gavin Newsom und der ist wiederum über eine andere Ecke mit Andy Samberg verwandt, der Ehemann von Joanna Newsom ist. Außerdem ist Andy Samberg über ein paar Ecken mit der demokratischen Senatorin Tammy Baldwin verwandt, die allerdings nicht mit Alec Baldwin verwandt ist. Leider.

0: Melanie Baker mit Ha, ha, ha. Ja, ich habe den Witz, glaube ich, nicht ganz verstanden.
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Na, wie geht's? Hoffentlich gut und gleich noch viel besser. Ihr habt einen Sender namens Radio FM4. Es ist hoffentlich bereits euer Lieblingssender. Ihr hört eine Sendung namens FM4 Hot. Sie ist hoffentlich in euren Top 5 Lieblingssendungen oder so. Ich bin Christoph Seppin. Das sind Almost AM. In der nächsten Stunde schauen wir ein bisschen so rund um was sich alles so in der Welt der Popkultur abspielt.

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Pro Ad Radio FM4. Reden wir über Darina Nikolaeva Jotova. Seit spätestens Samstag kennt sie die Welt als Dara, als sie mit dem Bangaranga hier den Eurovision Song Contest gewonnen hat. Dara hat den Eurovision Song Contest gewonnen, aber wer ist die Musikerin aus Bulgarien überhaupt und was macht sie sonst so für Lieder? Hier ist ein kleiner Überblick für euch. Dara kommt aus Varna in Bulgarien, hat mit 17 bei The X Factor Bulgarien mitgemacht. 2016 hat sie dann ihren ersten eigenen Song rausgebracht, der heißt Kvone Chu. Das heißt so viel wie, was, das hast du noch nicht gehört und klingt so.

Das Musikvideo zu Kwon Ju hat 19 Millionen Views, also nicht unbedingt eine Newcomerin hier. Dara hat auch vor dem ESC seit bei ewig vielen anderen TV-Sachen mitgemacht. Seit 5 Jahren ist sie zum Beispiel ein Coach bei The Voice of Bulgaria. Bei Dancing Stars ist sie auch mit dabei gewesen. Über die Bedeutung von ihrem Song Bangaranga wird jetzt gemutmaßt, genauso wie darüber, warum sie sowohl Jury- als auch Publikumsvoting beim ESC gewonnen hat, wenn doch alle Wettquoten so daneben gelegen sind. Wie viele andere Popmenschen erklärt sich Dara, dass Bangaranga in Bangaranga als ein Zeichen von Empowerment. Wer ein bisschen etymologischer gehen will, findet da hinten ein Patois-Slangwort aus Jamaica. Wer musikwissenschaftlich analysieren will, findet das Genre Bhangra aus dem Punjab, an dem sich das Lied zumindest ein bisschen orientiert. Hier ist noch ein bisschen Hintergrundwissen zu Dara und ihrer Musik. Das ist ihr größter Hit vor Bhangaranga, ein Song, das so im Stil von Rihanna zum Beispiel heißt Mr. Rover.

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3: Letzte Woche, da hat in Großbritannien eines der größten Showcase-Festivals Europas stattgefunden. Das heißt Great Escape und ein Showcase-Festival. Das ist sowas wie ein Herzeigen der möglichen Superstars von morgen. Das ist dann interessant für MusikjournalistInnen, die euch den nächsten Hype vorspielen wollen, zum Beispiel bevor ein Hype ist, oder für Booker auf der Suche nach Acts fürs nächste große Festival oder die nächste Clubshow. Oder eben einfach Leute auf der Suche nach Stars von morgen. Das ist natürlich alles immer ein bisschen ein Gamble mit diesen Showcase-Festivals, weil so einfach ist das nicht mit dem Prognostizieren von morgigen Superstars, weil wenn es so einfach wäre, dann wird das die KI mittlerweile einfach machen. Und apropos KI, eine Band, die aktuell gerne als Gegenbeispiel erwähnt wird zur künstlichen Intelligenz, mit dem Satz, eine KI könnte sowas nie machen, das ist Angine de Poitrine, das Duo Kleck und Kn, das beweist, dass Realness oft im Artifiziellen zu finden ist. Und die beiden haben wahrscheinlich das größte Set am Great Escape in Brighton gespielt. Herrliches Lied. Der Trend zu den echten Instrumenten und damit zu den Gitarrenbands ist ja ein bisschen zu spüren gewesen. Am Great Escape ist das der große Hype gewesen. Da hat es zum Beispiel so lange Schlangen beim Konzert der Band Westside Cowboy aus Manchester gegeben, da sind viele Leute gar nicht mehr reingekommen. Habe übrigens zuletzt Support für Cameron Winter und seine Band Geese gespielt. So klingen Westside Cowboy.

Eine andere Band der Stunde, das sind Bleach 93 aus Irland. Mehrmals haben sie in den letzten Tagen am Great Escape gespielt. Da ist immer jede Menge los gewesen, zu Recht. Hört euch einmal deren Grunge-Revival da so an.

Und weil wir so viel über Revival reden, da gibt es aktuell nicht nur von Grunge eins, da gibt es auch eins vom New Metal tatsächlich. Es gibt eine neue Band aus Kalifornien. Sie heißen Eurotrip und sie sind so scheußlich, dass es schon wieder fabelhaft ist. In ihren Musikvideos gibt es komplettes Spät-Gen X und Früh-Millennial-Revival, Korn-Hoodies und Tony Hawk's Pro Skater, Jackass und The Simpsons. So schön, dass das nur Menschen nostalgisch sehen können, die da nicht dabei gewesen sind. Es ist fast nicht auszuhalten. Aber ich habe Wette am Laufen, dass sie spätestens in einem Jahr am Nova Rock spielen werden. Deswegen müssen wir sie uns jetzt gemeinsam anhören. Haben auf jeden Fall jetzt vor ein paar Tagen am Great Escape in Brighton gespielt. Hört sich einmal das an. Das sind hier jetzt Eurotrip aus Kalifornien mit einem New Metal Cover von Where's Your Head At von Basement Checks. Auch das könnte eine KI nicht machen. Oder schon, keine Ahnung. What?

0: 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Hier gibt's gleich für euch Musik von zum Beispiel Slater, von Fred Again, von Of Monsters and Men und vielen, vielen mehr.
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Peter Jackson kennt ihr zum Beispiel als den Regisseur von Der Herr der Ringe. 25 Jahre ist es mittlerweile her, dass der seine Versionen der Tolkien-Bücher in die Kinos gebracht hat. Jetzt könnte Peter Jackson nach Mittelerde zurückkehren. Er möchte nämlich in einer visuellen Version von J.R.R. Tolkien's Silmarillion arbeiten. Zuletzt sind Tolkiens Nachlassverwalter dagegen gewesen, die Sammlung von eigentlich unvollendeten Geschichten zu verfilmen. Die neuen Verwalter sollen aber aufgeschlossener sein. Das heißt, was da wirklich rauskommt, ist noch nicht klar. Aber es gibt jetzt zumindest Gespräche zwischen Lord of the Rings Rechteinhaber Warner, Peter Jackson und dem J.R.R. Tolkien Camp. Wer es nicht so lange warten will, zwei Herr-der-Ringe-Filme sind aktuell eh auch schon in Arbeit. Das Prequel The Hunt for Gollum in der Regie von Gollum himself, Andy Serkis, und The Shadow of the Past, adaptiert von Stephen Colbert.

Bisschen was Hottes haben wir noch. Peggy Goo ist südkoreanische Producerin, DJ-Musikerin, based in Berlin. Ihr Album I Hear You ist vor 2 Jahren rausgekommen. Ein DJ Kicks hat sie auch rausgebracht. Ihr kennt sie vielleicht von dem Superhit hier.

Und jetzt hat Peggy Gou Madonna geremixed. Der Song I Feel So Free, der wird auf Madonnas nächstem Album Confessions 2 drauf sein. Und das klingt so im Remix. Freiheit am Montag, I Feel So Free im Peggy Gou Energy Mix.

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2: JJ! Was machst du denn hier?
3: Wir müssen doch moderieren.
2: JJ, komm rein. Setz dich hin. Komm, es ist eh gerade nicht so gut. Malta ist dran.
3: Komm ran an meine Seite.
2: JJ ist gerade reingekommen.
3: JJ ist bei uns.
2: Du hast den besten Auftritt gehabt heute bislang.
3: Der war wirklich ein mega Performer.
2: Aber wie kannst du so ungeschwitzt rum? Du siehst aus, als wärst du frisch aus der...
4: Also ich habe voll viele Handtücher nämlich jetzt abgetupft hier, ey.
2: Du hast eben an Seilen gehangen.
4: Ja, das war schlimm.
3: So, ich habe dir die ganze Zeit das Mikro hingehalten. Ich kann schon mal sagen, du riechst sehr gut.
4: Dankeschön.
3: Ach, wie schön.
2: Weißt du, wer heute auch schon hier war? Der Bundespräsident.
3: Das war aber nicht so
2: Alexander
3: spannend wie dein Besuch.
2: Ist sehr alt.
3: JJ, auf den ESC, auf deinen Auftritt.
4: Auf den ESC.
2: Auf den Eurovision Song Contest. Und dann kommt Bulgarien, für mich auch ein Favorit auf...
4: Geil. Wie geht's dem Hund?
3: Meinem Hund geht's sehr gut.
4: Genug gekotzt?
3: Ach so, der Hund. Ja. Das ist das Problem, man kann den Hund nicht mehr alleine lassen. Der frisst alles auf, der frisst auch Kinderbücher inzwischen. Keine Ahnung, was mit dem los ist. Also das ist wirklich so. Ich lasse ihn in der Wohnung und dann sind die Kinderbücher zerfetzt. Der Hund wird länger schwachsinnig im Alter. Herrchen und Hund gleichen sich an.
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0: Exactly. You might have seen last year's Eurovision winner, JJ, flying in the air, performing the contest on Saturday. Also, might have heard him and seen him visiting Jan and Ollie for a chat and also presenting the trophy at the end to the winner. But if you think that JJ is taking a break today, well, think again, because tonight's a very special edition of the Bussi Blah Blah podcast. Tom Neuwirth and JJ are going live, and of course they will be diving straight into all the drama, highlights, and also the unforgettable moments from last weekend's Eurovision Song Contest. JJ was, yeah, obviously right there in the middle of it all, so he can tell us, yeah, from the heart, what was going on there. And he also, of course, performed a brand new song. And yeah, the moment that he awarded the trophy to this year's winner, Dara from Bulgaria, well, that moment kind of went viral almost instantly.
2: Einer meiner Lieblingsmomente, if I might say so.
3: Gott.
2: War, bitch, bitch, bitch.
3: Let me just clarify. Als ich auf der Bühne stand und hingelaufen bin, war mein Mikro halt in der Halle nicht an. Deswegen dachte ich, okay, passt.
2: Ja, ja.
3: Und dann lief ich zu ihr und dann habe ich gehört, dass mein Mikro dann an war. Und dann komme ich zurück nachher und dann mein Team, die dann in der Garderobe geschaut haben, die haben gesagt, Schatz, dein Mikro war an.
0: Congratulations, girl!
3: Aber das Ding ist, die Dara und ich haben schon so im Backstage gesprochen, weil wir haben halt einfach so Videos gemacht und wir kennen uns schon. Also seitdem sie angekündigt wurde für Bulgarien, habe ich ihr sofort geschrieben, ich so, obsessed.
2: Ja. Yeah.
3: Congratulations, yeah. See you in Vienna.
2: Ja.
3: Yeah. Und das ist so Gen-Z-Sprache, alle sprechen halt so miteinander. Und die Leute...
2: Wir alle reden so miteinander.
3: Voll. Und es ging dann halt auf Social Media viral und die Leute haben die ganze Zeit nur unten gelacht. Sie haben gesagt, nee, der hat geklungen wie ein Hahn, der gerade in der, um 6 in der Früh schreit.
0: 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Yeah, standout performances, surprise moments, fashion chaos, and the big winner. 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
2: Yes.

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0: Name?
1: Wolfgang Retzny.
0: Bei FM4 seit?
1: 2014.
0: Was machst du gerade?
1: Ich fühle mich verantwortlich für technische Belange. Das heißt, ich bin für die Studios zuständig. Ich bin für euch zuständig, wenn ihr technische Schwierigkeiten habt und helfe euch gern.
0: Gab es heute schon technische Schwierigkeiten?
1: 2, 3.
0: Was war das zum Beispiel?
1: Kleinigkeiten im Studio, die hat.
0: Bitte keinen Namen nennen.
1: Achso, Entschuldigung. Der heutige Nachmittagsmoderator hat es nicht zusammengebracht, seine Stimme zu laden.
0: Was ist deine Lieblingssendung auf FM4?
1: Nein, man darf ihn nicht nennen, oder?
0: Oh ja.
1: Wenn der Roli Grazer am Nachmittag moderiert, höre ich ihm sehr, sehr gern zu.
2: What the actual fuck?
1: Ich höre den David Eck gern zu.
2: Das ist die mobile Küchendisco, die FM4 Dance Party.
1: Oder der Dahlia in der Late Night Lemonade.
3: Ja, servus, ich bin Dahlia Ahmed und ich habe hier jede Menge frische Club Releases.
0: Was machst du am liebsten?
1: Am liebsten ist es mir, wenn ich zu einem Problem gerufen werde und es ist innerhalb von 5 Sekunden erledigt. Weil die meisten Fehler sind menschlich.
0: Das klingt sehr beruhigend. Danke, Wolfgang.
1: Aber gern doch.

0: You breathe, all right? 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
1: Doji. Yeah, brilliant. Denial is a River. Also brilliant, Generation Storm 2 coming up after this.
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14: Dankeschön. Vielen Dank. 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Ja.

0: Come on.
1: Okay.
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0: Ihr habt es wahrscheinlich ziemlich sicher mitbekommen. Dieses Wochenende stand im Zeichen von Banga Ranga Dara aus Bulgarien, hat den 70. ESC mit eben diesem Partysong gewonnen. Österreichs Vertreter Cosmo ist leider nur auf den hintersten Plätzen gelandet.
3: Ja, für mehr hat es heuer leider nicht gereicht. Welche Reaktionen der Sieg in Bulgarien ausgelöst hat und was es für das Land bedeutet, nächstes Jahr den ESC auszutragen, das fragen wir jetzt unseren FM4-Kommentator und Bulgarien-Experten Todor Ovčarov. Hi, Todor.
4: Hallo, hallo.
3: Todor, wie war deine erste Reaktion, als Bulgarien gewonnen hat?
4: Also ich kann mich erinnern, als 1994 die bulgarische Fußballnationalmannschaft der Männer sich für die Halbfinale einer WM qualifiziert hat, die Sternstunde des bulgarischen Fußballs. Und damals hat der Kommentator im Fernsehen gerufen, Gott ist ein Bulgare. Und als Dara den ESC gewonnen hat, habe ich gerufen, Gott ist eine Bulgarin.
3: Das ist so gut.
0: Wie ist denn Dara in Bulgarien bei ihrer Rückkehr empfangen worden? Ist sie da jetzt sowas wie eine Volksheldin oder?
3: Oder eine Göttin.
4: Also Bulgarien hatte schon mal zwei Kosmonauten, wie sie in den ehemaligen Ostblockländern genannt worden sind. Die sind in den 80er Jahren ins Weltall geflogen und die wurden mit Staatsfeier empfangen. Genauso wurde Dara empfangen jetzt am Flughafen in Sofia. Die Menschenmengen war riesig.
3: Aber Dara kennt man in Bulgarien ja schon länger. Sie ist dort ja schon ein Star. Nachdem sie die nationale ESC-Vorausscheidung gewonnen hatte, gab es aber auch viele Anfeindungen gegen sie. Warum?
4: Dara stammt aus einem Fernseh-Casting-Format. Mhm. The Voice of Bulgaria, sie ist dort schon vor 10 Jahren, als sie 16 war, aufgetreten. Und ich hatte mehrere Top-10-Hits. Momentan der größte bulgarische Popstar für, ich würde schon meinen, nicht Gen Z, sondern eher so Gen Alpha. Und sie strotzt vor Selbstbewusstsein. Nach dem ESC-Sieg wurde sie gefragt, was ist der nächste Schritt? Und sie hat gesagt, Coachella Festival Main Act.
3: So gut, ja. Dream big or go home.
4: Aber sie wurde nach der nationalen Vorentscheidung extrem auf sozialen Netzwerken angefeindet. Oh Gott, das wird jetzt Bulgarien vertreten. Und sie war knapp davor aufzugeben. Aber Dara hat aus diesem kleinen, unbedeutenden Land am Rande Europas wirklich jungen Leuten gezeigt, dass sie auch mal was gewinnen können.
3: Wie wir alle vielleicht wissen nach diesem ESC hier in Wien, ein Song Contest kostet ja auch einiges. Wie glaubst du, Todor, werden die neue Regierung Bulgariens und der öffentliche Rundfunk auch diesen Song Contest finanziell und auch organisatorisch stemmen können?
4: Es ist vielleicht eine typische Balkaneigenschaft, aber von das, was ich gesehen habe, haben alle behauptet, koste es, was es wolle. Wir werden den Leuten aus dem Westen zeigen, dass wir das können. Ob sie das schaffen, weiß ich nicht, aber ich glaube, es wird schon lustig.
3: Das wird's auf jeden Fall.
0: Gute Schlussworte. Nach dem Song Contest ist vor dem Song Contest nächstes Jahr dann also in Bulgarien. Todor Ovčarov, danke fürs Gespräch.
4: Danke auch.

0: Okay. Okay, FM4. Lobau bleibt. Ein Transparent mit dieser Aufschrift haben heute AktivistInnen im 22. Bezirk in Wien auf die Straßen mitgebracht. Dort haben sie versucht, Arbeiten der ASFINAG zu blockieren.
1: Seit Anfang April laufen erste Vorarbeiten vom sogenannten Lobau-Projekt, ein seit Jahren umstrittener Straßenbau, der aus Sicht von Aktivisten und AktivistInnen gerade in Zeiten wie diesen keinen Sinn macht.
2: Das kann in einem Jahr wie diesem, wo uns die Krisen der Welt schon aufgezeigt haben, dass unsere fossilen Abhängigkeiten keine gute Idee sind, in dem Dürren schon gezeigt haben, dass die Klimakrise auch nicht auf sich spaßen lässt. In einem Jahr wie diesem kann es keine gute Idee sein, eine weitere Autobahn zu bauen.
0: Für heute haben die AktivistInnen ihre Aktion beendet, meinen aber, sie werden wieder kommen.

0: Die tolle Kenya Grace war das mit Mr. Cool. Und Leute, wisst ihr, wer ich gern wäre?
1: Kenya Grace, Xaver?
0: Fast. Ich wäre gern Shakira. Zumindest so in dieser Zeit, weil die kriegt einfach gerade oder bald 60 Millionen Euro auf ihr Konto vom spanischen Staat.
1: Direkt so.
0: Direkt.
1: Eine direkte Überweisung. Cash. Ja, und zwar, weil sie, eigentlich ist sie Shakira ja 2021 wegen Steuerbetrug schuldig gesprochen worden. Dieses Urteil ist jetzt aber revidiert worden. Das heißt, sie kriegt dieses Geld zurück, was sie ursprünglich schon gezahlt hat.
0: Die ganzen Strafen wieder back. Ja, aber weißt du was, Melissa?
1: Was?
0: Ich bin auch irgendwie rich genug, weil mit dir und mit euch da draußen hier im Studio zu stehen, das ist echter Reichtum.
1: Ich zeige ein
0: Leute,
1: Herz hier.
0: Melissa zeigt ein Herz für euch da draußen.
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0: Alessia Cara, ihr hört OK FM4 und wir kommen jetzt zu einer eher zarten Zahl. Letztes Jahr hat es weltweit so viele Hinrichtungen gegeben wie seit 1981 nicht mehr.
1: Ja, das berichtet Amnesty International. Die NGO hat heute neue Zahlen veröffentlicht zu Hinrichtungen weltweit. Demnach sind

0: Letztes Jahr über 2700 Menschen auf der Welt hingerichtet worden, 80% davon allein im Iran.
1: Neben dem Iran gilt vor allem China weltweit als führender Vollstrecker von Todesurteilen. Die Zahlen aus China, die sind im Bericht aber nicht erfasst bzw. werden nur geschätzt, weil China dazu keine offiziellen Daten herausgibt.
0: Mehr Infos jetzt von Steve Crilly. Er hat mit Amnesty Internationals Shura Hashemi gesprochen.
2: The death penalty last year. Globally, are many countries still using it? Or only a handful.
3: Im vergangenen Jahr 2025 war es nur eine kleine Gruppe an Staaten, die hingerichtet hat, also 17 Staaten.
2: Shura Hashemi is Managing Director of Amnesty International Austria.
3: Zwei Staaten mehr als im Jahr davor, da waren es nur 15, aber diese 17 Staaten haben leider sehr viel hingerichtet.
2: And which countries are the main drivers behind the increase that we've seen in 2025?
3: Der Haupttreiber dieser hohen Hinrichtungszahlen vom vergangenen Jahr ist die Islamische Republik Iran. Da haben sich die Zahlen leider innerhalb eines Jahres mehr als verdoppelt. Wir gehen sehr stark davon aus, dass der Iran die Todesstrafe als Mittel der politischen Repression nutzt, weil viele dieser Hingerichteten, dieser ermordeten Personen waren Protestierende. Ein großer Teil entfällt im Iran auch auf Drogendelikte oder vermeintliche Drogendelikte, von denen wir ausgehen, dass sie auch als politischer Vorwand genutzt werden.
2: In China, authorities there do not publish any official figures.
3: In China sind Hinrichtungszahlen offiziell Staatsgeheimnisse. Das heißt, wir haben keine Möglichkeit, die Zahlen, die wir bekommen oder von denen wir hören, auch zu verifizieren. Daher nehmen wir diese Zahlen auch nicht in unseren Bericht auf. Wir arbeiten natürlich intern mit Schätzungen. Wir gehen davon aus, dass jedes Jahr mehrere tausend Personen in China hingerichtet werden. Wir haben leider auch keine offiziellen Zahlen zu Nordkorea und zu Vietnam.
2: And what's currently the big challenge for organizations like Amnesty International when it comes to the death penalty?
3: Also unser Eindruck ist, dass die Todesstrafe leider kein Thema mehr ist, das auf einer politischen Ebene, das auf Tagesordnungen gesetzt wird. Wir als Menschenrechtsorganisation arbeiten natürlich zu dem Thema. Wir machen Kampagnen, wir haben Büros im globalen Süden, also in Staaten, in denen hingerichtet wird, die natürlich auch Druck ausüben. Aber uns fehlt ein bisschen der politische Druck von ganz oben.
2: And the number of countries using the death penalty have come down over the years.
3: Grundsätzlich ist der Kampf gegen die Todesstrafe sicher eine Erfolgsgeschichte. Wir haben im Jahr 1977 angefangen, als Amnesty International die Zahlen zu dokumentieren. Damals waren nur 16 Staaten auf der Welt solche, wo nicht hingerichtet wurde. Heute sind es 113 Staaten, in denen die Todesstrafe vollständig abgeschafft ist. Also das ist sicher ein Erfolg, den man über die Jahrzehnte verzeichnen kann. Allerdings in diesen 17 Staaten, die jetzt noch hinrichten, wird natürlich in Relation sehr viel hingerichtet.
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0: Scofie mit DNA hier in OKFM4 und Leute, wir schauen jetzt ins Zentrum der Filmwelt. Das ist noch bis Samstag an der französischen Côte d'Azur in Cannes. Da finden wieder die Filmfestspiele statt.
1: Ja, und für viel Aufmerksamkeit hat da gerade Javier Bardem gesorgt, der spanische Schauspieler. Der spielt im neuen Film El Ser Querido einen Regisseur, der nicht nur für seine Werke, sondern auch für Gewalt und Exzesse bekannt ist. Und bei einer Pressekonferenz hat Bardem erklärt, seine Rolle, die steht eigentlich exemplarisch für toxische Männlichkeitsbilder. Ein Rollenverständnis, das man laut ihm auch in der Weltpolitik findet.
2: Mr. Trump, Mr. Putin, Mr. Netanyahu, the big balls man saying my cock is bigger than yours and I'm gonna bomb the shit out of you is a fucking male toxic behavior that is creating thousands of dead people.
0: Ja, und Bardem sagt auch, dass Gewalt an Frauen oft aus solchen Männlichkeitsbildern resultiere. Auch er selbst sei damit aufgewachsen.
2: I'm 57 years old, coming from a very machista country called Spain, where there is an average of 2 women killed monthly by their ex-husbands or ex-boyfriends, which is horrible. And we kind of normalized it. It's like, well, yeah, it's horrible. I mean, are we fucking nuts? We are killing women because some men think they own them, they possess them.
1: Ja, ganz klare Worte hier von Javier Bardem bei den Filmfestspielen in Cannes. Der Film El Ser Querido mit ihm in der Hauptrolle, der gilt auch als Favorit für den einen oder anderen Preis dort. Den Preis für die klarsten Ansagen, den hat Javier Bardem auch schon mal sicher.

0: Musik aus Österreich, Sophie Reuer war das mit ihrer neuen Nummer Cowboy Mouth.
1: Hey Leute, ich hoffe, ihr hattet ein nices Wochenende, ein ziemlich intensives Wochenende. Haben Jan Böhmermann und Olli Schulz hinter sich, die am Samstagnacht das ESC-Finale in Wien für FM4 kommentiert. Und dann gestern Sonntagvormittag haben sie gleich noch eine neue Podcast-Folge Fest und Flauschig live im Wiener Burgtheater vor Publikum aufgenommen.
0: Ich hoffe, sie können heute zumindest entspannen. Gestern haben sie jedenfalls gestern haben die zwei auch über eine sehr brisante Episode der österreichischen Politik gesprochen, und zwar übers Ibiza-Video.
1: Ja, ich erinnere mich noch genau, was ich da gemacht habe, wie das rausgekommen ist. Ich glaube, jeder hat da so seinen Moment. Zwei FPÖ-Politiker in einer Villa auf Ibiza, ihr wisst Bescheid, erklären einer vermeintlichen russischen Oligarchennichte, wie sie in Österreich Medien übernehmen und so beeinflussen könnten. In den Hauptrollen Hatzi Strache, seines Zeichens damals FPÖ-Vizekanzler, und sein Parteikollege Johann Joschi Gudinus.
0: 7 Jahre ist das jetzt schon her. Das ganze Setting war natürlich eine Falle für die beiden Politiker. Die Veröffentlichung hat die damalige ÖVP-FPÖ-Regierung unter Bundeskanzler Sebastian Kurz zu Fall gebracht. Exakt heute, vor 7 Jahren, am 18. Mai 2019, haben Gudenus und Strache ihre Rücktritte angekündigt.
1: Jubiläum also.
0: Ja, eigentlich schon.
1: Einer, der da offenbar sehr gut informiert war, ist Jan Böhmermann, aber nicht nur gut informiert, wie er gestern im Wiener Burgtheater beim Fest und Flauschig Live Podcast erzählt hat.
2: Mein Platz 2 der großen 5 Österreich-Momente hat natürlich zu tun mit der Ibiza-Affäre. Es war eine intensive Zeit, will ich gar nicht näher drauf eingehen. Es ist auf jeden Fall alles zerbrochen, und dann gab es ein Riesenfest, könnt ihr euch noch daran erinnern, und die Venga Boys haben da gespielt auf einem Bus, und ich habe mir gedacht, ich kann es nicht mehr genau rekapitulieren, aber ich möchte jetzt hier offen auf der Bühne zugeben, dass die Venga Boys damals gespielt haben. Das hat nicht unwesentlich damit zu tun, dass ich mich sehr dafür eingesetzt habe von Köln aus, weil ich es eine lustige Idee fand. Und das ist nicht nur ein persönliches Einsetzen gewesen dafür, sondern ich fand es einfach lustig, dass die Venga Boys dann auf ihrem scheiß Venga-Bus in Wien Ibiza, wow, we're going to Ibiza. Ja. Ich gebe hier zu, ich habe die Venga Boys damals persönlich selber bezahlt.
3: Wirklich?
2: Ja, ehrlich. Ich hab.
3: Völlig gut.
2: Das waren 5000 Euro, die haben sich richtig gelohnt. Geil. Wirklich, es ist wirklich wahr.
3: Das finde ich geil.
2: Wirklich.
3: Finde ich sehr, sehr gut.
2: So,
3: eigener Tasche bezahlt.
2: Aus eigener Tasche. Also, die Kanäle, ist es jetzt über 10 Jahre, ist es schon über 10 Jahre her? Kann das Finanzamt noch kommen? Ne, es ist, ich hab's nicht abgesetzt, war eine private Ausgabe, ich hab's nicht abgesetzt. Aber ich hab's persönlich bezahlt.
3: Wirklich?
2: Ja.
3: Irre. Deine Motivation ist manchmal nicht zu durchschauen.
0: Ja. Jan Böhmermann hat die Venga Boys aus seiner Tasche bezahlt.
1: Hey, müssen wir echt irgendwie Danke sagen. Danke für die Party damals.
0: Danke, Jan Böhmermann.
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1: Big Dogs, Herr Numenkind war das hier in OKFM4.
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1: Bleibt dran, weil es wird noch spannend heute.
2: Oh ja.
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0: Somber mit Back to Friends hier in OKFM4 und für viele ESC-Fans geht's jetzt back zur PED, der Post-Eurovision Depression. I'm glad I don't have that.
1: Ja, oder der After-ESC-Blues. Ja, exactly. Den hören wahrscheinlich auch gerade viele ESC-Fans. Für JJ ist mit dem ESC in Wien ein Jahr seit seinem Sieg vergangen. Er hat die Trophäe also weitergegeben und falls ihr euch fragt, wie sich das für ihn anfühlt,
2: do we have a ESC Blues?
3: Bisschen schon. Mm. Irgendwie ist es so ein komisches Gefühl, ein ganzes Jahr lang der Sieger zu sein oder halt das Spokesperson gefühlt. Mm-hmm. Und dann bei der Pokalübergabe, als sie es dann aus meiner Hand genommen hat, war ich so, okay, it's over for me. Like, I'm not the reigning champion anymore.
2: Yeah.
3: I'm still a Eurovision winner, but not the Eurovision winner.
2: Ja.
3: Also es war kurz so ein Moment von so, oh my God. Das ganze Jahr ging so schnell vorbei.
2: Ja.
3: Vom heute vor einem Jahr habe ich gewonnen.
2: Ja.
3: Um 1:30 oder so.
2: Na, aber wie spät dürfte es gewesen sein?
3: Nee. Nein, aber es war echt schön, ihr die Trophäe in die Hand zu drücken. To give it to someone else, damit sie auch diese Reise genießt. Mhm. Das war wirklich eine sehr geile, crazy und auch unexpected Reise. Es sind so viele Sachen passiert, mit denen man nicht gerechnet hat. Mhm. Es war insane.
2: Good news. Du kannst immer wieder nur mehr antreten.
3: I think I'll pass for now.
2: We'll see. Die Loreen war noch

0: 13 Jahre ist sie wieder cool.
1: We'll see, we'll see.
2: Vielleicht also in 13 Jahren JJ nochmal beim ESC. Schauen wir mal.
3: Ich wusste gar nicht, dass es nur eine ESC-Trophäe gibt. Ich dachte, die darf man dann sein Leben lang behalten und irgendwie im Klo aufstellen.
2: Ah, ja, stimmt, urschlimm eigentlich.
3: Voll ohrgängig. 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
1: Ja, kurz vor Ende der Sendung noch eine traurige Nachricht. Die deutsch-österreichische Schauspielerin Luna Jordan ist im Alter von 24 Jahren überraschend gestorben. Das hat ihre Agentur heute bekannt gegeben.
2: Luna Jordan, die hat zu den Nachwuchsstars der deutschen Film- und Serienlandschaft gezählt. 2022 hat sie für ihre Rolle im Kinofilm Fuchs im Bau den österreichischen Filmpreis in der Kategorie Beste weibliche Nebenrolle gewonnen. Sie hat auch in der deutschen Adaption von Euphoria mitgespielt und in zahlreichen anderen Projekten. Das nächste, eine Serie über die Anfänge der Beatles, die war gerade in Planung.
1: Ja, Luna Jordan war aber auch eine Schauspielerin, die das Thema Missbrauch in der Filmbranche, also MeToo, in Österreich klar angesprochen hat, etwa in einer Rede beim österreichischen Filmpreis 2023.
3: Ich finde es einfach wichtig, dass diese gegenseitige Aufklärung da ist und ich glaube, das ist jetzt so langsam am Kommen. Also es wird halt eben immer öffentlicher und immer mehr Aufmerksamkeit ist auf diesem Thema, was einfach wahnsinnig wichtig ist, damit in Zukunft das einfach weniger wird.
2: Ein Ausschnitt aus einem Interview mit Luna Jordan. Die Schauspielerin ist heute im Alter von 24 Jahren gestorben. Die Todesursache ist unklar.

0: We'll be alright. Ihr werdet auch alright sein, auch wenn wir aus diesem Studio verschwinden, denn das war es heute für mit OKR 54. Aber keine Angst, denn es geht weiter.
1: Yes, mit dem FM4 Musikpodcast Christoph Sippin, der übernimmt hier gleich und bespricht die wichtigsten Album-Releases des Wochenendes. Ich bleibe auch noch ein bisschen da, weil ich möchte da meinen süßen Senf dazugeben. Wir hören uns also gleich wieder. Habt einen schönen Abend mit FM4. Viel Spaß mit dem Musikpodcast. Melissa und Xaver sagen Tschüss.
0: Bye, bye.
1: Und das sind noch Temper Trap.

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0: FM4 ist Michaela Pichler und FM4 ist Xaver Stockinger. Heute hier im Start im FM4 Musik-Podcast und wir plaudern ein bisschen über neue Musik und machen noch einmal einen kurzen Rückblick auf den Eurovision Song Contest. Vorbei ist es, Bulgarien hat gewonnen, Dara hat gewonnen mit dem Lied Bangaranga. Was ist so euer, habt ihr abschließende Worte zum Song Contest 2026?
1: Verdienter Sieg komplett.
0: Wirklich?
1: Ja.
0: Das K-Pop-Lied aus Bulgarien.
1: Das ist kein K-Pop.
2: Das ist schon ein bisschen, oder?
1: Findet's?
0: Naja, es hat schon dieser Refrain, das Bangarangarang, hat erinnert schon an manche Wop, so.
2: Wop am Gangnam-Style, so busy. Yeah,
1: I love it.
2: Ich glaube, dass nächstes Jahr sehr viele K-Pop-Banger vielleicht dabei sind.
1: Na, hoffentlich. Ja, weil die letzten Jahre waren ja die Siegessongs so Trendsetter ein bisschen. Ja. Also JJ und Nemo waren ja sehr ähnlich, finde ich.
2: Ja.
1: Und heuer. Ich finde es gut, wenn in diese Richtung weitergegangen würde.
2: Ich glaube, dass man halt sich immer so ein bisschen orientiert, so okay, was machen die anderen?
1: Ja.
2: Oder und was mache ich dann? Und heuer haben halt schon auch wieder viele so diese großen Powerballaden so gehabt. Oder
1: ja, das waren halt auch so. Die gibt es immer irgendwie beim ESC.
2: Und
1: aber
2: die gewinnen
1: ja
2: auch irgendwie immer.
1: Ja.
0: Na, Frankreich ist eingefahren heuer mit der Strategie.
1: Ja.
0: Ich finde es so lustig, dass man beim ESC so redet wie so bei Fußballspielen. Da geht es um so Strategie und Taktik.
1: Ja,
0: ist und solche so. Dinge. Und wen schickt ihr? Und es gewinnt nicht eine Person, sondern es gewinnt ein Land. Bulgarien hat gewonnen. Ja. Nicht Dara. Könnt ihr euch das irgendwie Menschen versuchen, das zu erklären, warum dieses Lied gewonnen hat? Ich habe ein Ding gelesen, das macht sich so ein bisschen zu einfach vielleicht, wo jemand gemeint hat, es könnte daran liegen, dass die Menschen wieder Lust haben auf Party. Aber die Menschen haben ja eigentlich immer Lust auf Party. Mhm. Also immer wenn so Partybanger wieder populär werden, sagen Menschen wieder, in schwierigen Zeiten versuchen Leute, so einfach ist es ja auch
1: nicht,
0: oder? Ich
1: finde Bangaranga heuer mit dieser Performerin war für mich auch sehr Gen Z. Mhm. Sie hat mir so mega bulgarische Nina Chuba-Vibes gegeben. Sie hatte diesen geilen Alisa Liu-Cut. Mhm. Die Musik ist voll nach vorne gegangen. Deswegen für mich ist es auch ein bisschen ein Ja zu jüngeren Leuten beim ESC.
0: Ja. Das könnte auch ein bisschen erklären, warum die Wettquoten so stark daneben gelegen sind, weil ja Leute, die prinzipiell Wettquoten orientieren sich ja danach, was Leute wirklich reinwetten. Menschen, die wetten, sind wahrscheinlich eher ein bisschen älter oder aus einer vielleicht anderen Generation. Andererseits war es ja, glaube ich, heuer in der Jury des ESC so, dass auch viel mehr junge JurorInnen zugelassen gewesen sind.
1: Die Jury, wurde uns erklärt, war divers, unter Anführungszeichen. Bei der Jury-Votung hat man aber gesehen, dass immer noch diese ganzen Länderverbandeleien trotzdem durchgehen. Die Jury wurde ja eingeführt, damit es nicht so ist, aber du hast trotzdem bei ein paar Ländern immer die Zusammenhalten gesehen, die kriegen die 12 Punkte. Mhm. Aber Bulgarien hat das overruled mit der Qualität, würde ich sagen.
2: Ich glaube, es war halt schon so ein bisschen dieses, ich steche raus, ich mache was ganz anderes und deswegen ziehe ich halt voll viel Aufmerksamkeit auf mich. Und ebenso, ich mache mal nicht irgendwie eine fette Conchita- oder JJ-mäßige Powerballade. Ich weiß nicht, das ist so ein bisschen meine Vermutung, dass das so ein bisschen das Erfolgsrezept war.
1: Gleichzeitig hat sie aber richtig gut performt, weil es gibt diese Party-Lieder, wo du dann bei der Stimme merkst, die da singen das nicht. Es ist zwar voll viel auf der Bühne los, aber das hört sich nicht gut an und das war bei ihr halt nicht so.
2: Ja.

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1: 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Wir reden heute im FM4 Musik Podcast über nicht nur Eurovision Song Contest, sondern über neue Alben, die rausgekommen sind. Drei Platten, dreieinhalb, sowas. Zwei volle und eins, schauen wir mal, wie es ausgeht. Ein neues Album von Rostam namens American Stories, ein neues Album von Kevin Morby namens Little Wide Open und ein neues Album / EP von Smerz namens Easy. Wie ist es euch so gegangen beim Anhören von diesen Alben? Beginnen wir mal bei Rostam und American Stories vielleicht. Michi, du bist, ich schätze, dass du ein Rostam-Fan bist.
2: Ja, ich finde ihn sympathisch. Bin natürlich mit Vampire Weekend aufgewachsen. Habe seine Karriere, glaube ich, immer wieder so ein bisschen verfolgt. Mir gefallen Platten gut, die er produziert hat. Er hat zum Beispiel das Debütalbum von Claro produziert. Das heißt, er ist mir eine auf jeden Fall grundsympathische Person. Und ja, fand's spannend. Ich bin gespannt, wie es euch gefallen hat.
3: Ich bin hier raufgekommen heute und tatsächlich nicht mit einem Ohrwurm von Kevin Morby, Rostam oder Smerz, sondern von Vampire Weekend, weil ich einfach so ein bisschen alte Vampire Weekend Songs wieder gehört habe, damit ich wieder reinkomme in dieses Rostam-Dings. Und das sind halt einfach so geile Pops, Indie-Songs. Und er war da einfach so auch ein bisschen Mastermind und keine Ahnung, der Zauberer im Hintergrund, Producer und Sound-Genie. Und ich finde, das hört man auf diesem neuen Album oder generell seinen Solo-Sachen auch voll. Der ist einfach audiophil, also das klingt alles saugeil. Es ist voll einfallsreich und dann natürlich auch noch diese Story von dem Album, dass er quasi seine iranisch-amerikanische Identität da jetzt mal so quasi ins Rampenlicht stellt oder verhandelt. Das hört man halt dann auch, wenn er dann mit iranisch oder persischen Instrumenten da im Hintergrund dazu spielt. Ich habe Spaß gehabt beim Hören.

0: Rustam Bhatmangli kommt, wie ihr bereits angesprochen habt, ursprünglich aus der Band Vampire Weekend. Ich bin gerne ein bisschen Edgelord und sage dann so, er ist der beste Vampire Weekend. Er ist zumindest mein Lieblings-Vampire Weekend. Es liegt vor allem an einem Lied, das ist 2016 rausgekommen, das heißt Bike Dream. Das haben wir auf FM4E sehr viel gespielt. Das finde ich absolut fabelhaft, das ist so ein bisschen wach. American Stories ist jetzt sein drittes Album. Und es geht eben, wie du, Xaver, gerade gesagt hast, darum, was das überhaupt ist. Quasi American zu sein oder eine American Story zu haben. Rustam sagt dazu, sein Bruder ist in Frankreich geboren, seine Eltern sind im Iran geboren und er ist quasi noch gar nicht geboren gewesen, als er nach Amerika gekommen ist. Und er fragt sich, was ist seine Beziehung zur amerikanischen Flagge und was ist seine Beziehung zur amerikanischen Staatsbürgerschaft, was ja vor allem aktuell und in den letzten paar Jahren besonders interessant ist. What is it like to be American, nachdem mir dieser ganze American Dream so ein bisschen auseinandergefallen ist. Und er erforscht das alles mit so richtigem Americana-Sound, oder?
1: Und das macht er aber extrem klug, weil es kommen dann so Songs, wie der zweite Track, dieser Truck-Track, wo es beginnt, als wäre er jetzt irgendwie Amerikaner, keine Ahnung was. Und er spielt das Banjo und keine Ahnung. Und dann geht es in dieses Sass-Instrument über. Das ist so eine Langhalslaute. Und das ist so klug ineinander gegriffen, dass es am Ende was ganz anderes wird. Und das ist, da hört man eben extrem raus, dass er, glaube ich, in erster Linie Produzent und so Soundbastler ist und dann auch erst Songwriter. Ich glaube, es gibt auch einen Song am Album, wo er schreibt, die oder sagt, die Chords sind immer schon da und mit den Wörtern ist es schwierig. Deswegen habe ich auch das Gefühl, das ist so ein Album, das sehr viel über den Sound schon erzählt eigentlich. Also, ja.
2: Ich find's auch spannend, eben so diese Zusammenführung von ja so ein bisschen Musikkulturen eben. Du hast halt diese westliche Pop-Songwriting und auf der anderen Seite hast du eben so diese persischen Traditionen, die er da mit reinmischt. Und das klingt halt für jemanden, der halt so mit westlicher Musik ein bisschen sozialisiert ist, halt beim ersten Mal hindern so ein bisschen nach, so Reibung, Störung, was ist das? Aber eben wie du sagst, Michi, ich finde auch, das ergibt was komplett Neues und es gibt dem Ganzen so einen interessanten Touch.
1: Ja.
2: Ich habe das so spannend gefunden, wenn da so ein Country-Banjo reindudelt und
1: ich
2: hinten kommt plötzlich
1: so
2: dieses Sass daher.
1: Ich habe auch beim ersten Mal hören, beim Anfang so, was?
2: Ja.
1: Fast so ein bisschen, aber dann geht es halt in so eine voll interessante, gute Richtung.
2: Und ich habe dann auch so ein bisschen rein recherchiert, das Sass ist eine Langhalslaute und Ut ist eine Kurzhalslaute und ja, ich glaube, ich check mir so ein Ding, ich will sowas haben.
1: Ja,
2: muss noch rausfinden, wo es das gibt.
0: Es gibt auch ein paar schöne Lyrics, trotzdem Fokus auf das Instrumentale
1: drauf. Trotzdem er sich angeblich schwer tut. Vielleicht tut er sich ja gar nicht schwer.
0: In dem Lied Back of a Truck gibt es eine Zeile, It was written on the back of a truck, 6 words from a song you loved. Das ist so süße Simplizität. Und da ist mir dann etwas aufgefallen nach dem Anhören von allen 3 Releases. Es steht das Du sehr im Vordergrund in vielen Lyrics von den verschiedenen Artists. Also es wird immer eine Person besungen oder man ist so clever und ich rechne das all diesen Artists zu, dass das ist schon eher clevere Partie, von der wir heute da sprechen, dass sie so klug sind, dass sie das lyrische Ich nehmen und ins Du setzen, weil das dann mehr relatable oder interessanter ist.
1: Habe ich auch das Gefühl und da steht halt auch dieses große amerikanische Identitätsding drüber, was ja auch beim zweiten Album, über das wir reden werden, voll drin ist. Und wir haben heute 2 Platten, auf denen beim Albumcover die amerikanische Flagge drauf ist. Bei Rustam ist es ganz drauf. Und bei Kevin Morby hast du diesen Ärmel von so einem amerikanischen, ist es nicht auch der I Want You for Army-Tip?
0: Ach so.
1: Wie heißt denn der?
0: Abraham Lincoln.
1: Es ist so Abraham Lincoln Amerika-Flaggen.
2: Ja, er hat so einen Flaggenanzug an.
1: Genau.
2: Ja, aber weil du das eben angesprochen hast und natürlich, wenn man auf dieses Rustam-Cover schaut und da ist die amerikanische Flagge umgedreht drauf, man weiß irgendwie, okay, er ist iranisch-amerikanisch. Vor dem Hintergrund von dem, was gerade da abgeht, erwartet man sich da jetzt einfach so das ultrapolitische Album, vielleicht mit so politischen Appellen und Hymnen. Fand ich aber jetzt überhaupt nicht so, dass das jetzt explizit drin wäre. Also ich finde, er verhandelt es schon voll, aber irgendwie viel subtiler und viel ruhiger und auch irgendwie hoffnungsvoll. Klingt jetzt vielleicht ein bisschen kitschig, aber so gegen Ende vom Album finde ich, da singt er halt dann irgendwie beim Song Come Apart, ich glaube, das ist der vorletzte im Album, da singt er dann so, I know that the world will come apart, I hope the pain is gonna stop. Also irgendwie so ein bisschen versöhnlich und alles wird gut. Und jetzt nicht so das Aufstehen und rührt sich.
0: Die großen Wahrheiten finden sich oft in den kleinen Dingen.

0: Das zweite Album ist von Kevin Morby. Es heißt Little Wide Open. Es ist jetzt gar nicht so unähnlich zum anderen Album. Sie könnten Companion Pieces sein.
1: Ja, ich finde es voll spannend, dass sie am selben Tag erschienen sind.
0: Mhm. Eine mutige Entscheidung. Aber ich glaube, diesen Leuten geht es nicht darum, irgendwelche Charts-Platzierungen zu erreichen. Das ist da eher wurscht. Das ist Kunst für die Kunst und Songwriting für Songwriting. Little Wide Open ist schon das achte Album von Kevin Morby aus Texas. Auch hier ist sehr viel Americana drin. Es ist produziert von Aaron Dessner. Das ist so zustande gekommen, dass Kevin Morby hat die Band The National, wo ja Aaron Dessner auch dabei ist, im Londoner Crystal Palace Park supported. Und Dessner hat ihn dann gefragt, hey, kann ich dein Album machen? Und dann ist es passiert. Es ist das dritte in einer Trilogie. Das erste hat geheißen Sundowner aus 2020. Das zweite This is a Photograph aus 2022. Und jetzt dieses Album Little Wide Open und was es so macht oder ein bisschen so erklärt ist, die Zeit im US-amerikanischen Midwest after moving back to Kansas City. Americana, oh yeah, mit Kevin Morby und Little Wide Open. Sitzt man dazu on the porch und schaut sich die Coyotes an, wie sie vorbeisträumen.
2: Ja, oder auf der Veranda in einem Schaukelstuhl, Pfeife rauchend.
1: Ja, oder man versteckt sich vor einem Tornado, der kommt. Für mich ist ja diese geografische Zone, die er besingt, ist für mich was komplett Exotisches. Ich habe mir so gedacht, ich glaube, ich werde nie in meinem Leben zu 99% an diesem Ort sein. Der ist so für mich outer space a bissi.
0: Leute nennen das manchmal Flyover America, ja, weil das dieser Teil der USA ist, wo man drüber fliegt, um sich in die Teile zu fliegen, wo die Leute eher hinwollen.
1: Voll. Und er hat sich ja mit seiner Partnerin dort auch ein Haus gekauft mit Waxahachie. Ich spreche sie, glaube ich, immer falsch aus.
0: Ah, die sind zusammen.
1: Ja, die kriegen jetzt ihr erstes Kind.
0: Na bitte.
1: Auch das hört man am Album, finde ich. Es gibt da ein paar Nummern, die sind ein bisschen so, ich finde, die sind so, ich gebe meinem Kind diese Musik.

0: Generation Sound.
1: Kevin Morby mit Little Wide Open. Ein schönes Album. Hört es euch an. Und abschließend noch ganz kurz. Es ist auch, weil das die EP selber dauert nur 9 Minuten oder sowas. Von Smerz oder Smerz. Wir können uns jetzt entscheiden, wie wir sie aussprechen wollen. Eine EP namens Easy. Smerz kommen aus Oslo und der Name kommt eben vom Wort Herzschmerz. Deswegen
2: ja,
1: kann man
2: aber
1: sagen,
2: er wird im Internet schon wieder falsch. Die Pitchforks dieser Welt schreiben, dass das ein deutsches Wort für Herzschmerz ist. Aber ich habe das noch nie jemandem sagen gehört.
1: Herzschmerz?
2: Ich habe so viel Smerz.
3: Ich werde ab jetzt nur mehr Smerz sagen.
2: Ach so. Es ist eh geil.
1: Aua, die verstehen Smerz. Das falsch. Die meinen
2: ja,
1: das Wort
2: die schreiben
1: Herzschmerz.
2: Im Internet, it's a German word for heartbreak.
1: Nein, Herzschmerz ist das Wort.
2: Ja, voll. Ja, haben dann Smerz. Auch Leute drunter geschrieben.
1: Okay, die kennen sie wieder nicht aus.
2: Die können nicht Google Translate richtig benutzen.
3: Was ich spannend fand, ist ein Duo, Henriette Motzfeldt, auch cooler Name, und Katharina Stoltenberg. Und die ist einfach die Tochter von Jens Stoltenberg.
1: Nepo-Baby.
3: Ex-NATO-Generalsekretär und Ministerpräsident von

0: Norwegen ehemals.
1: Ja. Das ist High-Level-Famous.
0: Übrigens ist Rostam auch der Sohn von einer sehr erfolgreichen Kochbuchautorin in den USA und im Iran.
2: Ja, auch ein Nepo-Baby.
1: Nepo-Baby! Wer ist denn keins? Schmerz.
2: Kevin Morby ist sicher Nepo-Baby von so einem Priester.
1: Naja, wir müssen überlegen, ob es irgendwelche berühmten Morbys gibt. Moby, vielleicht von Moby.
0: Dagegen spricht der Haaransatz ein bisschen.
1: Smash sind auf jeden Fall gerade mit Lord auf Tour. Die Easy EP, 6 Lieder nach dem Album Big City Live vom letzten Jahr. Spielen am 22. Juni auch im Fluck in Wien. Lieder auf diesem Album heißen zum Beispiel Spring Summer oder Spring Summer 3 Beat. Findet ihr, das ist ein spring-summerlicher Release?
2: Ich finde, es passt gut in den Frühling und ich finde, diese EP sind circa 2 Songs. Also... Mhm. Die blenden so ineinander und ich habe jedes Mal nachgeschaut, war so, hä? Achso, nein, das ist jetzt schon das vierte Lied. Na, aber sie sind auch so ineinandergreifend, dass ich denke, es sind vielleicht nur 1,5 Lieder. Ja.
1: Es ist ein bisschen ungewöhnlich, aber hat es euch trotzdem Spaß gemacht beim Anhören?
2: Ja. Ja. Ich war im Fitnessstudio, während ich es gehört habe, am Cross-Trainer. Es war abgefahren.
0: Aber das wäre so, sowieso wow. gewesen. Mit ihrem Cross-Trainer
2: ich
0: sowieso.
2: Ich habe zuerst mit Kevin Morby angefangen, aber da habe ich sofort umgeschaltet.
1: Das ist keine Workout-Musik, das ist beruhigender.
0: Mich hat so ein bisschen an dieses eine Reel erinnert, wo ein Fußball in ein Fenster geschossen wird und dann plötzlich Perspektivenwechsel, du siehst eine Person, die drinnen sitzt vorm Fenster und du erwartest dir jetzt, okay, der Fußball, der trischt dir gleich gegen den Kopf, aber er kommt halt nicht. Und so ein bisschen ist mir gegangen beim Hören von Smerz, weil diese Songs klingen ein bisschen wie einfach nur so Gerüste. Einfach, okay, da sind 2, 3 Layers, da ist ein Schlagzeug, da sind irgendwelche Keys und sie hauchen eine Stimme drüber und da muss doch noch was kommen, oder?
2: Sie sind ein bisschen wach.
1: Ja, vielleicht haben sie sich gedacht, vor der Tour sollten sie noch schnell mal was rausbringen, bevor sie dann irgendwie mit Lord unterwegs sind oder dann im Juni auch in Österreich spielen, dass sie dann irgendwie eine Veröffentlichung haben.
2: Ja. Ich finde, es ist so, für mich klingt es ein bisschen wie wenn Karen Polacek und die Haim Sisters so voll eingeraucht werden.
0: Ja, komplett.
2: Oder? Und zufällig
0: ja, und sie haben irgendwie
2: Fruity
0: Loops auf dem MacBook vom Jens Stoltenberg offen.
2: Es klingt jetzt, als würden wir sie hassen, aber es stimmt gar nicht. Aber es ist so...
1: Es ist ungewöhnlich, aber es macht Spaß.
2: Es ist ungewöhnlich, genau.
1: Wenn sich die Leute nur ein Album in voller Länge anhören sollen, ich meine, eins ist 9 Minuten, eins ist 30 und eins ist eine Stunde, welches Album sollen sich die Leute anhören?
2: Ich würde die gute Mitte wählen. Ich würde Rostam.
0: Rostam macht Spaß.
1: Passt, kann ich auch so unterschreiben. Aber wenn ihr die Zeit habt, also...
2: Schmerz habt sicher, das habt's... Da geht's hier kurz vor die Tür und es ist schon wieder vorbei. Ist wirklich so.
1: Genau. Hört euch am besten alles an. Und vielen herzlichen Dank, Xaver und Michi. Und wir sehen uns spätestens zum nächsten Song Contest.
2: Juhu.
0: Alright.
1: Danke.
0: Danke, Christoph.

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2: Hallo Welt, hier sind wir wieder, die Homebase. Ich bin Nathalie Brunner und ich bin bei dieser Ausgabe der Homebase am Mikrofon. Don't

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2: Die Musikerin Luke Lee, die hat ein recht mysteriöses Image. Ich habe selten Interviews mit ihr gehört oder gelesen und ich habe sie abgespeichert als jemanden, der sein Privatleben sehr bedeckt hält. Mein Kollege Andreas Gstettner-Bruckner, der hat sich ihr neues Album After Party zur Brust genommen. Er hat es mehrmals durchgehört und sich einige Gedanken dazu gemacht, die er uns in der Homebase jetzt mitteilen wird. Anspieltipps von neuen Luke Lee Album und ein paar Wortspenden der mysteriösen Musikerin inklusive gleich in der Homebase. Und das ist jetzt einer ihrer größten Hits.

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1: 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Licke Lee sucht in ihren sehnsuchtsvollen Songs ein Zuhause. Das findet zumindest mein Kollege Andreas Gstettner-Brugger. Und er spekuliert auch weiter, ob das damit zu tun hat, dass ihre Eltern so oft umgezogen sind, als Licke Lee noch ein Kind war. Von Schweden nach Portugal, nach Marokko und wieder zurück nach Schweden. Als sie 19 Jahre alt war, hat Licke Lee begonnen, eigene Songs zu schreiben. Mittlerweile hat sie schon 6 Alben veröffentlicht. Ihr neuestes heißt The After Party und Andreas Gstettner-Brugger jetzt in der Homebase über eine kämpferische und melancholische Musikerin, ihr Schaffen und vor allem ihr neues Album The After Party.

So haben wir die schwedische Sängerin Lykke Li kennen und lieben gelernt. I Follow Rivers ist in vielen Versionen ein Welthit geworden. Doch Lykke Li war immer weit mehr als nur eine Popsängerin. Sie ist Tänzerin, Performerin und vertieft sich gerne in Visual Arts. Kein Album klingt wie das vorhergehende. Ihr letztes heißt I, und das hat sie im Schlafzimmer aufgenommen, komplett roh und ungeschminkt.

Ein Jahr darauf veröffentlicht sie das Album noch einmal, nur dass diesmal alle Lieder rückwärts laufen. Wie unterschiedlich Licke Lees Alben auch sein mögen, sie alle haben etwas gemeinsam: die Schwermut. Meist geht es um unerwiderte Liebe, das Scheitern an Beziehungen und um Trennung. Um Verlust geht es auch auf dem neuen Album The Afterparty, wobei diesmal Licke Lee zumindest textlich auch schon ihre Wut sprechen lässt.

Auch wenn bei dem Song Knife in the Heart der Sohn der zweifachen Mutter Licky Lee mitsingt, erklingt hier kein klassisches Familienidyll. Denn das Album The After Party entsteht zwischen den ABBA-Aufnahmestudios in Stockholm und dem Wohnort L.A. und ist ein ständiger Wechsel zwischen ihrer Rolle als Künstlerin und Mutter. Licky Lee prangert an, dass es für Frauen im immer noch männerdominierten Musikbusiness viel schwieriger ist, sich zu behaupten. Das hört man zum Beispiel im Song Not Gonna Cry in Form von Auflehnung und Resistenz.

Die Afterparty, die Licky Lee auf ihrem neuen Album in schönen Popsongs erklingen lässt, ist mehr Abgesang als eine Chill-Out-Feier. Es ist eine Auseinandersetzung mit Verlust, Endlichkeit des eigenen Lebens und der brennenden Welt um uns herum. Die Afterparty kann als Warnung gehört werden, nicht bis zum verkaterten Sonnenaufgang zu warten, sondern jetzt etwas gegen den Zustand der Welt und unserer Gesellschaft zu unternehmen. Licky Lee selbst hat angekündigt, dass dieses Album ihr letztes sein wird, zumindest unter diesem Namen. So endet die Afterparty auch mit einem wehmütigen, aber zuversichtlichen Song mit dem Titel Euphoria.

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0: Minderjährige, zart Beseitete vor den Radiogeräten, haltet euch die Ohren zu. Ikemel kommt jetzt über uns. Sie ist eine Rapperin, die explizit und Klartext reimt. Fotzenrap Deluxe. Und sie hat ein neues Album gemacht. Nach ihrem Debüt Fotze kommt jetzt das neue Werk Popstar auf uns zu. Klingen tut es so.
1: Der Vater von zwei Kindern schreibt einen Hasskommentar. Die ist so hässlich, dass da jeder

0: Ficken weitergeben?
1: Sie ist alles andere als auf den Mund gefallen und so mancher möchte ihr gern den Mund mit Seife auswaschen. Iki Mell macht Fotzenrap und jetzt hat sie ihr zweites Album veröffentlicht. Es heißt Popstar. Es ist laut, es ist provokant und mit voller Absicht entfacht sie Diskussionen über Sexismus, Scham, weibliche Selbstinszenierung. Während es im Internet rumpelt und Menschen, vor allem Männer, sich fragen, ob sie das darf, nutzt Iki Mell selbst jede Empörung als Beweis dafür, wie tief Frauenhass und Doppelmoral in Gesellschaft und Popkultur noch verankert sind. Musikalisch bleibt sie bei Punchlines, Humor, feministischer Wut, Selbstironie und klaren Ansagen. Wer sich provoziert fühlt, der muss halt weghören. Iki Mell wird so schnell nicht weggehen.

0: Das gibt's ja nicht. Doppel-K im Namen, das gibt's so gut wie nie, ist extrem selten. Und heute in der FM4 Homebase zwei Musikerinnen, die unterschiedlicher nicht sein können, aber es dennoch gemeinsam haben, dass sie beide ein Doppel-K in ihrem Namen tragen. Nämlich Lickeli und Ikimel. Gibt's denn sowas, meine Lieben? Sowas fasziniert mich. Doppel-K.
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0: Confia. Um beijo.
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0: back from Eurovision week.
1: Welcome back from Eurovision
0: Welcome
1: week.
0: Welcome back.
1: This is Bussi bla bla.
0: Bussi bla bla, live after ESC.
1: Heute reden wir über die Logistik rund um den Song Contest.
0: Ganz genau.
1: Vom Teppich bis zur Bühne.
0: How it is to play a Moderator oder to be a Moderator.
1: Ja, ja. An reden wir drüber.
0: Über die Eurovision Blues, die uns gerade
1: ja,
0: so...
1: Und die Gen Z. Wo ist die Gen Z?
0: Die Gen Z, where's the Gen Z? Where were they?
1: Ja. And Bangara, was der Antwort?
0: Bangaranga, was der Antwort? Bitch.
1: Auf diese Frage, wir reden über Bitch.
0: Oh, let's go. Let's go.
1: Let's go. Bussi. Bla, bla.
0: But it's neither here nor there.
1: Okay.
0: I think so. Wie so ein Wasserkocher. Hi, welcome back.
1: Like literally welcome back.
0: Yeah, thank you.
1: Post Eurovision.
0: That was a long week. Es war echt lang. Also ich, es war wirklich meine zweite Adresse.
1: What a month this week has been. Oder?
0: Literally. Es war echt crazy.
1: Okay.
0: Es war echt geil.
1: Du bist jetzt halt bist im Hot Chair, just so you know.
0: I'm in the hot seat, yeah. Wollen wir
1: Walk
0: das?
1: Walk me through it.
0: Well.
1: Sind wir zuerst mal sagen, welcome back.
0: Welcome back. Happy Post-Eurovision
1: Happy Post-Eurovision. Bussi bla bla ist in full effect.
0: In full effect. Wir sind hier heute zurück.
1: We are here.
0: Nach dem ESC.
1: Du bist halbwegs ausgeschlafen.
0: Halbwegs.
1: Solltest du.
0: Halfway rested. Yeah. You know, still
1: should,
0: fresh as a daisy.
1: Yeah.
0: But I not mean, the freshest Daisy anymore.
1: Exactly. Yeah. Aber das sollte es ja nicht sein. Noch so am Event sollte man nicht.
0: In it. Also ich schaue so aus, als hätte ich meinen zweiten Frühling schon gesehen.
1: Also, wie war denn... How was the whole week for you? Also angefangen hat ja alles am magischen Sonntag, dem 10. Mai.
0: Genau, der türkise, der ganz wunderschöne türkise, halbwegs befüllter Teppich. It was cute.
1: It was very cute. Mhm. Also, das ist ja quasi, wenn die, wie wenn bei Dornröschen die Feen ankommen aus allen Ländern, oder?
0: Ja.
1: Ist so wie am Rathausplatz.
0: Ja.
1: Gingen dann alle.
0: Also, ich muss sagen, ich habe mich gefühlt, wie als wäre ich an dem Ball, wo Cinderella war.
1: Ja, schau, es hat sowas Märchenhaftes.
0: Ich war die Cinderella, weil um Mitternacht war es dann aus für mich. Da war es dann aus. Nein, also es war schon crazy, dass man eigentlich durch das Burgtheater durchgeht, mhm, um dann über den Teppich zu gehen und dann am Rathausplatz anzukommen. Das ist so, also das kann man sich einfach nicht vorstellen, was das für ein Laufsteg war.
1: Warum durchs Burgtheater durch?
0: Wir sind hinten durch den Künstlereingang gegangen.
1: Aha.
0: Und damit wir vorne beim Haupteingang vom Burgtheater quasi über den türkisen Teppich laufen.
1: Okay, so you have a super fresh
0: ja.
1: picture. I get
0: Ganz
1: it.
0: Genau.
1: Okay.
0: It was fresh. Es war echt ein chaotischer, stressiger Tag.
1: Mhm.
0: Ich hatte Soundcheck und dann muss ich wieder nach Hause fahren, mich ready machen. Und da war auch noch ein Wings for Life Run. Das heißt, die ganzen Straßen waren gesperrt.
1: All the things.
0: All the things. Und ich stand... Nicht ich, also ich saß 2 Stunden in meinem Uber drin,
1: ja,
0: und ich bin nicht rechtzeitig nach Hause gekommen. Ich bin überall eine Stunde zu spät.
1: 2 Stunden?
0: Genau.
1: Gott sei Dank, der Uber kann Taxometer, steht davor.
0: Thank God, stell dir vor. Naja, aber der Fahrer und ich, wir haben die ganze Zeit nur rumgelacht, wie so, out of all days, why today? Wien war wirklich lahmgelegt, mhm, an dem Tag.
1: Mhm.
0: Da bin ich halt 2 Stunden später als geplant zu Hause angekommen, musste halt rushen, schnell, schnell, schnell, alles. Ich bin dann glücklicherweise... hat mich ein Hotel aufgenommen für diese ganze Woche, mhm, wo ich mich einquartieren durfte.
1: Aufgenommen.
0: I was desperate.
1: What do you mean?
0: Nein, also ich war in einem Hotel.
1: Danke, danke, danke.
0: So thank you so much
1: thank
0: for taking
1: you.
0: Me
1: ja.
0: Nein, also ich war im Amaurus Hotel am Kärntnerring. Es war echt wunderschön. Die waren echt super. The team was amazing. Die haben wirklich sich um mich gekümmert.
1: Man fragt sich jetzt natürlich, okay, warum wohnt man in einem Hotel, wenn das in der eigenen Stadt ist? Ja. Let me tell you, folks. It's easier logistic-wise. Und es ist auch, ich weiß nicht, ob es dir auch so gegangen ist, mir hat es extrem geholfen, mich einfach darauf zu fokussieren,
0: ja,
1: what's going on. Weil wenn du daheim ja. bist, there are always things to do.
0: Everything is.
1: There are always things to do und du hast ja. einfach, it helps a lot, wurscht.
0: Ja, es hat wirklich geholfen und ich konnte auch mich ausruhen, weil wenn ich zu Hause schlafe, dann passiert immer irgendwas.
1: Genau, wie du gesagt, und alle fragen die, wie
0: und das Ding ist,
1: so,
0: ja. es war nach meinem Sieg, letztes Jahr sind so viele Fans zu uns nach Hause gekommen, haben angeläutet, gefragt, ob ich da war. Und ich hatte eben die Angst, dass jetzt in der Woche, ja. weil ich bin halt mit einem also mit einem Auto hin und her chauffiert worden. Mhm. Und wenn die Leute dann halt checken, dass ich in dem Auto sitze, ich hatte Angst, dass sie zu mir nach Hause kommen, weil I didn't want my family to be genervt oder gestört. Ballert.
1: Ja, ja, voll.
0: Und deswegen dachte ich mir, I'll sleep in a hotel. Die waren echt lieb, die haben wirklich, nice. Die haben auf mich aufgepasst. Das war echt, ich habe mich so wohl gefühlt.
1: Ja.
0: Und ja, dann war ich im Hotel, habe mich schnell umgezogen, dann mussten wir wieder los. Mhm. Unser Wagen hatte keine Wagenkarte. Das heißt, wir durften nicht den Weg, den wir fahren mussten, fahren, sondern wir mussten einen Umweg machen. Und dann riefen sie uns die ganze Zeit an, so, hallo, wo seid ihr? In 5 Minuten geht's los. Ich so, ja, warum habt ihr keine Wagenkarte organisiert? Wurscht. Es war ein Spektakel, sag ich mal. Es war mehr ein Volksfest.
1: Es war mir ein Volksfest.
0: Ja.
1: Du hast super ausgeschaut.
0: Dankeschön.
1: Der Anzug war fantastisch.
0: Dankeschön.
1: Can I say,
0: ja.
1: Who won the turquoise carpet?
0: Who?
1: Sarah Engels.
0: Wow, das Kleid, die Haare.
1: Shut it down.
0: Shut the front door.
1: Wow.
0: She was on fire.
1: Da. Wow.
0: Na, die Sarah Angels, I love her.
1: Sarah Angels.
0: Sarah's
1: She's
0: Angel.
1: A literal angel.
0: She's so sweet.
1: So eine süße Maus, yes.
0: Ja, aber der türkise Teppich war wirklich so unorganisiert. I don't know who organized this car event, aber es war echt schlecht koordiniert. Und dann hatte ich halt meinen Auftritt, denn they played the wrong backing track. Die haben das falsch abgespielt und dann war auch noch, es war so wirklich so schlecht. Ich habe noch nie sowas, I'm sorry to offend anyone, it's not my, also ich will niemanden jetzt verletzen oder sowas.
1: Ja.
0: Aber ich habe mich wirklich so unwohl gefühlt da auf dem Teppich bei meiner Performance, weil einfach alles so schlecht koordiniert war.
1: Okay.
0: Die haben mich dann nach vorne geholt und dann stand ich einfach 5 Minuten da und es ging noch nicht los.
1: Ja.
0: Die Contestants waren noch auf dem Teppich.
1: Ja.
0: Und ich dachte mir so, die Armen, die müssen ja eigentlich da vorbei. Und die standen dann alle so wie kleine Ameisen, wie so eine Ameisenarmee da, haben einfach zugeglotzt. Und ich dachte mir so, I felt so bad for them, weil sie mussten nach hinten Interviews geben und die Journalisten hinten waren eh schon so angefressen, dass alles so spät dran war.
1: Okay.
0: And I was like, I just can't wait for this to be over. I needed a drink. Ich war so reizüberflutet.
1: Okay.
0: Ich wollte wirklich an Ort und Stelle versinken und einfach weg sein. It was schlimm.
1: Okay, what a start into the Eurovision
0: Und ich dachte mir so, wenn die ganze Woche so weitergeht, I don't know what's gonna happen.
1: Und wie ging sie weiter?
0: Thank God it went very well.
1: Ja.
0: Auch alles ein bisschen kompliziert und unkoordiniert, aber we had our fun. In meiner Garderobe, wir waren eine Mannschaft von 10 Personen.
1: Mhm.
0: Und es waren alle da, es kamen immer Leute rein. Auch die Choreografen kamen dann noch rein, weil wir sie eingeladen haben. Die von der Produktion, die Sue und der Michael, wir haben sie dann noch hergeholt. So, komm Leute, lass anstoßen. Happy Eurovision Week.
1: Happy Eurovision. Darf man noch sagen? Happy Eurovision?
0: Also, reflect
1: Darf
0: back.
1: Darf man noch sagen?
0: Darf man noch sagen.
1: Darf man noch sagen.
0: Und dann haben wir angestoßen, bei uns war Musikbox, war voll, wirklich volle Pulle, immer Party. Und alle haben dann immer angeklopft, can we join the party? Ich so, nee, sorry, geschlossene Gesellschaft, stay out of this.
1: Ja.
0: Ja.
1: Hast du ein paar Contestants hereingeladen wie die Königin? Die haben dann zu dir kommen dürfen?
0: Die durften nicht kommen, weil sie hatten keine, weil wir hatten alle eine Akkreditierung und sie hatten keine Berechtigung da zu sein im Backstage-Bereich. Aber
1: die waren nicht in der Bubble.
0: In der Bubble. Aber ich bin dann in die Bubble gegangen und habe denen alle begrüßt. Und es war voll cute, weil ich weiß ganz genau, wie es ihnen allen gegangen ist. So die Nervosität
1: also
0: und so.
1: Also seeing you. It means something. No. It means something. Seeing the former winner come and say hi to everyone ist schon ein tolles Gefühl.
0: Weil ich dachte mir so, ich weiß ganz genau, wie es ihnen geht. Und ich wollte, dass sie halt Spaß haben und dass sie zumindest relaxen können. Weil ich hatte dann auch genauso den großen Auftritt wie sie alle.
1: Cool.
0: Und dann dachten sie, oh, er ist hier und probt nicht oder irgendwas. And I was like, yeah, of course. Like, I want to share this energy, weil das ist so eine once-in-a-lifetime-opportunity. Ich will es mit ihnen halt genießen, weißt du? Weil we're all here for the same purpose, to make music and beautiful art.
1: Ja.
0: Das war echt schön.
1: Für alle, die sich, ich glaube, die wenigsten unserer Bussis wissen, was ein Bubble ist und what's going on. Also diese Backstage-Areas sind halt aufgeteilt natürlich in Künstlerinnen und Künstlergarderoben, die wie du jetzt zum Beispiel Interval-Acts machen oder Auftritte hin und her und bla. Und dann gibt es die Bubble für alle, die teilnehmen.
0: Genau, da werden
1: alle Delegations, also alle Leute, die mit ihnen mitziehen von den Fernsehsendern.
0: Genau.
1: Und da sind sie alle so nebeneinander mit ihren Fahnen, mit ihren Landesfahnen.
0: Genau,
1: auf
0: und dann
1: Türen.
0: Die ganzen Journalisten sind da auch da und dann die ganzen Maskenleute und
1: dann
0: Hair People
1: auch,
0: waren alle
1: auch
0: da.
1: Am Boden ist dann gekennzeichnet, wo man quasi Social Media machen darf und wo nichts erlaubt ist.
0: Auf der Bubble was fun. Also da waren auch voll viele Contestants, das hat mich voll gefreut. Und ich war das so hilarious, weil bevor alle bei der Nachmittagsshow in die Probe gingen, stand ich halt da und es war halt wie so ein Runway, die sie halt gehen mussten.
1: Ja.
0: Und sie haben halt nicht gecheckt, dass ich da war. Wir haben nicht damit gerechnet. Und ich habe dann alle so angetippt. Ich so, hi, congratulations. Und die so, oh my God, hi. Ich so, have fun. You're gonna kill it tonight. Und dann alle durch. Und es war echt cute.
1: Nice.
0: Es war echt cute.
1: Wieder kurzer Erklärungsblock. wenn der Gigi sagt Nachmittagsshow, man muss sich vorstellen, es gibt ja zwei Semifinalis.
0: Genau.
1: Und es gibt am Abend davor immer die Jury-Show, genau, wo eben die Juries alles bewerten, was sie, genau, sehen. Und dann gibt es die Nachmittagsshows. Also jede Show wird 1, 2, 3, 4 Mal gespielt.
0: Ganz genau.
1: Also ganz zweimal, genau, am Tag davor und dann eine Probe am Nachmittag und dann die, genau, tatsächliche Show. Also a lot of times you rehearse it, aber man braucht es auch. Findest nicht? Man braucht es schon.
0: Ich finde schon, vor allem falls irgendwas wieder nicht funktioniert, dann kann man zumindest nochmal abchecken, hey, warum hat das nicht funktioniert? Ja. Und dann geht's eh.
1: Und man ist auch dann, also mir hat das einfach auch geholfen, dann für meinem Mindset, hey, ich hab's einfach so oft gemacht.
0: Sitz schon.
1: Now you just do it.
0: Ja.
1: Und es gibt ja schon auch eine Sicherheit, jede Person zu kennen, die du am Weg dorthin triffst.
0: Voll.
1: Du weißt, wo du deinen Sound gecheckt kriegst, du weißt, von wem du das Mikro kriegst. Und
0: voll.
1: Bla.
0: Echt geil.
1: Schon super strukturiert. Also so von dem her, wie diese TV-Show funktioniert, ist schon echt wasserdicht.
0: Ja, voll. Also es wird so oft geprobt. Das ist echt, echt insane.
1: Und auch immer mit Publikum.
0: Ja.
1: Drum,
0: das finde ich
1: jemand,
0: aber geil.
1: Das ist ursuper.
0: Weil dann spürt man schon die Stimmung. Es ist immer jedes Mal lauter geworden. Also die Leute in der Halle sind jedes Mal immer ausgeflippt. Also von den Generalproben zur Jury-Show und dann nochmal Generalprobe und Abendshow. Es war immer eine Steigerung. Es war immer eine Steigerung. Es war echt crazy.
1: Ja.
0: Sehr geil.
1: Bleib mal kurz noch bei den Semifinalis.
0: Ja.
1: Hast du warst bei der ersten, warst Na, du
0: Semifinale
1: nicht dabei?
0: Genau, da war
1: das
0: ich dabei.
1: Wo habt ihr das angeschaut?
0: Wir haben das in meinem Hotelzimmer angeschaut.
1: Ja.
0: Wir hatten eine kleine süße Watchparty und wir waren auch wieder eine Mannschaft von 10 Personen. Es war echt cute. Mhm. Wir haben alle mit allen mitgefiebert. Das war echt, echt sweet. Es war crazy irgendwie zu denken, dass das jetzt in der Stadthalle passiert. Mhm. Und wir sehen es halt live on TV und wir sind am nächsten Tag dann dort gewesen. Mhm. Aber es war echt krass. Es hat so viel Spaß gemacht.
1: Das ist auch so, du denkst da, erkenne ich das jetzt irgendwie wieder, wenn man selber in der Stadthalle war und so.
0: Echt crazy.
1: Und ja, it's a weird feeling. Ich finde, die Bühne war, ich war bei den Semifinalen und dachte mir, okay, die Bühne, schaut irgendwie kleiner aus, obwohl es größer ist.
0: Mm.
1: Spoiler, das Finale war, es war alles Auftrat, was
0: dem alles rausgeholt.
1: Alter, das Finale war mind-blowing.
0: Of course.
1: Also klar, sie machen irgendwie so ein Build-up. Wurscht.
0: Wie war das damals eigentlich? Also, weil die hatten ja diese Lichter, die sich so bewegt haben damals, diese quasi wie so Ovals-Ding.
1: Das war so ein bisschen, ich finde, das war
0: klein
1: zitiert.
0: Ausgesehen.
1: Oder was meinst du?
0: Ja, das hat schon zitiert. Ja, genau.
1: Ich glaube, oder das wurde so ein bisschen zitiert, finde ich.
0: Ein bisschen
1: diese,
0: schon, mit den Lights.
1: Mit den
0: die
1: Moving
0: Heads. Ja, genau.
1: Das war ja so fantastisch.
0: Das war geil. Aber die Bühne damals, 2015, hat ein bisschen kleiner ausgesehen. Wobei wir hatten jetzt den Laufsteg, deswegen hat
1: die war breiter. Die war nicht so lang, die war breiter und dann halt den Laufsteg durch die Halle. Was wollte ich jetzt sagen? Ja, mit den Moving Heads, ich muss ganz kurz, dein Opening beim Finale, dein Semifinale 2 Interval Act, looked insane.
0: Dankeschön.
1: Das war so gut. Die Nummer ist auch so gut.
0: Dankeschön.
1: Und dann auch, wenn du dir denkst, hätte diese Nummer competed mit allen anderen, hätte es wahrscheinlich wieder gewonnen.
0: Dankeschön. Aber es war eine echt geile Inszenierung von also ich bin so froh, dass wir da das halt abgetrennt von allen anderen Meinungen konzipieren konnten. Also die Sue Wiesner und der Michael Schwan haben das gemeinsam schon geplant und inszeniert und dann haben sie uns halt in einem Meeting gefragt, was wir davon halten, wie cool wir es finden. Und die Lilly und ich waren blown away. Mhm. Und wir waren so, thank you for this. Und die Entscheidungen lagen halt bei uns. Also wir haben jede Entscheidung treffen dürfen. Mhm. Es war echt, echt geil. Thank God for that.
1: All the people dancing.
0: Insane.
1: You Dancing.
0: Oh, ja.
1: Im Finale.
0: Weltpremiere.
1: So geil.
0: Dankeschön.
1: So effortless.
0: Dankeschön.
1: Dieser Anzug war auch so toll.
0: Danke, ja. Oh, die Jennifer Miller, she pulled up.
1: Yes, big applause.
0: She pulled up. Und
1: so
0: die,
1: schön.
0: Und die Philippic, die Jules, die hat da auch mit. Das war crazy.
1: Na gut, das Answer-Team.
0: Also ja, natürlich. Natürlich. Aber es war echt, echt insane alles. Das war, boah.
1: Ich habe das Lied crazy. So geil gefunden, weil diese 1000 Moving Heads, das macht Yves Saint Laurent so oft bei deren Fashion Shows. Ja. Und das habe ich auf meinem Moodboard forever, forever. Und du denkst, okay, wer hat so viele Moving Heads? Der Eurovision Stage, das. Das war so geil.
0: Dankeschön.
1: Na, alles. Na, da, du hast da richtig gemerkt, die Leute haben es so gefeiert.
0: Boah, es war so unfassbar laut. Ich habe sie durch meine In-Ears gehört. Und ich habe meine In-Ears immer ein Tickchen lauter als bei der Probe, weil ich will einfach... Und dann denke ich mir immer, ich bin taub danach, aber es ist wurscht. Aber ich habe sie da durch die laute Musik gehört. Und dann, ich habe meine Stimme auch noch... Ich habe denen gesagt, bitte macht meine Stimme ultra laut, damit ich mich selbst auch gut höre. Und habe ich halt drauf gedrescht, so... Und dann habe ich die Leute schreien gehört. Ich dachte mir, boah.
1: Ja.
0: Ich war so... gerührt. Und
1: wow,
0: ich
1: what a feeling. Oder du hast echt das Gefühl, oder das geht dir durch Mark und Bein.
0: Es war echt crazy. Echt crazy. Und die Tänzer, das Opening, 40 Tänzer, alles so talentiert. Die sind von überall aus der ganzen Welt da gewesen. Die waren, also ich war sehr, sehr...
1: Es war so sharp und zugleich war es so effortless. Es hat echt, man hat so genossen, das anzuschauen und zuzuhören.
0: Ja, und bei der ersten Probe habe ich halt die Choreo gesehen. Ich so, ich will das mitmachen. Ich will da mitmachen. Weil ich glaube, das hat so einen geileren Effekt, wenn ich halt, wenn das alles so synchronisiert ist.
1: Absolut.
0: And then we did it. Thank God for that. Thank Geil. God.
1: Geil.
0: Das ist echt crazy.
1: Ja.
0: Wo hast du geschaut?
1: Ich habe am Dienstag... Also ich habe eigentlich immer mit Freunden und Freundinnen geschaut. Einmal in der WG, dann im Büro. Es war lustig. Es war schon auch weird, natürlich, irgendwie es zu sehen. Es war aber auch schön. Ich habe auch lange den Song Contest so nicht mehr gesehen. Und war ich habe so meine Faves gehabt. Und dann war ich echt so... Also ich habe mich selber dabei... Ertappt ist das falsche Wort. Aber wie dann auch so, was ist das? Ja. Ich war so voll locked in, weil I will forever be a Spice Girl.
0: Weißt du? I love that.
1: Und das ist halt auch, die Liebe zu dem Contest ist ja immer noch vorhanden. Klar. Und ich bin zu Martin gesagt, zu kurz vor dem Finale, so, unser Orakel, let's make it happen. Would it be the fifth year in a row that we predict?
0: Ja. Yeah.
1: We lost it.
0: Nein.
1: We lost our ability.
0: Who did you predict?
1: Okay.
0: Also ihr müsst es nicht sagen, wenn du nicht...
1: Na doch. Ich muss echt sagen, die Tara.
0: I mean...
1: Fantastisch. Na, es ist echt so urgeile Nummer und auch die Choreo und es war alles so very now und auch so gut übersetzt in den Eurovision-Kontext. Ja. Hatte ich null am Schirm für den Sieg. Null am Schirm für den Sieg. Weil man kennt solche Nummern vergleichsweise aus den letzten Jahren. Und erfahrungsmäßig sind die immer Publikumsfavorites und kommen irgendwie relativ weit. Aber dann war dann echt so, okay, von der Jury auch so viele Punkte.
0: Ja.
1: Urgeil, absolut verdient. Hatte ich null am Schirm. Ich dachte mir, die Delta macht's. Delta Celine aus Australien.
0: Ja, voll.
1: Ich meine, ist halt vocally einfach echt insane gewesen.
0: Also vocally war sie die Beste von der gesamten Competition.
1: Das war halt echt crazy. Ich finde, der Song war halt ein bisschen dated, in a way.
0: Ja, okay.
1: Schon catchy, auf quasi gut voll, Hook, ich weiß, aber es ist halt auch, wie soll ich sagen, also wäre der Song vielleicht besser, das klingt so blöd, aber wäre der Song
0: More spiced up, irgendwas.
1: Irgendwas, was man nicht so gut schon im...
0: Voll.
1: Keine Ahnung. Dann hätte sie es auch gerissen, hat sie eh so auch. Aber ich war dann echt so kurz. Okay, ich entscheide mich jetzt einfach für Australien. Weißt du? So.
0: Voll. Also ich war auch sehr für Australien, muss ich ehrlich sagen. Weil bei jeder Probe hat sie so abgeliefert. Und ich dachte mir, Jesus Christ, this woman is insane. Und
1: like so effortless, so solid.
0: Aber es, irgendwer hat mir dann gesagt, es wirkt ein bisschen zu sehr gepolished. Mm. Also es war zu perfekt.
1: Mm.
0: Und dann dachte ich mir so, okay, makes kind of sense. Mm-hmm. Ich fand es halt für Dänemark echt geschissen, that he was the opener.
1: Ja.
0: Weil hätte er eine spätere Platzierung gehabt, glaube ich, wäre es anders gewesen. Ja, voll.
1: Super gesungen.
0: Und ich glaube, wäre später gewesen, hätte er vielleicht besser eine bessere Platzierung bekommen.
1: Ja. Lithuania was wild. Also das war artistic the most interesting. Hat sie dann nicht so übersetzt, weil es war in der Sense auch nicht wirklich Eurovision. Irgendwie schon und irgendwie nicht.
0: Ja.
1: Aber so wie das gedacht wurde, und er ist ja auch ein Drag-Artist und also aber macht viele verschiedene Art-Forms und du hast jetzt gesehen, okay, da ist halt echt ein Thought-Process behind it und that was very impressive. Ja, Australien war geil. Was war nun?
0: Boah, der Cosmo.
1: Der Cosmo.
0: Die Halle.
1: Mhm.
0: Also, ich weiß nicht, ob man es im TV genauso laut gehört hat, aber
1: absolut. Schon im Semifinale, wie den Song vorgestellt hat. Es war Abriss und man hat sich auch so gefreut für ihn, weil es hat super ausgeschaut, er hat super gesungen, es war so...
0: Das war insane.
1: Natural und gut.
0: Ja, die Energie hat sich auch durch den Fernseher übertragen.
1: Absolut.
0: Also bei der Flag Parade, als er rausging, weil da war... Sie waren die Letzten, die halt eben rauskamen und dann bin ich wieder nach hinten gekommen für meine letzte Position.
1: Mhm.
0: Und die Halle, also es hat wirklich, die Bühne hat gebebt. Mhm. Es war so unfassbar laut.
1: Mhm.
0: Und ich hatte Pipi in den Augen, weil das hat mich so gefreut für ihn, weil he deserves it so much.
1: Ja.
0: Es war so geil. Vor allem sein Make-up auch mit den Steinchen im Gesicht.
1: Hat der Stern geglitzert.
0: Es hat geglitzert. Er hat gefunkt. Und vor allem auch sein Kostüm.
1: Mhm.
0: The body shape.
1: Shoutout Birgit Mörtl. Also Birgit Mörtl hat die Masken gemacht für die Tanzenden.
0: It was insane.
1: Ja.
0: Es war so geil. Und also ich habe ihm eh auch gesagt, so, du Schatz, du weißt... You're gonna go far.
1: You know.
0: You're gonna go far. We all know. You're gonna make it far. Und der hat sich so gefreut. Er so, nein, nein. Das, ich so, ja, doch.
1: Ja. Yeah.
0: Trust.
1: Ja. Yeah.
0: Trust the process. Ich habe ihm gesagt, wenn du in 5 Jahren nicht dein eigenes Konzert hier in der Halle hast, in dem gleichen Saal, war ich auch nicht mehr weiter.
1: Ja. Yeah.
0: Also ich habe mich sehr viel gefreut.
1: Ja, ja, ja. Nach dem Song Contest geht's los. Da ist halt, jetzt ist Game Time.
0: Jetzt ist Game Time.
1: Can I say,
0: yeah.
1: Is it controversial yet brave? I don't know.
0: Schieß los.
1: Ich bin ein Riesen-Man. Ich bin ein Riesen-Fan von Michi, seiner Moderation. Weißt du, wie ich das sehe? Weil ich glaube, die kriegen ja a little bit of shit. I don't know. Do they?
0: A little bit is an understatement. Okay. Ich habe die Kommentare auf Twitter durchgelesen. I was like, ooh.
1: Okay. Also, okay, so wie ich das gesehen habe.
0: Ja.
1: Ich hatte das Gefühl, dass der Michi einen Fernsehmoderator spielt. Like the character.
0: Also, wie es wäre in einer Rolle geschlupft.
1: Genau.
0: Ja.
1: Mhm. Und das war mein Film in meinem Kopf. Und darum habe ich mich so abgeckt über ihn, über seine Körperlichkeiten und Gestiken und wie er dann diese Dad-Jokes macht. Weißt du?
0: Boah, die Dad-Jokes, die waren
1: aber
0: crazy.
1: Aber die waren ja. Also, ich habe es so lustig gefunden, weil ich mir dachte, er ist auch auf einer anderen Ebene. Und spielt das jetzt quasi.
0: Yeah.
1: Und auch durch das, was er angehabt hat, habe ich gefunden, he does not take himself too seriously.
0: Ja, voll.
1: Und er hat auch diese, wie soll man sagen, to Eurovision there are many truths. Und eine ist auch High Camp
0: und
1: the larger than life ridiculousness.
0: Ja, ja, some. Voll. Ja, ja.
1: Genau, was
0: voll,
1: so
0: voll, voll.
1: Manche Sachen sind einfach... So wie bei dem Film von Will Ferrell, wo ein Amerikaner das anschaut und sich denkt, das kann doch nicht sein, dass da ein riesen Hamsterrad auf der Bühne ist.
0: But that's how
1: Eurovision.
0: It is. That's how it
1: und
0: is, ja.
1: Und ich finde, diese Essenz hat der Michi für mich so ein bisschen ausgestrahlt. Und darum fand ich es eigentlich fantastisch. Und die Chefin, die Swarovski-Chefin, finde ich, war total solide. Super ausgeschaut. Die Fetzen waren ein Wahnsinn.
0: Boah, das grüne Kleid am Anfang, wo ich, also... Ich bin an ihrer Garderobe vorbeigegangen.
1: Yeah.
0: Ich so, toll, toll, toll, viel Spaß für später. Und ihr Kleid, like, man hat nur gehört, wie die ganzen Steinchen aneinander klatschen. So klack, klack, klack, klack, klack.
1: Und das Ding ist, im Fernsehen sieht man nie, wie sehr das glitzert.
0: Ja, in real life hat es so geil ausgesehen.
1: Weil diese Fetzen, wenn du die anschaust, da rinnst aus.
0: Es war geil. Mhm. Aber she is a Moderatorin.
1: Yes, super and solid.
0: Und man hat auch gemerkt, she can do this.
1: Unshakable. Ja. Whatever happens, I'm there, I know my lines. I'm like spot on. Und super ausgeschaut. Also ich finde, drum, ich war, ja, weiß ich nicht, vielleicht, ich finde, was der, und das auch wieder, es ist eh fair enough to bash everyone and everything.
0: Ja, ja.
1: Zu Hause auf der Couch ist leicht zum Sampern und eine Meinung zu haben.
0: Ja, ja, voll.
1: Muss man auch nicht wirklich ernst nehmen. Kehrt vielleicht auch ein bisschen dazu.
0: Ja, eh.
1: Weißt du, aber wenn man dann drinnen ist in diesem Radl, sich wochenlang vorbereitet, die Probenprozess, den Schreibprozess, it's a lot.
0: It's a lot of work, yeah.
1: And whatever it is, you all can be so very proud of yourself.
0: Das auf jeden Fall.
1: It's a huge fucking thing.
0: It is a huge deal. Und vor allem, also, dass man auch so lang dafür probt und dann auch noch drei große Shows.
1: Mhm.
0: Very impressive.
1: Ja, eben nicht nur drei. War so drei, die
0: also
1: ausgestrahlt
0: werden. Also ja, genau, drei,
1: werden.
0: Die ausgestrahlt werden, aber davor sind
1: Logistik,
0: auch immer noch...
1: Logistik, so viele Leute, die sind, die müssen ja alle verpflegt werden, die müssen alle wissen, wo sie sind. Und das soll man ja auch nicht mitkriegen, wenn man sich einfach die Shows anschaut. Ja. Aber dann, wenn Leute dann so Hasskommentare oder so herumbashen, they don't know
0: they
1: what
0: don't
1: it
0: know,
1: takes was they, yeah. and they shouldn't.
0: Ja, voll.
1: And it's part of show business. Und das ist...
0: And it's fine. Also sowas kommt immer. Und vor allem...
1: Und auch einer meiner Lieblingsmomente, if I might say so.
0: Oh Gott.
1: War, bitch, bitch, bitch,
0: Let me
1: wie das ausgeschaut hat. Du bist einfach der süßeste Boller der Welt, weil du bist mit der Trophäe so, du bitch. Ich hab mir gedacht, jetzt botzt ihn gleich auf. Oh Gott, bitte.
0: Let me just clarify.
1: Not the hair behind the ear.
0: Nein, also ich hatte kurz Angst, weil als ich auf der Bühne stand und hingelaufen bin, war mein Mikro halt in der Halle nicht an, deswegen dachte ich, okay, passt.
1: Yeah, yeah.
0: Und dann lief ich zu ihr und dann habe ich gehört, dass mein Mikro dann an war und dann komme ich zurück nachher und dann mein Team, die dann in der Garderobe geschaut haben, die haben alle mich ausgelacht, weil sie haben gesagt, Schatz, dein Mikro war an. Ich so, oh mein Gott. Aber das Ding ist, die Dara und ich haben schon so im Backstage gesprochen, weil wir haben halt einfach so Videos gemacht und wir kennen uns schon. Also seitdem sie angekündigt wurde für Bulgarien, habe ich ihr sofort geschrieben, ich so, obsessed.
1: Ja.
0: Congratulations, see you in Vienna.
1: Ja.
0: Und das ist so Gen-Z-Sprache. Alle sprechen halt so miteinander. Und die Leute...
1: Wir alle reden so miteinander.
0: Voll. Und es ging dann halt auf Social Media viral und die Leute haben die ganze Zeit nur unten gelacht. Sie haben gesagt, hat geklungen wie ein Hahn, der gerade um 6 in der Früh schreit.
1: Vor allem, es war so authentisch.
0: Weißt, ich habe mich so für sie gefreut.
1: Ja, zwischen zwei Freunden.
0: It was so exciting, weil wo wir dann backstage auch nur so geplaudert haben, die ist so funny und unserious.
1: Mhm.
0: Und dann dachte ich mir so, okay, she's a keeper.
1: Und dann auch sharp as a knife.
0: Ja, ja.
1: Also ihre Interviews, ihre Antworten, die waren so
0: sofort rausgehauen.
1: Am Punkt. Aber weißt du, so im Live-Setting, gut, okay, du weißt schon, welche Fragen du gestellt bekommst, aber das dann auch so zu delivern, es war, ja, wirklich...
0: She's been in the game for at least 10 years, hat sie gesagt. So she knows what she's doing.
1: Love the hair,
0: love the
1: makeup,
0: hair,
1: love the look.
0: The dancing.
1: Mm-hmm.
0: Wow.
1: Die Choreo.
0: Dass sie nicht out of breath war, weiß ich auch nicht.
1: Can I say?
0: Yeah.
1: She was in the semifinal. Ich war ein bisschen bitchy böse. sie war out of breath und ich hab dann, I don't know her.
0: Mm-hmm.
1: I don't know her. Wish her all the best. Love her work. Great woman, great message. Aber ich hab mir dann gedacht, wenn du weißt, du tanzt beim Song Contest, die Loreen zum Beispiel, die hatte, als sie das zweite Mal gewonnen hat, dann in Malmö ihren Interval Act, wo sie auf diesem Stuhl in der Waagrechte lag.
0: Ja.
1: Und sie hat gesagt, sie hat halt einfach 2 Monate lang
0: so
1: im Laufen gesungen, während dem Laufen gesungen.
0: Ja, ja.
1: Like to get the stamina, to get it.
0: Klar.
1: Und da dachte ich mir dann, why are we out of breath?
0: Well, yeah.
1: Na, bitchy böse. Kurz war ich bitchy böse, aber dann im Finale war sie eh nicht mehr out of breath, because I was listening.
0: She was, also die hat wirklich
1: locked in.
0: Aber ich verstehe das voll mit dem Tanzen und out of breath sein. Ich habe auch meine Choreo, ich habe wirklich was einen Monat lang gelernt.
1: Ja.
0: Halt jetzt nicht die Choreo an sich, aber halt mein Stamina aufzubauen. Ich bin mit den Schuhen auf der Bühne gelaufen und habe mit den Schuhen getanzt. Und ich bin mit den Schuhen auch am Laufband gelaufen, just to practice, wenn ich dann halt viele Bewegungen mache, weil so Laufen nimmt mehr Atem weg, als einfach so große Bewegungen zu machen.
1: Und auch die Nervosität. I was one of the bitchy divas sitting on the couch eating popcorn. I'm like, warum schnauften die so beim Singen?
0: Ja.
1: Weißt du, Text und außen die Nervosität, I get it.
0: Ja, voll, aber es waren alle so super, es haben alle wirklich abgeliefert, auch so große Bewegungen zu machen.
1: Und auch die Nervosität. I was one of the bitchy divas sitting on the couch eating popcorn. I'm like, warum schnauften die so beim Singen?
0: Ja.
1: Weißt du, Text und außen die Nervosität, I get it.
0: Ja, voll, aber es waren alle so super, es haben alle wirklich abgeliefert. It was insane.
1: Das war auch toll.
0: Von alle hat noch

0: und dann noch ganz weit oben und alles in 30 Sekunden, aber sag, schnapp Luft.
1: Wir reden über Ukraine.
0: Ja.
1: Das war insane. Das war insane. Und sie hat's im Semifinale.
0: Ja, ja, bei den Proben, sie war auch sehr angeschlagen.
1: Dann haben sie auch noch diesen Ausschnitt genommen.
0: I know.
1: Und ich war dann so happy, wie sie dann weitergekommen ist ins Finale. Und beim Finale.
0: Das war die beste Performance
1: Chef's
0: von
1: Kiss.
0: Ihr.
1: Chef's beste Kiss. Chefinnen-Kiss. It was everything we wanted and more. Das ist dann auch so geil. Die Redemption, wenn man sich denkt im Semifinale, mal hoffentlich schafft sie es halt.
0: Voll.
1: And she did. Und dann bist du einfach auch so.
0: Ja.
1: Woo!
0: Ja, nein, es war echt. Ich habe mich für alle so sehr gefreut. Das war echt crazy. Vor allem die Halle war wirklich so laut. Die Energie war da von den Fans, die zugeschaut haben. Mhm. Also man hat gespürt, dass sich jeder sehr wohl auf der Bühne gefühlt hat. Mhm. Und vor allem mit dem Applaus, es war so heartwarming. Mhm. Und alle waren so moved und touched von der Energie vom Publikum. Und ich glaube, das war auch der Grund, weshalb alle so gut performt haben.
1: Ja.
0: Weil Wien einfach so viel Liebe.
1: Ja.
0: Das ist geil. Man merkt es auch, wenn so viel Liebe da ist und alle so richtig laut mitjubeln.
1: Kriegt Gänsehaut.
0: Mhm. Da sind dann alle immer voll gut drauf. Da ist die Nervosität irgendwie weg. Man ist dann voll into it.
1: Because you trust each other.
0: Ja.
1: They trust you
0: Eben.
1: And you trust them. Und
0: Eben.
1: Dann ist es einfach...
0: So crazy. Moldova. Can we talk about that?
1: Moldovia?
0: Yes. Die waren so...
1: Moldoviana.
0: Das Publikum war so laut, das Staging
1: Geil.
0: Mit der Steadicam, wo sie so rumbewegen. Viva Moldova!
1: Ah, das war die!
0: Das
1: ja,
0: war
1: genau.
0: crazy.
1: Ja, ja, ja, ja,
0: die Halle ist so abgegangen.
1: Ja, ja. Ja.
0: Also die waren die Underdogs.
1: Ja.
0: Die waren die Underdogs.
1: Wo sind die gelandet?
0: Ich glaube, die sind in den Top 10 gelandet.
1: Ah, ja.
0: Also 3 von den Returning Countries waren in den Top 10.
1: Nice.
0: Fand ich geil. I was happy for them.
1: Ist nicht Bulgaria?
0: Bulgaria ist wieder back.
1: They won.
0: Like, they came back after a few years. Like, come back and then, hallo, wir stoppen das.
1: Gleck wundern.
0: Crazy. Romania war dann auch jetzt zurück und sie waren vierter Platz oder fünfter Platz, glaube ich. Und ja, Moldova 9. oder 8. oder 9. Platz. Das war echt insane. It was crazy.
1: Ja.
0: Crazy.
1: Ja, mir kommt immer wieder dieses Bild von, also die Bühne hat einfach ausgeschaut, das war... Incredible. Das Licht, also beim Finale especially.
0: Boah.
1: Dann auch die Zauberflöte, das war
0: die Referenz.
1: Gute Signation. Es war wirklich das RSO.
0: Wow.
1: Ich habe fast blärt.
0: Es war beautiful.
1: Boah, das hat was gemacht. Dieses Opening war... Oh mein Gott.
0: Ich war echt so berührt.
1: Oh mein Gott.
0: Von die Szene.
1: Der Hölle Rache kockt in meinem Herzen.
0: Der Hölle Rache kockt in meinem Herzen.
1: Wow.
0: Danke. Ich habe mich so gefreut, weil
1: wow.
0: Ich dachte mir so, let's upstage everybody. Und ich dachte mir, die Königin wollte ich schon immer mal machen. Mhm. Let's just do it. Und mit dem RSO gemeinsam, wie die auch gespielt haben, das war so, ich habe mich wirklich wie die Kaiserin gefühlt. Vor allem mit dem blauen Mantel, der war so fett. Das war insane. Auch Jenny Mileda, alles.
1: So schön. Yes, yes, yes.
0: Ich war selber gagged von meiner eigenen Performance. Can I just be controversial but brave? I was gagged by all of the performances, aber von meiner auch, weil ich schaue mir meine Performances nie an, ich mag sowas nicht.
1: Nicht?
0: Nein, I don't know.
1: Boah, ich schaue
0: aber ich war so
1: 200 Mal in der Schleifen.
0: Nein, aber ich war so stolz von diesen 2 Performances, dass ich mir unbedingt anschauen musste. Am Weg her habe ich es mir auch angeschaut mit der Cam im Auto.
1: Ich hab's gesehen.
0: Und dann I was like, I kinda ate that.
1: You ate
0: aber that. Es war, crazy. Das gesamte Bild war, wow.
1: Nein, es war echt Gänsehaut. Es war
0: Staging.
1: Wirklich, also, what a show.
0: It was unforgettable. It was really unforgettable. Ich bin echt so, so glücklich und ich schätze das so sehr, dass ich mit einem amazing Team das alles machen konnte for the 70th ESC.
1: Do we have a ESC Blues?
0: Bisschen schon. Irgendwie ist es so ein komisches Gefühl, ein ganzes Jahr lang der Sieger zu sein oder halt the Spokesperson gefühlt. Und dann bei der Pokalübergabe, als sie es dann aus meiner Hand genommen hat, war ich so, okay, it's over for me. Like, I'm not the reigning champion anymore.
1: Yeah.
0: I'm still a Eurovision winner, but not the Eurovision winner.
1: Ja.
0: Also es war kurz so ein Moment von so, oh my God, das ganze Jahr ging so schnell vorbei.
1: Ja.
0: Vom heute vor einem Jahr habe ich gewonnen.
1: Ja.
0: Um 1:30 oder so.
1: Na, aber wie spät dürfte es gewesen sein?
0: Nee. Nein, aber es war echt schön.

0: bitten, ihre Trophäe in die Hand zu drücken, to give it to someone else, damit sie auch diese Reise genießt. Mhm. Das war wirklich eine sehr geile, crazy und auch unexpected Reise. Es sind so viele Sachen passiert, mit denen man nicht gerechnet hat. Mhm. Es war insane.
1: Good news. Du kannst immer wieder nur mehr antreten.
0: I think I'll pass for now. We'll see.
1: Lorene war noch 13, ja. Ist sie wieder cool.
0: We'll see. Wir müssen erstmal alle sporen und dann... Wenn wir genug Sport haben.
1: Du wirst ja jetzt auch meine Karriere machen.
0: Ja, also ich habe schon. Ich habe viel geplant.
1: Auf Tour. Yes, das war im Herbst. Auch a good sneaky way. What
0: natürlich.
1: You, did.
0: You know, it's live TV.
1: Yeah, you can do it.
0: They cannot turn
1: off
0: the microphone while you're singing. Mm-hmm. So then they can only do it after. Mm-hmm. And then, yeah, thank you, Europe. See you on tour direkt in die Kamera. Aha. Boah, die Leute, die haben so lustig geworden, die haben es echt gefeiert. Yeah. I don't know, wie die Redaktion das gefunden hat, but I really don't care. Like, es war mir sowas von wurscht.
1: Life is life.
0: Life is life, na.
1: Das war sehr lustig.
0: Nein, es war echt funny.
1: Du, wir haben in unserem Schwan, to round it up.
0: Yes.
1: Deep breathe, decompress. Im Schwan haben wir nur ein paar Hot Takes.
0: Haben wir auch einen Drink dazu, oder was?
1: Naja, wir haben da
0: wir haben die Sissis.
1: Wir haben jetzt neue Haferl gekriegt. Mit der Kaiserin Elisabeth.
0: With die Kaiserin.
1: Naja, wir sind ja...
0: Sie ist unsere Kaiserin.
1: Sie ist unsere Kaiserin.
0: Elisabeth, we miss you.
1: Where are you?
0: Wo sind die langen Haare?
1: Wo sind die langen Haare?
0: Can we talk about her Talia? Jesus. Okay, schieß los.
1: So. Ein Hot Take. Instrumente sollten live gespielt werden auf der Bühne.
0: Ja.
1: Well.
0: Also... There are reasons, warum nicht alle ihre Instrumente live spielen dürfen, weil es eigentlich im Gesamten gut passen muss. Sagen wir mal, es fällt ein Mikro aus von ihnen oder irgendwas funktioniert nicht mit dem Funk, dann hört man einfach kein Instrument und dann ist die Musik still. Und für so eine große TV-Show braucht man wirklich, es muss alles sitzen. Und wenn irgendwas ausfällt, ist dann schlecht, weil dann müssten sie es nochmal machen und dann zieht sich die Show 8 Stunden lang.
1: Man hat ja Soundchecks etc. Und,
0: genau.
1: Und die Stimme so hinzukriegen, ist schon a long way. Und wenn man sich jetzt denkt, man hat nur, weiß ich nicht, sagen wir 6 weitere Kanäle von Gitarre, Schlagzeug, ja. Geige, whatever, das ist so ein hohes Risiko, ja. Dass man eigentlich bei einer Live-Show in diesem Format nicht eingehen kann. Und es ist eine TV-Sendung.
0: Ja.
1: Es ist kein Live-Konzert. Und it's a singing competition. Also ich glaube, man muss ein bisschen differenzieren. Ich verstehe den Sentiment behind
0: klar,
1: it.
0: Klar, of course.
1: Natürlich,
0: of course.
1: To have live music und hin und her. Also, aber es ist logistisch eigentlich nicht zu machen.
0: Es ist viel zu aufwendig auch. Weil
1: die Fehlerquellen, es sind viel zu viele Fehlerquellen.
0: Man sieht es schon, es gibt so oft Fehlerquellen mit der Kameraführung teilweise auch, dass da dann irgendein technical issue ist. Und stell dir vor, das passiert mit dem Mikrofon. Mhm. Sie haben schon genug Sachen, wo sie sich Sorgen machen können und wenn dann noch irgendwas ausfällt, dann bricht die Hölle los.
1: Also ja, ich teile das Sentiment, aber...
0: Ja. Der ESC sollte sich viel mehr trauen. I think so too.
1: In welcher Hinsicht?
0: Also ich finde, nicht nur was Moderation betrifft, aber schon irgendwie auch. Mhm. Also ich fand zum Beispiel die Moderation in Malmö echt crazy, die Petra. Die war so hilarious. Die Skits, that was so funny.
1: But you also need the right person to do
0: you
1: that.
0: You need the right people. Well, we need the right people.
1: Like Anke Engelke zum Beispiel. Damals, als die Lena gewonnen hat, ich weiß nicht, ob sie gesehen. Das war halt auch die hilarious.
0: Also ich musste nur lachen, weil die hat auch irgendwie gefühlt keinen Bock mehr gehabt. Aber, oder zum Beispiel, wo es in Liverpool war.
1: Ja, mit die Graham Norton. Hannah Waddington.
0: Genau. Oder? Die zwei, ich hab die ganze Zeit nur gelacht, vor allem man hat gemerkt, die hatten so Spaß auf der Bühne, die haben auch sich selbst nicht ernst genommen. Mhm. And I feel, das macht's halt viel geiler, wenn es nicht so, man ist nicht so constricted und so, oh, die Leute, die Drehbücher schreiben,
1: so
0: like,
1: brav.
0: Traut sich, like, don't be so brav, like, it's at the end of the day, it's Eurovision, it's a TV show, I get it, aber die Leute, die das schauen, haben auch Humor. Und ich glaube, Leute, die halt Drehbücher schreiben sollen, auch mal Humor haben und nicht so Humor von vor, was in den 80s halt mal lustig war.
1: Ich glaube, es ist wirklich davon abhängig, welche Personen in welchen Stühlen sitzen. Also wer trifft Entscheidungen und wer schreibt denn dann und wer hin und her. Also ich finde, es kommt wirklich drauf an, wie man es anlegt.
0: Ja.
1: Wenn der Brief ist, wir machen es solide und wollen es clean, Weißt du, dann geht man die Richtung. Wenn man sagt, man hat Leute wie die Petra oder eine Hannah Waddington, wo man weiß, okay, the jobs of being a stand-up, dann geht man es vielleicht schon anders an. Es ist,
0: also I could think of many people in Austria, die das machen könnten.
1: Und wer wären controversial yet brave? Wer wären, wenn hättest du...
0: Andy Knoll.
1: Ja.
0: Der Andy ist so hilarious.
1: Ich glaube, Andy.
0: Und er spricht auch super Englisch. Also mich hat das super gemacht. Also I'm not saying that he shouldn't be there. Nein, das sage ich gar nicht. Aber Andy Knoll, der ist halt so hilarious, der ist so on point, der ist so sharp und mit dem, der kann auch gut die Witze rüberbringen. Deswegen Andy Knoll, I would have loved that for him.
1: Ich hätte es mir für Emma total gewünscht.
0: Ich auch. Oder wenn sie auch beim Drehbuch, wenn sie dran sind, get the Gen Z people. Mm. Es schauen so viele Gen Z Leute in Eurovision. Mm. Und wenn irgendeine Gen Z Person dann mitschreibt am Drehbuch, dann kommt es halt auch geiler rüber und lustiger.
1: Ja,
0: fine. Maybe some people should just
1: let the youth
0: pass it on to the youth, ne?
1: Work.
0: Aber ich sage nichts mehr dazu.
1: With them. Der ESC ist Olympische Spiele für die Girls, Gays and Thems. Girls, Gays and Thems.
0: It is the Olympic Spiele.
1: It is. Man ist competitive, man hat sich Landesfahnen ins Gesicht gemalt, man ist total defensive, wenn irgendjemand deinen Act nicht super findet. Ja, I think, so fühlen sich die Leute, die Fußball gut finden.
0: Ja.
1: Glaube ich.
0: And let's be honest, das, was auf der Bühne abgeliefert wurde, it is an athletic sport.
1: Absolutely.
0: Singen ist eigentlich ein Hochleistungssport.
1: Ja, vor allem das so feingliedrig. Stimmbänder haben keine Tasten, auf die man draufdruckt und dann kommt der Ton.
0: Ja, eh.
1: It's like you work with like literally your flesh. Und wir sind alle unterschiedlich. Und das ist so, das kann man gar nicht kategorisieren. Natürlich erarbeitest du dir im Olympischen Spiel deine Muskeln und deine Flexibilität, das musst du mit deiner Stimme auch.
0: Genau.
1: Aber as you said, it is as anspruchsvoll.
0: Happy Olympics.
1: Happy Olympics. Darf man das noch sagen?
0: Auch wenn schon Flex vorbei ist, manche Leute sagen Merry Christmas.
1: Naja, kurz
0: so. Eine weirde Show ist besser als eine auf Nummer sicher. Ja, darüber haben wir aber schon gesprochen.
1: Sicher. Ja. Absolut Geschmackssache. Du, ganz viele Leute sagen, das war super. Andere sagen, es finden. Und das ist ja auch gut. Die Kontroverse macht es ja auch aus. Wenn
0: voll.
1: You cannot please everybody and you don't want to please everybody.
0: Na, eh nicht. Man will manchen Leuten auch
1: aber
0: irgendwie
1: am Arsch gehen. Aber ich bin auch Team. Let's Weirde be Show. Experimental. Und
0: let's try that, vor allem Jubiläumstaffel. Like, let's give the kick out of it. Weißt du?
1: So. Beim ESC ist das Motto mehr ist mehr genau richtig.
0: I don't think so. Also viele
1: sag der mit 40 Tänzenden auf der Bühne.
0: Well, okay, you clocked me with that one. Nein, aber ich meine als Contestant, weil wenn zu viel passiert, ist man dann auch so reizüberflutet.
1: Ein bisschen bei der Delta. Da haben wir gedacht, okay, was passiert
0: es war
1: jetzt
0: zu,
1: Neues?
0: Es
1: oder?
0: War,
1: da war a lot going on.
0: Es war erstens vielleicht maybe ein bisschen zu viel, aber auch zu polished.
1: Mm.
0: Ich finde, es muss halt irgendwas sein. Also ich fand, Griechenland war echt crazy. So viele Props auf der Bühne, wie er auch noch mit dem Scooter rumgefahren ist, das fand ich hilarious.
1: War ja auch das Thema des Songs. Oder es ging ja darum,
0: voll. Es
1: um
0: ging
1: die Reizüberflutung.
0: I loved that, that was fine.
1: Den kritischen Aspekt dessen.
0: Mehr ist schon ab und zu gut, aber nicht immer.
1: Ja, ich denke mal, mehr ist mehr.
0: Weil bei dir war jetzt auch nicht so viel damals.
1: Reduziert.
0: 2014 war echt reduziert.
1: Die tanzende Leute haben gesagt, nein, I'm a solo artist, I will not move, I will stand there and sing.
0: Und das hat gereicht. Mhm. Ich stand ja auch nur auf meiner Schachtel in Basel.
1: War ja auch für den Song. Das was hätten das
0: passend.
1: Genau. Ich finde auch, es kommt echt drauf an. Also es muss stimmig sein.
0: Es muss auch zum Song passen. Weil
1: und auch zu der Person oder zu den Personen. Wenn die, if they are large than life, then be like, Werker sehr Dutschka, na sicher ist mehr.
0: Well, I mean that's, oder genauso wie Zenit mit Boy George und Superstar.
1: Can we talk about that? I would love. Ich hätte mir so gewünscht, dass die ins Finale kommen.
0: Ja, voll. Aber she had the time of her life on that stage.
1: Jesus, immer gerade. Du, wie oft warst du jetzt schon beim Eurovision?
0: Ich glaube, das dritte Mal jetzt oder so, 15 Mal oder so. Ich
1: glaub, no, we love her. Come back.
0: She will come back in 3 years, I can tell you now. Der ESC ist einer der letzten großen Shows für alle.
1: I mean, it's one of the biggest shows on television ever.
0: It is, if not, the biggest.
1: I think so.
0: Well, it is
1: Super Bowl ist, glaube ich, an und
0: Super Bowl ist big. Olympics sind big, the World Cup is big, also Formel 1 ist auch groß. Mhm. Also es gibt, also es ist ein, also das ist, wenn nicht sogar einer der größten Musikshows der Welt. Oder nicht sogar
1: also Singing, I mean, Singing Competition, voll. For sure. Und ja. Musik definitiv, also voll. Weiß
0: weil
1: nicht,
0: Super Bowl, Grammys, I put it as Fußball-Kategorie. Because, I mean, it's, there's an interval, you know, performance, yeah. Aber it's still for me, it's a performance for the football.
1: Ja. Yeah.
0: Und deswegen ist nur eine musikalische Nummer oder zwei drinnen.
1: Ja. Yeah.
0: Aber nicht eine ganze Musikshow.
1: Absolut.
0: So, ja. Mhm. And it's fun.
1: Ja.
0: Yeah. We love that.
1: Ja. Yeah. Wir machen eine große Bühne, der ist da uns.
0: Nein, sicher. Vor allem in der Stadthalle. That's a dream of every Austrian artist to perform there und dann Stadion, of course. Aber, that's true. Ja.
1: Also, na gut, da steht ESC ist vorbei. Achso, warte mal, Entschuldigung, auf der anderen Seite. So. Double printed, weil wir sind umweltbewusst. Die Punktevergabe ist spannender als die Songs.
0: Kommt drauf an. Es kommt auf die Songs drauf an. Aber ich finde, well, actually, ich stimme dazu.
1: Mhm.
0: Die Punktevergabe ist sehr, sehr spannend, weil man halt nicht weiß, wie die Jurys gewotet haben und wie die Leute vom Televoting abgestimmt haben. Weil es war so unterschiedlich. Mhm. Und vor allem, wie du gemeint hast, Bulgarien hattest du nicht so am Schirm am Anfang. Und they won the jury vote and I was like, okay, it's getting interesting. Mhm. Vor allem dieses Jahr, muss ich ehrlich sagen, waren die 12-Punkte-Vergabe ganz unterschiedlich.
1: Es war in der Hinsicht ein extrem spannendes Jahr.
0: Es
1: gab
0: war,
1: keine klaren nein, Favoriten, Favoritinnen. In that, I mean schon, aber
0: schon,
1: dann halt auch
0: aber
1: nicht.
0: Jedes Jahr waren es halt immer so 3 bis 4 Länder, die immer die 12 Points
1: genau,
0: bekommen haben.
1: Genau.
0: Aber diesmal... Mhm. Austria's 12 points went to Poland.
1: Mhm.
0: Die mit der großen Stimme, Pray.
1: Mhm.
0: Die war, she's the Beyoncé of Poland.
1: Mhm.
0: And I get why she got the 12 points. Aber das Televoting aus Österreich, crazy. Bulgarien 12 points.
1: Mhm.
0: Absolutely crazy.
1: Ja, ich finde, seit ein paar Jahren machen die das eben anders.
0: Mhm.
1: Und dann hast du, es kann, dann can change everything. Und das macht das Voting ist wirklich sehr spannend. Mittlerweile ist es echt am Punkt und man kann es eigentlich nicht besser machen.
0: Voll.
1: Und das sitzt schon da und knabberst dir die Zechen.
0: Boah. Was ich am coolsten fand dieses Jahr, ist, dass sie so ein, nennt man das Barometer?
1: Mhm.
0: Ja. Das war spannend. Das war spannend, weil die letzten Jahre waren immer so, from the audience you have received, Pause, bla bla bla, Points. Mhm. Aber dieses Jahr, das war echt interesting zu sehen, weil dann denkt man sich so, okay, geht's jetzt weiter oder bleibt stehen? Oh like, where do we end?
1: Ja.
0: Es war echt,
1: ja, das war mega spannend.
0: Es war echt spannend.
1: Das stimmt. Das war mega spannend.
0: Die Halle war auch so, die waren echt laut. Alle waren so. Ja, genau. Aber es war geil. Es war echt, die Stimmung in der Halle war crazy.
1: Mhm.
0: Ich habe noch nie so ein lautes Publikum gehört. Wirklich.
1: Geil. So, haben wir noch was im Schwan?
0: I think we have. Yeah, we have 2 or 3 more. Die Kunst und Musik sollte beim ESC an erster Stelle stehen. Tut's das nicht eh?
1: Ich finde auch, dass sie das tut. Zumindest auf jeden Fall für die Leute, die auf der Bühne stehen.
0: Ja, ja, voll. Also, ja, ich glaube, das steht eh eigentlich jedes Jahr immer an erster Stelle.
1: Ich finde auch.
0: Weil voll viele haben immer eine krasse Inszenierung passend zum Song.
1: Entertainment auf allen Ebenen.
0: Everyone's making art there.
1: Everyone is making art. Everyone is very involved in what they do.
0: Ja.
1: Und
0: ich finde es auch geil, dass wir Künstler dann auch eine Entscheidung haben, wie wir das circa haben möchten, was Staging betrifft oder welche Kameraführung man genau haben möchte.
1: Ja, und das geht's halt auch. Also es geht schon wirklich darum, dass man sich selbst repräsentiert und nur dadurch.
0: Total.
1: That's the only way to cut through the noise.
0: Ja,
1: Authenticity.
0: Ja, Authenticity.
1: It's the only way.
0: 1000%.
1: The only way.
0: 1000%. Makes sense.
1: Bevor wir uns jetzt verabschieden vom Song Contest.
0: Ja.
1: Was da man in die Pussy Bangers?
0: Boah. Also ich würde auf jeden Fall Bangerange reingehen.
1: Naja, gut.
0: I mean, that's a no-brainer.
1: An dem Song kommen wir jetzt nicht vorbei.
0: Na.
1: Das ist ja auch eine geile Nummer.
0: Das
1: ist wirklich eine geile
0: Scheiben,
1: Nummer.
0: Die geilste Scheiben. Also für mich personally, ich weiß nicht, ob wir schon reingegeben haben, weil ich so oft über den gesprochen habe, aber Favigoyam von Dänemark.
1: Mhm.
0: Das hören. Sar. Sar.
1: Naja, ein Tanzschein.
0: Of course. Aber ist ja nicht eh schon drin?
1: Haben wir den schon drin?
0: Ich weiß es nicht.
1: Nein, nur mehr eine.
0: Wurscht, wenn er noch nicht drin ist, haben wir dann sofort
1: eine. Dann haben wir ein zweites Mal eine.
0: Ja.
1: Und
0: bei dir, was ist bei dir?
1: Naja, auch wenn der Song jetzt nicht, wenn man hört, ich will halt die Delta schreien hören.
0: Jo, eh.
1: Ich will halt die Delta schreien hören. Und den Griechen habe ich auch lustig gefunden.
0: Ferto. Ja.
1: Naja.
0: Did I make it knock? And what is on the 30th of May?
1: Na, und außerdem, Unknown muss natürlich eine.
0: Ah ja, danke, Unknown. Achso, ja, voll. Yeah,
1: of course.
0: Habe ich voll vergessen.
1: Und Rise Like a Phoenix auch.
0: Bitte. Haut's alles eine. Wasted Love und Unstoppable.
1: Unstoppable!
0: Also, die gehen wir schon noch eine.
1: Das hier.
0: Von 2014 and 15 Song, the two winning songs natürlich.
1: The two winning songs.
0: Und dann 2025 and 26, the winning songs. Und dann,
1: na bitte.
0: Dann haben wir alles.
1: Dann ist es zusammengekramt. Ja, naja, und leider, wir sehen uns ja bald. Wir sehen uns ja bald direkt.
0: Direkt, live.
1: Live.
0: Am we'll 30. see each other.
1: Am 30. Mai.
0: Prater Hauptallee ab 10 Uhr in der Früh.
1: 10 Uhr in der Früh sind wir da beim
0: Bring Your Friends.
1: Vienna Pride Community Fest.
0: Yes.
1: Wir starten quasi in den Tag mit einem Live-Podcast.
0: Genau.
1: Und ihr kennt den ganzen Tag. Dann es wird noch abhängen,
0: weil es weiter.
1: Gibt Programm und es gibt was zum Essen.
0: Love
1: das
0: that.
1: Ist ein Traum, oder?
0: Kommst so. Vorbei, Leidl.
1: Und du gehst jetzt schlafen einmal.
0: Ja, yeah, I'm gonna... Nee, ich fahr jetzt auf Urlaub.
1: Ja, echt
0: was. I'm going with the cam.
1: Ja.
0: We're gonna go to the south. Up in den Süden. der Riff war echt schlecht. We're going to the south.
1: Enjoy.
0: In the south. Ja, yeah, thank you.
1: Fein. Wir sehen uns dann nach dem Urlaub.
0: Jo,
1: schickst du mir ein Foto?
0: Ich schicke dir ein Fotschi.
1: Und dann freue ich mich schon.
0: Ja, ich freue mich.
1: Ja, meine Lieben, das
0: dickes
1: war's.
0: Dickes Bussi, meine Lieben, on that note.
1: Bussi und Bussi, bla bla. Bla.
0: We
1: keep
0: love
1: on
0: you.
1: Bla blaing.
0: Keep on bla blaing and bussing. We love you.
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5: Hallo, einen schönen Abend wünscht Robert Rothifer bei einer Ausgabe von FM4 Heartbeat. Ja, es gibt Dinge im Leben, die fäden sich langsam ein. Wie zum Beispiel dieser pixüße Lemon Twig Song. Your True Enemy. Wobei die vom Songtitel versprochene Antwort auf die Frage nach deinem wahren Feind dann überrascht und auch wieder nicht. Wie passend zu dieser Sendung. Sie-

Dschungel, die Lemon Twigs, zerstören da mutwillig ihr ganzes mühsam aufgebautes Retro-Universum im letzten Song ihres neuen Albums Look For Your Mind. Der da geheißen hat Your True Enemy. Und wer ist der wahre Feind? Wir haben es gehört, ausführlichst erörtert. Die Antwort lautet, man selber. Naja, nicht immer, kommt drauf an. Fest steht in dieser Sendung, in den kommenden 2 Stunden werden wir so Dinge hören wie Alexis Taylor und Mike Simonetti, Jessica Hoop, Little Barry, Michael J. Shee, Teddy Thompson, Kevin Morby, Simon Joyner und mehr. Und ihr sagt jetzt, das sind ja alles Individuen. Was ist denn mit der Idee passiert, eine Band zu gründen? Und ich würde antworten, das da im Hintergrund, das ist eine Band, das sind Takeshi's Cashew mit Armadillo.

Charlie Sheen reaches out to the feds, die wunderbaren Mountain Goats, mit einem ersten Track aus seinem neuen Album, das im August kommen wird und heißen wird Days. Und das nach diesem Musical letztes Jahr mit dem komplizierten Titel, der mir jetzt auch nicht mehr einfällt, folgend dem Naturgesetz, dass auf so ein Projekt ein ganz normales, sozusagen, Album folgen muss, in der verlässlichen Welt der Musik jedenfalls, im Unterschied zu allen anderen Welten. Und das davor waren Takeshi's Cashew mit Armadillo, eine Band mit hörbarer Liebe zum Genre der Library Music, des ersten Opfers der KI, gewiss. Und ich will ja nicht unser aller Laune verderben, aber am vergangenen Wochenende hat in London ein Karneval der in synthetische Union Jacks und St. George's Flags gewickelten Hässlichkeit stattgefunden namens Unite the Kingdom March. Und ich wette, der Titelheld dieses Songs der britischen Band The Hotel Complex war damit dabei. Das ist Revival John.

Pours the Rain. Das Duo Massal in Zusammenarbeit mit Emma Anderson von Lush. Davor hatten wir die Karikatur Revival John aus dem Mini-Album Have These Things Been Happening to You von The Hotel Complex. Kommt Ende des Monats bei Spinout Nuggets heraus. Und der nächste Song hier ist von einer Band benannt nach dem 2017 posthum erschienenen buchförmigen Essay von Mark Fisher, The Weird and the Eerie. Sie heißen Weird and Eerie. Das heißt, genauer gesagt, sind sie benannt nach einem Theaterprojekt in Weimar, aus dem diese Band hervorgegangen ist. Bestehend aus Andreas Spechtel von Japanik und der experimentellen Schlagzeugerin Katharina Ernst zusammen mit dem Autor Thomas Köck und der Saxophonistin und Keyboarderin Anea Lunardvori. Das Album Folk Songs from the World Wide Web kommt im Juli raus. Das hier ist der erste Song daraus, namens Windows 95.

0: Alexis Taylor von Hot Chip gemeinsam mit Mike Simonetti von Pale Blue Perfect Kiss. Da wird noch eine EP dazu nachkommen. Davor hatten wir Weird and Eerie mit Windows 95, einem Track, der weirde und eerie Dinge aus Gegenwart und Vergangenheit auflistet. Ja, ich hatte dieses Betriebssystem, das damals natürlich auch Windows 95, vor über 30 Jahren. Ich kann versichern, da war schon alles schiefgelaufen damals. I was a mod before you was a mod war das Album der Band Television Personalities, das 1995 damals herauskam. Die TVPs, wie wir verkürzend zu ihnen zu sagen pflegten, waren in den 90ern ja schon eine alte Band. Ihr Debütalbum And Don't the Kids Just Love It war schon 81 erschienen. Und wenn man sie live gesehen hat in irgendeinem dieser Jahrzehnte oder auch später bis zu Songwriter und Bandleader Dan Treacy's Schlaganfall im Jahre 2011, konnte man sich etwas Zerfahrenes erwarten, etwas, das nicht mit dem wichtigen Status der Band als Inspiration so vieler anderer wichtiger Bands zusammengepasst hat. Seit erwähntem Schlaganfall, den Treacy dann überlebt hat, ist er pflegebedürftig und macht, soweit ich weiß, keine Musik mehr. Ich erzähle es jetzt alles, weil Ende letzter Woche beim deutschen Ventil Verlag ein englischsprachiges Buch erschienen ist mit dem Titel If I Could Write Poetry. Das enthält ausgewählte Texte aus Dan Treacy's Repertoire, zusammen mit vom Herausgeber Gregor Kessler zusammengetragenen Texten über diese Texte von Kolleginnen und Kollegen wie Amelia Fletcher, Evan Dando, Pete Astor, Stephen Pastel, John Robb, Klaus Kornfield, Douglas Stewart von BMX Bandits, Wally Salem, David Christian von Comet Gain, Tex Rubinowitz und vielen anderen mehr, Verzeihung jetzt an alle nicht erwähnten, auch ein Beitrag von mir selber ist da drin. Ich habe beschlossen, was über den Titelsong des letzten TVPs Albums zu schreiben, das unter Dans Mitwirkung entstanden ist, A Memory is Better Than Nothing. Was für ein vielsagender Titel anlässlich seines folgenden Schlaganfalls dann im Jahr darauf. Oh ja, und ich spiele diesen Song jetzt einfach aus dem Jahr 2010 zur Bewerbung des Buchs If I Could Write Poetry.
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aus L.A. covert hier einen alten Song von Vic Goddard aus London. Davor hatten wir auch einen schon 16 Jahre alten Song von den Television Personalities. Und wo wir bei den alten Legenden sind, Jesse Hector, Faktotum und lebendiges Denkmal des Londoner Rock'n'Roll, ist am 6. Mai 78-jährig gestorben. Er war eine örtliche Institution mit dicken Koteletten, sowohl als Figur, die von den 60s an alle und jeden getroffen und gekannt hatte und sich nicht so schade war, darüber Geschichten zu erzählen, aber eben auch als Musiker, unter anderem auch mit seiner Band Hammersmith Gorillaz, beziehungsweise einfach nur Gorillaz, aber nicht mit Z, sondern mit S am Schluss, irgendwo an der Schnittstelle zwischen Mod, Glam und Punk. Das hier ist ein Song, den die Hammersmith Gorillaz 1974 aufnahmen. Es gibt auch ein Demo aus dem Jahr 71 davon, ein Lied über das West-Londoner Leben jener Epoche. I live in style in Maida Vale. Ruhe in Rock'n'Roll, Jesse Hector.

Sailor and the Sea, ein wirklich schön konstruiertes Trinklied von Oscar Haag hier. Davor hatten wir die Hammersmith Gorillas als Tribut an den verstorbenen Jesse Hector. Beide vereint über die Jahrzehnte hinweg durch ein gewisses Mark Bolan'sches Vibrato im Gesang, ist mir gerade aufgefallen. Und das, was hier kommt, ist der Titelsong des neuen Albums von Love Burns, dem Projekt des singenden New Yorker Bibliothekars Phil Sutton von den Pale Lights und unzähligen anderen Bands, Pavement Drawings.

Horizon aus dem neuen Album des Schotten Adam Ross, Bring On The Apathy. Davor haben wir gehabt Love Burns und wir schreiben den 18. Mai heute, was ein ziemlich ominöses Datum ist, zumal die schon zwei Jahrzehnte lang verblichene, aber nie vergessene Londoner Folk-Rock-Band 18th Day of May nach genau diesem Datum benannt war. Ihr einziges Album aus dem Jahr 2005 ist gerade wieder neu veröffentlicht worden, wie es sich trifft, vom Label Circuitry Records auf Doppel-LP und Doppel-CD. Also 18th Day of May waren so eine dieser Multiplikatoren-Bands, aus der andere hervorgegangen sind, die auch nicht unwichtig sind. Trimpton Grange Explosion, die Left Outside, beziehungsweise Alison Cottons Solowerk, Lake Ruth oder die Hanging Stars. Ihr Album hat also über die Jahrzehnte Bedeutung angenommen. Es gibt von dieser Pressung wieder nur 300 Stück, wenn nicht das Dümmste, sich das auf dem Bandcamp von Circuitry Records anzusehen. Das ist daraus der Song Seven Dials.

On My Own aus dem Album Fondness etc. des texanischen Home-Recordisten Shaky Graves. Davor ein Song vom neuen Reissue des 18th Day of May Albums und ihr hört den FM4 Heartbeat mit mir, Robert Rothe, fast schon dessen zweite Hälfte. Vor ein paar Tagen, genauer gesagt am 13. Mai, ist eine von mir sehr verehrte Stimme von uns gegangen, nämlich der von Kindheit an blinde Southern Soul Sänger und Gitarrist Clarence Carter. Er wurde tatsächlich 90. Er war berühmt für Sentimentales wie Patches, Funkiges wie Snatching It Back und auch Schmuddeliges wie Strokin' oder Backdoor Santa. Aber er hatte vor allem eine unfassbare Stimme und das, was ich hier von ihm spielen werde, ist der Titelsong einer Compilation von ihm gewesen, die ich irgendwann in den 80ern gekauft habe. Seine Version aus dem Jahr 1969 einer damals schon bei der Aufnahme 3 Jahre alten Nummer, die Boxtops mit Alex Chilton auch 69, einen Monat vorher, glaube ich, aufgenommen hatten. Die Boxtops-Version ist die bekanntere als die von Clarence Carter. Ich finde aber seine ist die bessere. Soul Deep. Erruhe, Soul Deep, Clarence Carter.

Ich lasse die Leute ja sonst nicht so ausrocken in meinen Sendungen. 7 Minuten lang, aber ich habe eine Ausnahme gemacht hier für Little Barry, einen der heimlich besten Gitarristen in London, auch wenn er schon lange nicht mehr so jung ist, wie er beharrlich ausschaut. Luggin' Hurt war das seine Nummer aus Gravity Freeze, dem neuen Album seiner Band Little Barry, die heißen wie er, dem ersten neuen Album von Little Barry seit dem tragischen frühen Tod von Schlagzeuger Virgil Howe. Auch schon wieder 9 Jahre her. Das davor war ein kleiner Tribut an den 90-jährig gestorbenen Clarence Carter, Soul Deep, und als makabres Apropos jetzt, wir hatten die Sunday Mourners in der vorigen Stunde der Sendung, die Sonntagstrauernden. Hier kommen jetzt die Hired Mourners, die angemieteten Trauergäste. So nennt Michael J. Sheehy seine Band auf seinem wunderschönen neuen Album Don't We Deserve Some Kind of Love. Das ist daraus ein zartes kleines Stück namens If I Had Known It Was The Last Time.

Under You. Das war der queere Cowboy-Crooner aus der Bay Area, Andrew Saar, mit einem Song aus seinem Album American Rough. Davor hatten wir Michael J. Sheehy and the Hired Mourners, beide begnadete Stimmen. Und neulich habe ich gelesen, dass Teddy Thompson, der singende Sohn von Richard und Linda Thompson, auch schon 50 ist. Unfassbarerweise. Er hat gerade ein neues Album rausgebracht, sein erstes seit 6 Jahren. Es heißt Never Be The Same. Und dieses Stück daraus könnte mein bisher liebstes Teddy Thompson-Stück überhaupt sein. Es heißt Same Old Song. Und ist es überhaupt nicht. Also ein Same Old Song. Es ist ein neuer, ganz spezieller.

Bible Belt, ein Song aus Kevin Morbys neuem Album Little Wide Open, das mir an sich ein bisschen zu straight ist, so im Großen und Ganzen, aber das ist ein wirklich guter Song. Davor hatten wir Teddy Thompson und das nächste jetzt dann ist wieder was Älteres, aber in neuem Kontext. John Savage, mein liebster Pop-Historiker, hat wieder eine seiner gut durchdachten Compilations zusammengestellt, SF Psych. 1966-72, wie der Titel sagt, ein Sampler psychedelischer Klänge aus dem Raume San Francisco in den betreffenden Jahren, Ende 60er, Anfang 70er. Da versammeln sich neben Moby Grape, Big Brother and the Holding Company oder Country Joe and the Fish, Grace Slick und Paul Kantner auch weniger bekannte Namen wie Ron Nagel oder The Great Society, aber auch zum Beispiel das hier von The Grateful Dead, Mountains of the Moon.

Somewhere Good. Das Tara Clarkin Trio aus Bristol mit dem Titelsong seines neuen Albums. Davor hatten wir einen Grateful Dead Song aus John Savage's Compilation SF Psych 1966-72 auf dem Bandcamp des zugehörigen Labels CTR Music übrigens, kann man sich für den 3. Juni zu einer Listening Party mit Beteiligung von John Savage anmelden. Es klingt ja lohnend. Der auf seine stille Art auch immer lohnende Singer-Songwriter Simon Joyner bringt diese Woche wiederum sein 19. Album heraus. Man fragt sich dabei wieder einmal, warum er nicht zum Beispiel so groß ist wie Bill Callahan. Er sollte es sein. Das Album heißt Tough Love und das ist daraus Isn't This How the Story Always Begins?

Love is Salvation aus Long Wave Home, dem jüngsten Album von Jessica Hoop. Was für ein perfektes Arrangement, was für ein Song. Davor hatten wir Simon Joyner mit einer Nummer aus seinem Album Tough Love. Und das war eine Ausgabe von FM4 Heartbeat mit mir, Robert Rothifer. Ich spiele zu ihrem Ende noch was Besonderes, ja wieder noch nicht, nämlich den ersten Song zur Vorankündigung eines neuen Albums von Lamb Chop. In diesem Fall ist es Kurt Wagner mit Gitarrist Andrew Broder und Justin Vernon alias Bon Iver am Banjo. Und einem Vokalsextett erweitert noch durch einen großen Chor in Nachempfindung einer offenbar traditionellen, im 19. Jahrhundert aus Schottland nach Amerika exportierten Form namens Lined Out Singing. Das Album wird Punching the Clown heißen und im August erscheinen. Und dieser erste Song daraus, der letzte in dieser Sendung, heißt Weekend. Nicht das Wochenende, nein, sondern Weekend im Sinne von geschwächt. Bis zum nächsten Mal.

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11: Das ist der FM4 Filmpodcast mit
12: Pierre Reiser
11: und Christian Fuchs. Ja, sagen wir, wie es ist. Es geht heute um sprechende Tiere.
12: Es führt kein Weg dran vorbei. Es ist eins deiner Lieblingsgenres, glaube ich. Ich fühle mich in diesem Genre immer ein bisschen so als Außenstehende, aber ich freue mich sehr auf diese Episode, muss ich sagen.
11: Ja, und genauer gesagt geht es in dieser Folge um Glen Kill, ein Schafskrimi, das ist der deutsche Titel, The Sheep Detectives, und um den Klassiker des Genres, nämlich B2.
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12: Ja, bevor wir in die Schafherden und Schweinchen in der Stadt eintauchen, noch ein kleiner Abriss von was bisher geschah. Hast du Cannes ein bisschen beobachtet? Ist dir irgendwas positiv aufgefallen?
11: Ja, der neue Film von James Gray klingt wahnsinnig interessant, wo es überall heißt, die beste Rolle von Adam Driver überhaupt. Und der hat ja viele tolle Rollen. Und ich mag auch James Gray. Ich glaube, du auch wirklich
12: ich
11: sehr gern.
12: Ja. Bin auch sehr neugierig. Ich versuche nur so wenig drüber wie möglich zu lesen. Deswegen kann ich immer nur sagen, es ist eine dunkle Familien, ein dunkles Familiendrama, mehr weiß ich nicht, aber es dürfte wirklich sehr dark sein.
11: Sehr dark und mysteriös, das Wort Mystery ist überall gestanden und James Gray hat Mystery, klingt auch gut. Ich finde, das ist so ein toller Grenzgänger, der macht irgendwie Arthouse-Filme, aber sie flirten dann doch auch mit Genres.
12: Ja, freue ich mich auch sehr. Gentle Monster von Marie Kreuzer ist sehr begeistert aufgenommen worden. Bei, ich glaube, Vanity Fair oder Variety haben schon geschrieben, dieser Film schickt Lea Seydoux, die die Hauptrolle spielt, ins Oscar-Rennen, was ich sehr cool finden würde. Lea Seydoux hat auch noch einen zweiten Film am Festival, wo Arthur Harari Regie geführt hat. Das ist der von dem Duo hinter Anatomy of a Fall. Ich glaube, die wechseln sich auch immer so ab und einmal macht die Person Regie und einmal die andere. Und das ist irgendwie ein Body-Swap-Film. Und auch hier sind die Inhaltsangaben ein bisschen kryptisch, aber es klingt eigentlich so, als würde ein Mann nach dem Sex mit einer Frau dann in ihrem Körper aufwachen. Es soll aber nicht lustig werden, weil demnächst gibt es auch auf Netflix wieder so eine lustige Haha-Bodyswap-Komödie mit Sacha Baron Cohen, sondern auch ein sehr darker Film sein. Auf den freue ich mich auch sehr.
11: Das passt sehr gut zur Lese. Du, finde ich, die ja spezialisiert ist, die doch mit David Cronenberg gedreht auf diese düsteren Filme.
12: Und sonst habe ich nur mehr, der ist allerdings nicht im Wettbewerb, sondern in einer Nebenschiene, der heißt Club Kid. Und zwar ist der geschrieben und Regie geführt hat hier Jordan Firstman. Ich habe gedacht, warum kenne ich diesen Namen? Und dann habe ich gegoogelt und der spielt in der tollen Serie English Teacher mit. Eine, finde ich, der lustigsten Serien, von denen gibt es ja gar nicht mehr so viele. Und da geht es um einen, das ist eine gute Inhaltsangabe, a washed up underground party promoter, ist, finde ich, schon mal eine super Hauptrolle. Der kommt irgendwie drauf, dass er ein Kind hat und dass er sich kümmern muss. Das klingt so nach einem, Cara Delevingne ist auch dabei, nach einem super Indie-Film irgendwie.
11: Ja, und heute, nämlich während wir diesen Podcast aufnehmen, feiert in Cannes Premiere der neue Film von Nicholas Winding Refn. 10 Jahre ist sein letzter Film Neon Demon her. Und dem fiebere ich schon sehr entgegen, muss ich sagen, weil die ganze Mischung, das klingt so, wie wenn jemand direkt für mich einen Film geschrieben hätte. Nicholas Winding Refn mit seiner Neon-Ästhetik in diesen grellen Farben. Dazu Sophie Thatcher, die ja so quasi die Horror-Scream-Queen der intellektuellen Art ist, seit vielen Jahren schon. Ganz tolle Schauspielerin. Charles Melton ist dabei. Und die ungefähre Inhaltsangabe ist, es ist ein Sci-Fi-Film in einer nahen Zukunft, aber ein Sci-Fi-Giallo. Also es geht ein Killer namens The Leatherman in so einer futuristischen Metropole um und viel mehr weiß man auch nicht. Bin sehr gespannt.
12: Es spielt auch ein bisschen auf einem Filmset, glaube ich. Aber die Inhaltsangaben sind immer so kryptisch, dass man nicht genau weiß, ist es episodisch, was ich nicht glaube, oder sind es einfach wahrscheinlich mehrere Erzählstränge. Weil du jetzt gesagt hast, ein Film ist für dich geschrieben, da ist uns auch was untergekommen am Wochenende, nämlich der nächste Brady Corbey. Beschäftigt sich mit der Geschichte des Okkulten in Amerika. Ich meine, tatsächlich würde ich Filmstudios bitten, keine Trailer mehr zu machen, sondern uns nur so halbe Inhaltsangaben zu geben und einen Still, und darauf muss man sich dann einfach verlassen irgendwie.
11: Ja, ich habe die Story bei dir gesehen auf Instagram und hatte eine Gänsehaut auf der Stelle, weil Brady Corbett und diese Idee, ich meine, da gibt es ja so viele Verschwörungstheorien, da könnte man eine, was nicht, 50-teilige HBO-Serie machen zu diesem Thema, aber wenn der das Thema angreift, ja, und ich nehme nehme an, seine Frau ist auch wieder involviert.
12: Ich glaube auch, das wird super. Ich glaube, Michael Fassbender soll mitspielen. Den habe ich auch seit Anna Blödsinn haben wir eigentlich gerade mal gesehen, auch in diesem Blackback. Finde ich, klingt alles toll, freue ich mich sehr. Und nur um nochmal gegen Trailer zu wettern, mir hat auch gut gefallen, dass es von Gentle Monster dann im Vorfeld nur einen Ausschnitt aus dem Film gab. Das ist so ein, wahrscheinlich ist nicht mal eine Minute, wo Lea Seydoux durchs Haus geht und bemerkt, die Polizei ist irgendwie da und nimmt ihren Mann, gespielt von Laurenz Rupp, mit. Und ich finde, das ist ein so viel besserer Teaser. Also ich habe mir sofort gedacht, ich möchte den Film sehen. Und bei Trailern finde ich es wirklich inzwischen wahnsinnig schwierig, weil sie so lang sind und so viel erzählen. Und dann, ich meine, selbst wenn Steven Spielberg sagt, ich halte das letzte Drittel von Disclosure, der aus dem Film draußen. Ich finde sie dann so absurd, weil man sitzt ja dann im Kino und tut so, als würde man nichts wissen. Gleiches wie in Glenkill. Aber ich weiß ja schon, dass der Schäfer ermordet worden wird. Das erzählt mir der Trailer schon. Es ist so wie, kennst du das, wenn Kinder spielen, dann sagen sie, sag mal, du weißt noch gar nicht, dass ich deine Mutter bin oder so. Und genau so ist eigentlich Film schon, nachdem man Trailer gesehen hat. Man lügt sich irgendwie selber an. Und ich finde es so super, wenn man eben so, ohne was zu wissen, so wie ich heute in Star Wars Mandalorian und Grogu gehen werde, ist viel aufregender. Und ich würde Leute wirklich bitten, mit dem Nonstop-Kino-Abo hat man nicht, kann man nicht mal sagen, ja, aber das ist eine Geldfrage, sondern einfach sich überraschen lassen und sich auf halbe Inhaltsangaben zu verlassen.
11: Ja, das Einzige, was ich anfügen muss, die Trailer früher waren auch schon so, weil man denkt sich immer, die Trailer sind so geworden. Ich war bei einer Veranstaltung in Deutschland zusammen mit dem Regisseur Jörg Butkereit und wir haben da so Trailer aus den 70er und 60er Jahren gezeigt, vor allem 70s von so Exploitation-Filmen aus aller Welt, aber schon die deutschen Trailer. Und die waren immer so 3-4 Minuten lang und der ganze Film ist quasi in diesen Trailer enthalten.
12: Die sind auch Urfahrt, muss man sagen. Also Trailer sind definitiv besser geworden, in der Art neugierig zu machen. Es gibt auch von Hitchcock so total urabsurd langweilige Trailer, wo er einfach nur über das Set von Psycho spaziert und so den Film erzählt. Aber viel besser ist natürlich, wenn man nichts drüber weiß. Trotzdem gilt natürlich hier auch wieder eine Spoilerwarnung für alle, die nichts drüber wissen wollen, dann vielleicht zuerst den Film anschauen und dann erst die Episode anhören, weil wir werden vermutlich spoilern, auch wenn es nicht so viel zu spoilern gibt. Und wir beginnen aber, glaube ich, mit einem generellen Abriss über dieses Kuriosum von sprechenden Tieren im Film. Und wir beschränken es aber auf, also echte Tiere, keine Animationsfilme, oder?
11: Ja, auf jeden Fall. Ich habe diese Regel selber mal aufgestellt irgendwie. Ich habe mich da ein bisschen untersucht, was fasziniert mich wirklich. Und es sind echte Tiere, die sprechen, weil Animationsfilme, das würde ja
12: den Rahmen
11: komplett sprengen. Und ist auch was ganz anderes. Es ist ein bisschen dieses creepy Gefühl, dass es wirklich so ausschaut, als ob ein Tier spricht. Ich glaube, das ist es, was mich so anzieht. Ich habe dann überlegt lange, woher das kommt bei mir. Und ich glaube, es war als Kind, ich war sehr viel allein. Wir hatten dann eine Katze, Murli hat die geheißen. Und ich bin da als Kleinkind dieser Katze immer gegenüber gesessen und wollte mit ihr reden. Sie hat mir nicht geantwortet, sie hat gekratzt manchmal. Aber das war so ein Ding, ich wollte immer mit den Tieren reden als Kind. Woher das kommt, weiß ich nicht. Aber ich glaube, die Disney-Filme sind schuld, mit denen ich halt auch aufgewachsen bin. Und so tschechische Puppentrickfilme, aber sehr viele so Märchengeschichten, wo Tiere einfach gesprochen haben. Und ja, ich glaube, hier liegen die Ursprünge, aber genau kann ich es auch nicht erklären. Müsste ich jetzt eine psychologische Sitzung machen. Aber Tiere, wirkliche Tiere, die sprechen, das ist für mich ein Faszinosum.
12: Mich hat jetzt, ich habe nur so eine, weil ich wusste, du hast dich da eh schon so ordentlich reingesteigert in die Vorbereitung, habe ich nur so eine oberflächliche Recherche gemacht. Und mich hat dann aber sehr fasziniert, dass es schon 1941 eine Serie nämlich gab, die heißt Speaking of Animals. Und da hat man Hunden lustige Kostüme angezogen und dann aber mit Handanimation quasi die sprechenden Münder gemacht. Das schaut relativ creepy aus, weil das passt natürlich überhaupt nicht. Aber mich hat dann schon fasziniert, ist ja auch uraufwendig, dass das irgendwie den Menschen so drinsteckt, dieses Bedürfnis, Tiere auf der Leinwand oder im Fernsehen sprechen zu lassen. Fand ich lustig. Hunde ziehen mich dann natürlich irgendwie mehr an. Ich bin eine Dog-Person, wie man so sagt. Das fand ich irgendwie ganz süß. Eine ist so ein Fox-Terrier, das andere ist so ein, weiß ich nicht gar nicht, mit einem Kopftuch drauf. Sie schauen ein bisschen crazy aus. Man macht sich auch immer Sorgen, ob die Tiere gut behandelt worden sind am Set. Ich glaube nämlich nicht. Aber ja, die Anfänge, es ist wirklich quasi fast von Anfang an gibt es dieses Phänomen.
11: Ja, sogar noch vorher, was du gesagt hast, nämlich 1929 gab es die sogenannten MGM Dogville Comedies. Die sind so als Vorfilme gelaufen von größeren Filmen in den Lichtspieltheatern. Und auch da bellende und verkleidete Hunde mit so Comedy-Dialogen. Auch da habe ich mir ein bisschen Sorgen gemacht, wie es diesen Hunden beim Dreh ging.
12: Und dann hat mich fasziniert, dass es irgendwie ein... etwas gibt, von dem ich noch nie in meinem Leben gehört habe. Ich kenne natürlich Mr. Ed, das ist das sprechende Pferd, das ist eine Sitcom, die habe ich zwar nie gesehen, aber die ist in der amerikanischen Popkultur so verwurzelt, dass sie in anderen Sitcoms immer zitiert wird. Oder man kennt diesen Namen und dieses Bild vor Mr. Ed, dem sprechenden Pferd, das immer nur eine Person aber sprechen hört. Das ist ja auch ein bisschen ein Gag früher in diesen Filmen gewesen.
11: Der Besitzer von dem Pferd hört das Pferd reden, alle anderen nicht und alle glauben natürlich, er ist verrückt.
12: Ja.
11: Und Ed nützt das auch aus. Ed ist so in einer Scheune und schaut immer raus mit dem Kopf und dann steht der Typ so daneben und dann fängt Ed halt an, ja, wie geht's dir, was ist los und so. Und meistens verarscht er seinen Besitzer auch total und er ist sehr wortgewandt. Das war ja noch sehr leicht zu machen. Da hat man ihm Zuckerstück in den Mund gegeben oder irgendwas zu fressen und sobald das Pferd hat man dann Dialoge unterlegt.
12: Erdnussbutter hat man anscheinend kübelweise in den Mund geschmiert. Und davor gab es aber eben, und davon habe ich noch nie gehört, Francis the Talking Mule, also quasi ein Esel. Und das sind immer so Militärgeschichten irgendwie. Und auch hier wird die Person immer für verrückt gehalten, weil sie erzählt, der Esel spricht mit dir. Ich meine, dieses Prinzip, das ist ein bisschen verschwunden, das mag ich ja eigentlich ganz gerne. Es ist immer etwas, was nur eine Person sieht oder weiß, was man geheim halten muss. Ich meine, bezaubernde Genie ist mir dann eingefallen. Das ist ein Flaschengeist in einer Flasche. Das mochte ich wahnsinnig gern und ich mochte es auch so gern, dass er dann immer für verrückt gehalten wird. Und ähnlich, glaube ich, geht es in diesen Francis the Talking Mule und Mr. Ed eben zu.
11: Ja, ich muss noch den Fachausdruck ins Spiel bringen, nämlich Anthropomorphismus heißt das. Das ist ein altgriechischer Begriff und da geht es darum, dass man einfach Tieren, Gegenständen, abstrakten Konzepten menschliche Eigenschaften zuschreibt.
12: Mhm.
11: Also das ist schon sehr, sehr alt und das ist schon sehr, sehr alt und wird dann aktuell durch diese ganzen Filme und Serien in den 60er und 70er Jahren.
12: Das Ganze lebt natürlich auch von der Technik. Ich kann sehr empfehlen, ich habe mir jetzt den Titel nicht aufgeschrieben, aber wenn man auf YouTube sucht, VFX Talking Animals in Film, dann findet man das. Und das sind die Macher hinter so den wirklich toll sprechenden Affen in der neuen Planet of the Apes Franchise-Reihe. Und ich meine, von den Filmen kann man halten, was man möchte, aber es schaut halt super aus. Und man sieht da sehr viel von den Dreharbeiten und die erklären auch unglaublich gut, wie sehr die sich mit der Muskulatur sowohl vom Menschen als auch von den Affen beschäftigen müssen, um irgendwie so eine Zwischenform zu finden, weil natürlich die Affenmuskulatur komplett anders funktioniert als die von einem Menschen. Und bei Hunden, das sind Ausschnitte aus Susi und Strolch Realverfilmung, die ich nicht mal wusste, dass existiert. Und da haben sie eben gesagt, sie haben herausgefunden, dass das halt, wenn Hunde den Mund so ganz groß auf und zu machen, das wirkt für Menschen sofort so unecht, dass alle aus dem Film rausfallen. Und deswegen hat man sich dafür entschieden, quasi die Mundbewegung ganz nach vorne an die Schnauze zu lagern und dafür so die Ohren oder die Beine oder die Fellbewegung irgendwie mit einzubeziehen. Und ich habe noch nie so genau über dieses Spezifikum nachgedacht. Aber es ist unglaublich interessant. Es ist, glaube ich, ein 15-Minuten-Video, wo die auch erklären, die bauen tatsächlich so jede einzelne Muskel und Faser aus einer Pupille wird für diese Affen nachgebaut, damit das echt aussieht. Und die reden mit Augenärzten, damit die erklären, naja, wenn die Träne würde dann hier fließen und diese Ader würde rot werden. Und das hebt dann natürlich diese Filme schon auf ein ganz anderes Niveau. Und zwischendrin sieht man so Ausschnitte aus Marmaduke. In den 90ern war das ja ein Riesengenre und das schaut einfach behämmert aus. Also die haben dann so ein Uncanny Valley-Feeling, diese Filme. Da kommt man nicht mehr drüber hinweg. Das heißt, da ist was, wo ich irgendwie so, da lernt man, finde ich, CGI so richtig zu schätzen. Und vor allem, wenn man dann sieht, dass Andy Serkis und halt fünf andere Männer, das schaut aus wie in eine Turnhalle herumlaufen und dabei gefilmt werden. Ich verstehe überhaupt nicht, wie man als Regisseur da noch einen gescheiten Film rausbringt. Also da muss man so ein Vorstellungsvermögen haben, sich zu denken, das sind jetzt diese Affen und die machen das. Oder auch als Schauspieler mit jemandem zu spielen, der all diese Punkte im Gesicht hat und diese Kamera davor, sich vorzustellen, ich rede oder ich unterhalte mich jetzt mit diesem Affen oder ich nehme Kontakt auf. Also echt Hut ab, das irgendwie glaubhaft und toll zu inszenieren.
11: Ja, beim Thema Uncanny, weil du dieses Wort genannt hast, muss ich noch eine Serie erwähnen, wo es alle diese Effekte noch nicht gab und die heute wirklich ein bisschen unheimlich wirkt, obwohl sie als verblödelte Comedy gedacht war damals. Eine amerikanische Serie, die es damals auch im ORF zu sehen gab und die eine irrsinnige Kultanhängerschaft hat, nämlich Lancelot Link, Secret Chimp. Das wirkt jetzt schon gruselig. Also Lancelot Link ist ein Geheimagent von einer Organisation namens APE, mit so Punkten dazwischen, eine Abkürzung, und der jagt halt so Supergangster. Er ist quasi ein Affen-James Bond. Und das Gruselige ist, das sind halt alles echte Affen, Schimpansen, Orangutans, alle möglichen Affen, völlig verkleidet. Also es gibt dann so eine chinesische Agentin, Mata Hari, heißt sie dann, statt Mata Hari, und alle verkleidet, und Ja, das sind sehr lustige Episoden, wenn man wegblenden könnte, was ist da mit den Tieren beim Dreh passiert. Und es gibt auch eine Band, die heißt The Evolution Revolution, so eine Mischung aus Rolling Stones und Beatles. Eine Affenband, die spielt dann in jeder Folge einen Song. Wie gesagt, ein bisschen so ein Airplane-Humor, aber ich glaube, auf Dauer war das für die Affen nicht so lustig, der Dreh.
12: Ich finde, es hat doch ein bisschen so immer so einen Anstrich wie die zwei mit Roger Moore und Tony Curtis. Es ist auch immer so latent anlassig ein bisschen. Es ist
11: Es sind die 70er Jahre.
12: Ja, und wem das vielleicht aufgefallen ist, in Nope nimmt ja Jordan Peele, ich weiß jetzt nicht genau, ob er genau auf diese Serie Bezug nimmt, aber da gibt es ja dann diese ganz arge Szene, wo am Set, auf einem Sitcom-Set mit einem Schimpansen was passiert, und das bezieht sich natürlich auch auf diese Tradition von, wie Hollywood mit Tieren irgendwie umgeht. Und ich glaube, da hat sich natürlich wahnsinnig viel getan, aber ich glaube, in den Anfangszeiten hat man sich da einfach überhaupt nicht drum geschert, wie es den Tieren am Set geht.
11: Ja, also da braucht man mit Western gar nicht anfangen, weil da hat auch John Ford dann keine Chance, als er mit den Pferden umgegangen wurde. Und auch von diesem, das sage ich jetzt nur in einem Nebensatz, ich will niemanden die Laune verderben in diesem Feelgood-Podcast heute, aber eben dieser Susi und Strolche-Film, da habe ich Geschichten gehört oder gibt es, glaube ich, auch auf YouTube zu finden, wie da mit den Hunden umgegangen wurde. Kommen wir in die 1990er Jahre, du hast die 90er schon erwähnt. Zwei Filme, die unglaublich gut gealtert sind, finde ich, nämlich auch von den Effekten. Das ist Babe, Schweinchen Babe auf Deutsch, und Babe 2, Pig in the City. Da hat man auch echte Tiere verwendet, aber man hat einfach die Mundbewegungen sozusagen damals schon mit Computer gemacht, und ich finde, das schaut immer noch überragend aus.
12: Das ist extrem gut, muss man sagen, weil 90er-Technik altert ja auch dann oft schlecht, wenn man an James Bond denkt, oft aber auch super, wenn man an Jurassic Park denkt. Und bei Babe muss man auch sagen, denen sieht man das Entstehungsjahr überhaupt nicht an. Ich möchte noch erwähnen, Dr. Doolittle kommt auch aus dieser Zeit mit Eddie Murphy. Sehr viele sprechende Tiere. Stuart Little, eins meiner liebsten Sprechentiere.
11: Stuart Little,
12: die höfliche kleine Maus. Wahnsinnig süßer Film. Und davor, an sich hat das so losgelegt, ich habe mir das aufgeschrieben, eine Firma namens Rhythm and Use hat irgendwie für Hocus Pocus, diesem Hexenfilm mit Bette Midler, da ging es darum, eine schwarze Katze sprechen zu lassen. Und da haben sie mal ordentlich viel quasi reingebuttert, um das zu machen. Und das hat dann so viele andere Filme ausgelöst, dass man das wirklich gut ausschauen machen kann. Und Joe's Apartment, aus irgendeinem Grund war das ein Film, den ich in den 90ern unglaublich oft gesehen habe. Das ist
11: mit Cockroaches?
12: Ja, genau.
11: Mit Kakerlaken.
12: Genau. Das war eigentlich, glaube ich, waren so MTV-Kurzfilme oder eine Serie. Und dann war es irgendwie ein Film. Und ich habe das Gefühl, er war dauernd im Fernsehen. Und da zieht ihm jemand in eine so klassisch Ramshackle New York Wohnung, und das sind sprechende Kakerlaken. Weil üblicherweise sprechen ja eher süße Tiere mit uns. Kakerlaken natürlich super grauselig, aber Joe's Apartment kann man sich schon mal anschauen.
11: Ja, ich sag, Kakerlaken sind die einzige Tierart, vor denen ich echt ein bisschen eine Phobie habe. Wobei ich sie in Horrorfilmen gerade deswegen dann schon immer sehr gut eingesetzt finde. Aber ich weiß nicht, Joe's Apartment, ob ich das nachhole, muss ich mal überlegen.
12: Sie bewegen sich halt so unheimlich. Ja. Man vertraut ihnen nicht, weil sie so schnell auch irgendwie sind. Ja, damit und seither, keine Ahnung, Disney macht natürlich einen Live-Action- Remake nach dem anderen, Dschungelbuch, Susi und Strolche haben wir schon erwähnt. Inzwischen hat man sich auch irgendwie dran gewöhnt. Also ich finde so dieses Staunen über, da spricht ja ein Tier auf der Leinwand, bleibt inzwischen aus, weil ich glaube, wenn ich das richtig verstanden habe, nimmt man halt schon so echte Schafe, um jetzt bei Glenkill zu bleiben, als Vorbild und sammelt da mal Material, aber das meiste ist einfach CGI. Zwei, die das anderes gemacht haben, sind die ÖsterreicherInnen Leni Gruber und Alex Reinberg mit der Serie Sheep, die, glaube ich, demnächst oder im Herbst zu sehen sein sollte, ist im Rahmen des ZDF das kleine Fernsehspiel entstanden. Sie waren damit auf der Cannes-Series und sind dort ausgezeichnet worden und haben die Stimmen von Birgit Minichmeier, Verena Altenberger, Roland Thüringer, die sprechen hier die Schafe, und die haben mit echten Schafen gedreht und dann nur quasi die Mundbewegungen verändert. Und ich durfte schon reinschauen, es schaut super aus und es ist tatsächlich ein anderes Gefühl als jetzt zum Beispiel in Glenkill. Süß, aber man weiß irgendwie, finde ich, die ganze Zeit, dass das keine echten Schafe sind.
11: Auf jeden Fall, ja. Wenn wir schon diesen tierischen Rundumschlag machen, wenn wir schon dabei sind, dann muss ich natürlich unbedingt noch erwähnen, einerseits Peter Rabbit, da gibt es zwei Filme, der erste ist sehr, sehr lässig, weil dieser Hase, dieser kleine Hase, auch auf einem Kinderbuch, glaube ich, beruhend, ein bisschen asozial ist und den Garten ziemlich zerlegt mit seiner Gang. Peter Rabbit und natürlich Paddington. Da gibt es schon drei
12: das
11: Filme.
12: Das Beste, ja. Ich meine, das ist die, wie sagt man, die, nicht die Spitze des Eisbergs, aber das
11: die
12: ist die Königin. besser geht's nicht.
11: Ja, für mich sind die Schweinchen-Babe-Filme tatsächlich so auf einer Liga mit, also vor allem der zweite, mit den ausführlich sprechen, mit David Lynch, mit Fellini. Also ich finde, das sind so wirkliche Meisterwerke der Filmgeschichte, aber Paddington natürlich auch Spitzenklasse.
12: Ja, ich mag auch Peter Rabbit. Beatrix Potter heißt die Autorin, ist eine große britische Kinderbuchautorin, die unglaublich süße Illustrationen sind das auch. Das sind wahnsinnig liebe Frösche und Mäuse und Hasen. Und mir hat bei Peter Hase immer so gefallen, der hatte Geschwister und sie heißen zuerst Hopsi, Mopsi, Flopsi und dann aber Wuschelpuschel und Peter. Und ich habe immer gedacht, das finde ich, also alleine in diesen Namen steckt schon sehr viel Humor. Ich mochte den auch wahnsinnig gern. Und er ist halt, ich meine, Peter Rabbit ist so wahnsinnig süß, muss man sagen. Das ist schon, also brutaler Einsatz von Kindchenschema. Eher auch bei Paddington. Ich finde halt, Paddington hat so ein schönes Produktionsdesign und ich weiß nicht, es hält so ein England hoch, dass es vermutlich eh nur mehr an irgendeiner Straßenecke in Notting Hill gibt, aber ich hänge an diesem Fantasie-England irgendwie total. Also es spricht mich wahnsinnig an. Ich vergesse bei Baby mal, dass es ein australischer Film ist. Na, der wirkt ja irgendwie auch im ersten Moment, glaubt man, das ist halt auch eine kleine Farm in Essex oder so.
11: Ja, was man auch noch erwähnen sollte, was hast du Strays gesehen 2023?
12: Nein.
11: Strays ist eine köstliche Komödie. Ist eigentlich die Hundeversion von diesen Filmen, die wir in den Nullerjahren geliebt haben. Auch mit einer Ikone von damals in der Hauptrolle, nämlich Will Ferrell, Isla Fisher ist da dabei, Jamie Foxx, die sprechen so eine Hundegang. Das ist auch ein Orga-Film, da geht es um einen kleinen Hund, dessen Besitzer so ein notorischer Kiffer ist. Und der mag eigentlich diesen Hund gar nicht mehr und eines Tages gekifft, fährt er mit dem Hund dann irgendwie außerhalb der Stadt und setzt ihn aus. Mhm. Und der kleine Streuner schlägt sich dann so durch, lernt andere Streuner kennen und die sagen dann irgendwie, dein Besitzer ist wirklich ein totaler, ein asozialer Typ, du musst dich an dem rächen. Und dieser Rachefeldzug treibt den kleinen Hund mit immer mehr Hunden, die sich dieser Gang anschließen, dann in Richtung seines Besitzers. Die Rache ist auch sehr böse. Und das ist ein Orga-Film, weil technisch virtuos, es wirkt überhaupt nicht wie CGI, es wirkt wie echte Hunde, aber natürlich alles animiert. Und auch vom Humor her sind wir da irgendwie zwischen Will Ferrell, Seth Rogen und ein bisschen so raunchy ist das Ganze. Es gibt dort Szenen, also es sind so Hip-Hop-Videos zum Beispiel nachgestellt und die Hunde springen in die Luft, weil die pinkeln sich dann gegenseitig an, wo man dann so quasi Urin von denen in Zeitlupe sieht, zu Hip-Hop-Beats. Es gibt auch so Szenen, also das ist alles diese Art von Humor, in einem Gefängnis, wo die Hunde dann von einem Hundefänger eingefangen werden. Und um sich zu befreien, werden sehr viele Exkremente eingesetzt, sage ich mal so. Und es ist eine Mischung aus wirklich ein bisschen derben Humor, dann ist es wieder rührselig und auch sehr menschenfeindlich. Also diese Hunde verbünden sich ja wirklich gegen alle Menschen in dem Film. Ein spezieller Film, der aber keine Welle losgelöst hat, sondern so ein Einzelfall war, wo man aber, das würde ich jetzt auch noch gerne erwähnen, diesen ganzen asozialen Humor galore findet, ist im Internet. Ich habe heuer im Jänner, war das, eine kleine Obsession gehabt, die hat genau so eine 14 Tage gedauert. Damals habe ich im Podcast zum Erschrecken von dir und Jan Hestmann erwähnt.
12: Stimmt.
11: Nämlich die KI-Katzen von Instagram. Das hat mir damals eine gute Freundin, hat mir so ein Video geschickt von so sprechenden Katzen miteinander. Dann hat sie mir noch ein Video geschickt und ich habe dann eine Welt entdeckt. Es gibt gefühlt millionenfach. Mhm. Ganz kurze Clips und die einen Clips, die sind sehr sophisticated. Da hat man dann so quasi zum Beispiel zwei Katzen, die machen so einen Lokaltest. Die gehen da irgendwie durch Manchester und checken die ganzen Pubs aus und beiseln und kommentieren das. Mhm. Aber vom Level, vom Technischen halt gespenstischerweise wirklich wie Babe oder wie The Sheep Detectives. Und dann, und das ist das ganz Krasse, gibt es Videos, die kommen vorwiegend aus China und Russland. Die haben so die Ästhetik von Blair Witch Project, also so ganz dokumentarisch. Und da geht es nur um ganz, ganz anarchische Dinge. Also zum Beispiel Katzen fahren mit einem Panzer, kommt vorwiegend aus Russland, durch die Stadt oder durch die Suburbs und schießen auf alle Hundehütten. Oder Katzen läuten bei Besitz sitzen an der Tür, die öffnen und dann schießen sie mit der Panzerfaust rein oder zünden das Haus an. Etwas weniger militaristisch. Menschen schlafen und das ist in so einer Nachtästhetik, so einer Infrarotästhetik. Die Katze kommt dann rein und fährt mit einem Fahrrad im Zimmer herum und weckt den auf und so. Oder schreit herum. Das war so eine kurze Zeit eine kleine Obsession von mir, weil es eben zu wenig Filme im Kino gibt mit so sprechenden, intelligenten Tieren. Aber es hat mir meinen Algorithmus so zerstört, ich hatte dann nur mehr diese Videos. Ja. Jetzt habe ich halt seit Monaten nicht mehr reingeschaut und weiß aber inzwischen so von ganz kurzen Glimpses, dass zum Beispiel diese ganzen Kaiju-Filme mit Godzilla und Co. längst mit Katzen und Hunden existieren. Mhm. Es gibt eine eigene Welt von Martial-Arts-Tieren in China, die kämpfen wirklich in diesen Shaw Brothers-Filmen Katzen und Hunde gegeneinander. Also eine riesige Welt. Wer mehr darüber wissen will, es gibt das österreichische Filmmagazin Kolik. Und da habe ich gemeinsam mit dem Regisseur David Labuch einen kleinen Artikel über KI-Katzen verfasst. David schaut immer noch diese Videos. Ich traue mich nicht mehr.
12: Ja, das heißt aber, es gibt sie noch. Also es war kein Ding, das dann aufgehört hat, sondern du hast es irgendwie geschafft, deinen Algorithmus davon zu überzeugen.
11: Mein Algorithmus ist jetzt wieder so Winding Refn-Filme und irgendwelche Grufti-Inhalte und sehr viel Film. Aber ich weiß, also wie gesagt, vom kurzen Glimpses, das ist inzwischen so explodiert. Es gibt gefühlt Milliarden von diesen Videos.
12: Da schaue ich lieber zurück in die Vergangenheit. Und wir sprechen über ein bizarres Sequel zum supersüßen, schon auch traurigen, aber nicht verstörenden Film Babe, den, glaube ich, viele sehr, sehr lieben, der auch, glaube ich, damals Billa dazu inspiriert hat, auch entsprechendes Ferkel in seinen Werbungen zu haben. Und dann kam ein Sequel, das gilt ein bisschen wie Godfather 2 als eigentlich das Beste aller Sequels. Und man kann aber diskutieren, ob das ein Kinderfilm ist oder nicht. Der heißt Babe 2, Pig in the City, du hast es schon erwähnt. Und jetzt übernimmt George Miller die Regie. Und George Miller hat ja eine der skurrilsten Filmografien überhaupt, weil der ist halt so Mad Max und bis zu Mad Max Fury Road. Und zwischendrin aber dann eben Dinge wie Babe 2 und Happy Feet. Ich glaube, er ist ein ultra netter Kerl und er macht entweder ganz orge Sachen oder süße oder org und süß, so wie Babe 2.
11: Ja, es gibt wirklich nur diese zwei Franchises. Es gibt einerseits, alle Mad Max-Filme sind von George Miller und auf der anderen Seite eben diese sprechenden Tiere. Mhm. Und dazwischen gibt es diesen Film 3000 Years of Longing, den ich ziemlich schwach finde. Also wirklich gut ist George Miller, wenn er halt Mad Max mit seinem Auto dahin rasen lässt oder wenn er die Tiere sprechen lässt.
12: Ja, weil ich habe jetzt gerade noch ein bisschen einen Stinker in seiner Filmografie gefunden. Lorenzos Öl, falls du dich an den erinnern kannst. Aber er hat zum Beispiel auch zwei meiner liebsten Serien oder Orgel-Dinge, die ich als Kind gesehen habe, immerhin mitproduziert, nämlich Todesstille Dead Calm mit Nicole Kidman auf einem Boot und die Orgel-Serie Bangkok Hilton. Hast du die jemals gesehen? Auch na, Nicole Kidman, nein. Die hat mir als Kind schwer. Ich glaube, deswegen reise ich nie nach Asien, weil ich immer Angst habe, im Gefängnis zu landen. Ja, aber zurück zu Babe 2.
11: Babe 2 ist wirklich ein skurriler Film. Also der erste Babe war so ein weltweiter Erfolg, ist ja synchronisiert worden. Es gab eine österreichische Dialektversion, habe ich natürlich als Purist gemieden damals, aber es gab es in allen Ländern, es war ein kleiner Blockbuster in Sachen sprechende Tiere und dann gab es Carte Blanche für den zweiten Teil und George Miller, der schon so ein bisschen ein subversiver Typ ist, hat diese Carte Blanche genutzt und hat einen Film gemacht, der sich für mich in der Tradition großer, dunkler Kinderfilme bewegt. Also ich sage jetzt Wizard of Oz oder Chitty Chitty Bang Bang, das sind lauter Filme, die sozusagen neben all dem Lustigen und dem Klamauk und dem Kindischen die dunklen Seiten des Lebens nicht verschweigen. Und ich finde das bei diesen sprechenden Tierfilmen toll, wenn auch die Dimension angesprochen wird, was mit Tieren passiert, wie es Tieren geht. Wenn das auf eine intelligente Weise passiert, da kommen wir dann bei Glenkill ja auch drauf zu sprechen.
12: Ich habe irgendwo gelesen, George Miller hat sich gedacht, ich mache 10 Minuten so, als wäre es einfach wirklich ein totales Sequel zu Babe. Und der Film fängt in ganz rosigen Farben an und Babe kehrt mit dem Farmer, gespielt von James Cromwell, heim und wird gefeiert, weil es ihm diesen Wettbewerb gewonnen hat. Und dann, finde ich, ist der erste Hinweis, dass hier was Dunkles passiert ist. Am Himmel sind so, ich weiß nicht, wie das heißt, so Flugzeuge, die was in die Luft schreiben. Und da steht Ham. Und man denkt sich, oh mein Gott, Ham, was machen die mit dem armen Babe? Und dann wird aber das Wort Champ draus. Das ist aber schon so ein kleiner Hinweis. Und George Miller hat irgendwo, das ist, glaube ich, nicht so ganz ernst gemeint, aber er hat gemeint, er macht 10 Minuten, weil weiter schauen die Produzenten dann eh nicht und winken das quasi so durch und sagen, ja, das passt so. Und dann erst später twistet der Film komplett. Ich finde, er twistet schon ein bisschen früher, weil es gibt eben einen Orgenunfall, wo der Farmer sich so verletzt, dass er dann komplett eingegipst ist und der Farmer und seine Frau könnten die Farm verlieren. Aber es gibt ihm die Möglichkeit, dass Babe bei einem Wettbewerb, glaube ich, mitmacht in der Stadt und muss dazu in die Stadt reisen und zuerst möchte es nicht und macht es dann aber eben doch, um diese Farm zu retten. Und so begibt sich eben, das ist ja eigentlich ein Klassiker bei Sequels, man kann ja nicht alles am gleichen Ort spielen lassen. Das heißt, wenn wir schon die gleichen Personen haben, dann müssen wir den Ort wechseln. Und so ist eben das an sich eher sichere Land, wobei in Babe 1 gibt es ja auch ein paar Orgeszenen, muss man sagen. Ich sage nur Schafe, begibt sich raus in die Stadt und die Stadt ist ein Moloch, muss man sagen.
11: Die Stadt ist ein Moloch. Babe und seine Besitzerin, die da mit ihm reist, die scheitern ja schon am Flughafen, muss man sagen. Da gibt es eine unglaublich tolle Szene. Die fliegen halt und kommen dort an, dieser ominösen großen Stadt. Und da gibt es einen Hund am Flughafen, so einen Drogenkontrolleur, der so ein kleiner Al Pacino-Verschnitt ist. Ach, da habe ich mich schon zerkugelt, muss ich sagen. Also der Film ist auch wahnsinnig lustig stellenweise, aber eben auch sehr melancholisch. Denn in der großen Stadt angekommen wird es dann so eine Mischung aus Jeunet Caro und diesen französischen Filmen. Es wird eine Mischung ein bisschen aus Tim Burton. Diese Stadt ist überhaupt eine Mixtur aus L.A., Sydney, Venedig, weil sie liegt auch am Wasser. So ein ganz bizarrer Mix. Und es geht sehr kafkaesk zu. Es geht nämlich alles schief und die Umstände, und das macht mich immer ein bisschen fertig, sind gegen Babe und seine Besitzerin.
12: Genau, also sie werden dann wegen Drogen durchsucht, sie werden getrennt, das ist ja auch ein Klassiker, das heißt, sie verlieren sich, Babe verliert die Sicherheit. Die Stadt ist wirklich so arg, dass die hat fast was Stummfilmartiges und man wollte halt so, also quasi die Großstadt als Metropolis, aber eben auch als so versammelt, alles Schlimme irgendwie passiert. Du hast Tim Burton erwähnt, das finde ich auch, den habe ich mir auch aufgeschrieben. Es hat doch was von Roald Dahl. Ich musste ein paar Mal an die Matilda-Verfilmung denken, weil diese Ästhetik gibt es jetzt nicht mehr. Es gab früher vor allem Kinderfilme eigentlich, die haben auf so eine leicht groteske Welt gesetzt. Das heißt, es ist jetzt nicht komplett Fantasy. Grundsätzlich stimmen die Zutaten quasi von der Welt, die wir kennen, aber irgendwas ist immer off. Irgendwas ist komisch oder schief, irgendwas ist übertrieben. Man merkt auch die Künstlichkeit total. Das ist kein Film, der sagt, wir drehen auf den echten Straßen von L.A. und das soll echt ausschauen, sondern es ist eine totale Studiostadt. Und ich habe dann gemerkt, dass ich diese Ästhetik total vermisse. Und ich glaube, die ist total essentiell zur Formung von einem Filmhirn, dass man das mal gesehen hat, weil das fehlt einem sonst.
11: Absolut. Und wegen dieser Ästhetik und weil du Roald Dahl erwähnt hast, ein ganz wichtiger unter diesen dunklen Kinderfilmen, das ist natürlich Hexen, von Nicholas Roeg, nach einer Geschichte von Roald Dahl. Auch das ist ein Film wie eben Babe 2, wo sich Kinder potenziell ängstigen, fürchten könnten, ein bisschen traumatisiert werden. Ich tue mir das schwer, weil einerseits habe ich selber keine Kinder und kann leicht reden. Auf der anderen Seite weiß ich, dass genau diese Filme bei mir in der Kindheit so viel bewirkt haben, ich würde gar nicht hier stehen ohne diese dunklen Kinderfilme und auch ohne dunkle Märchen. Also ich denke, mit elterlicher Begleitung und so, ich sage mal vorsichtig, geht sich das alles aus. Das Tolle ist, diese Filme haben auch einen erzieherischen Wert, einen großen, weil eben thematisiert wird, das sind jetzt nicht nur die lustigen Tiere, bla bla bla, die reden, oder Peter Rabbit, der kann den ganzen Garten zerlegen, der kann die schlimmsten Dinge machen, es wird ihm nie was passieren. In diesen Filmen, eben auch Babe 2, passiert den Tieren dann was?
12: Na, das mit Kindern ist voll interessant, weil ich finde ja, man hat Kindern immer Disney-Filme, ohne drüber nachzudenken, gezeigt und das sind ja die ärgsten Sachen. Also ich meine, immer diese Eltern, die sterben oder schon tot sind, das ist ja grauenhaft. Also da haltet man dann, finde ich, sowas wie Hexen, weil es ja auch sehr abstrakt ist. Ich habe mich auch sehr gefreut, mein Sohn hat im Deutschunterricht haben dies gelesen und den Film auch angeschaut und er hat mir dann erzählt, es gab schon viele Kinder, die sehr viel weggeschaut haben auch, weil gerade diese Verfilmung, die du erwähnt hast, es gibt ja auch eine neuere, die habe ich nie gesehen.
11: Na, ich meine, die mit Angelica
12: Houston. Genau, die ist arg und die ist tatsächlich manchmal extrem unheimlich. Und es gibt, glaube ich, auch sprechende Mäuse gibt es ja da auch mal. Es passt deswegen auch rein. Ja, ich glaube, das ist auch total kinderabhängig, was Kinder gewohnt sind und was nicht. Aber so ein bisschen was herausfordern ist generell immer gut. Und wir haben ja davon gelebt, dass wir als Kinder zu früh, ohne was zu wissen, irgendwas erwischt haben. Und es ist alles gut ausgegangen, wie man an uns sieht.
11: Das stimmt, ja. Na, auf jeden Fall Babe 2, die landen dann in dieser großen Stadt, verirren sich und kommen dann in ein Haus, das ist so eine Art Tierheim. Und da wird es dann wirklich arg, da wird es dann wirklich melancholisch. Und ich finde, ich kenne keinen Film in der Filmgeschichte, wenn ich jetzt diesen Strang des Films hernehme. Dieses Haus ist von Affen bewohnt. Es wohnt auch ein Mensch dort, nämlich so ein alter, trauriger Clown von Mickey Rooney gespielt. Mickey Rooney war so ein Comicdarsteller, ein Komiker aus einer anderen Hollywood-Ära.
12: Genau, einer der wenigen Stummfilmstars, die wir bis vor ein paar Jahren noch hatten. Er ist 2020 gestorben, in hohem Alter. Das war so, gemeinsam mit Judy Garland hat er wahnsinnig viel Filme gedreht. Die hat man öffentlich quasi so als Top-Paar Hollywoods abgefeiert. Ich meine, er hat dann eine späte seltsame Karriere, muss man sagen. Ich habe mich urgefreut, er taucht ja nachts im Museum zum Beispiel auf. Aber ich meine, wer einmal Frühstück bei Tiffany gesehen hat, das ist halt echt eine der ärgsten rassistischen Rollen, die, glaube ich, je in Hollywood geschrieben worden ist, weil er spielt den quasi Chinese-American-Vermieter von Audrey Hepburn. Und also ich bin ja immer sehr, man muss das aus der Zeit sehen, aber das geht sich echt nur mehr schwer irgendwie aus. Aber dass er hier mitmacht, wusste ich vorher nicht und finde ich völlig irre, weil es für mich dann so eine andere Dimension irgendwie noch beigebracht hat, weil er ja ein toller Schauspieler ist und man erkennt ihn irgendwie wieder. Und dann ist dieser einstige Hollywood-Gigant hier eben dieser traurige Clown, der mit Affen in einem im Kinderspital eigentlich auftritt. Aber auch hier geht alles wieder schief. Man muss echt sagen, das ist so, ich meine, das ist ein Klassiker der Komödie. Ne? So Dinge wie Meet the Fockers beruhen ja auch nur darauf, dass einer Person nur schreckliche Dinge passieren. Und ähnlich ist es bei Babe 2. Mir war es dann fast zu viel. Also ich habe mir dann gedacht, könnt ihr jetzt bitte Babe mal einfach kurz in Ruhe lassen, dass es mal durchschnaufen kann, weil es ist ja alles schrecklich, was dem passiert.
11: Es ist unglaublich arg choreografiert. Ich weiß gar nicht, wie das gedreht wurde, weil die Affen sind echt. Mhm. Das sind keine CGI-Affen, nur die Münder sind eben animiert. In diesem Haus, wie es dazugeht und eben, wie du schon erwähnt hast, da gibt es eine Szene, die ist wirklich einzigartig in der Filmgeschichte. Ein Heim für krebskranke Kinder, die da im Publikum sitzen. Der Clown tritt auf mit seinen Affen. Das ist schon so traurig und so arg melancholisch und Babe natürlich macht immer alles kaputt hinter den Kulissen, versehentlich läuft er herum, plötzlich entzündet sich etwas und dieses Heim beginnt zu brennen. Also muss man sich jetzt vorstellen, ein Kinderfilm mit krebskranken Kindern, das Kinderheim brennt ab. Ich weiß nicht, was mit dem alten Clown passiert und die traurigen Affen mittendrin. Puh.
12: Die traurigen Affen sind mitunter das Traurigste, was ich generell je gesehen habe. Also da gibt es diesen einen, der auch immer so wahnsinnig schön angezogen ist. Der hat so eine Traurigkeit in seinem Blick. Man kennt das ja von dem, weil jemals in Schönbrunn war und den großen, tollen Orang-Utan gesehen hat. Mit Kindern geht man halt gerne in den Zoo und bei dem bin ich mal gestanden und habe gedacht, das ist einfach alles falsch. Es ist so falsch, dass der da in diesem Gehege drinnen sitzt. Die fand ich wahnsinnig traurig. Es gibt auch dann noch so Hunde, die hinten keine Beine mehr haben in diesem Heim. Das Haus ist wahnsinnig gut. Das Haus ist so irre. Es steckt dann irgendwie auch immer so ein Hauch von Charles Dickens drinnen, weil später versammeln sich dann auch Tiere von der Straße in diesem Haus und da gibt es eine kleine Katze, die immer sagt, I'm so hungry, my tummy hurts. Und man denkt sich schon, nur.
11: Ich muss jetzt schon fast weinen.
12: Dann teilen sie sich irgendwie nur so kleine Jelly Beans und man denkt sich echt so, es ist wirklich kaum auszuhalten, muss man sagen.
11: Ja, es ist der Lars von Trier-Film oder den entsprechenden Tiere-Filmen definitiv. Und weil du diesen Hund erwähnt hast, dem ein Bein fehlt, der an dieser Stelle ein Rad hat, das kann ich jetzt, glaube ich, fast gar nicht nacherzählen, weil beim Nacherzählen muss ich schon weinen. Aber das ist eine der ärgste Szenen überhaupt und ich bin in diesem Fall froh, dass die Produzenten gesiegt haben, weil da gibt es eine Verfolgungsjagd, allein diese Verfolgungsjagd ist schon völlig irre, die Tiere werden dann verfolgt, also diese armen Außenseiter-Tiere von so bösen Hunden und das geht durch die Lagune und ins Wasser und wieder aus dem Wasser raus und so, diese Verfolgungsjagd und der Hund, der kleine Hund mit diesem Rad an der Stelle eines Beins, den haut es dann so aus der Ecke raus, der landet am Asphalt, das Rad dreht sich noch so langsam und die Kamera fährt hin und man sieht dann so einen Schnitt, als das Gesicht des Hundes taucht auf, seine Schnauze, eine Wiese und der Hund läuft dann über die Wiese wieder mit vier Beinen. Er ist im Hundehimmel. Und ich habe mich wirklich zusammengerissen, das jetzt einfach so zu erzählen, weil diese Szene hat mich gekillt im Kino. Das ist wie das Ende von Breaking the Waves oder irgend sowas. Und dann, Gott sei Dank, ich glaube, George Miller wollte wirklich, dass dieser Hund stirbt und die Produzenten haben sich durchgesetzt, steht der Hund wieder auf. Mhm. Und er war nur ganz kurz, er hatte ein Nahtoderlebnis, aber nur ganz kurz im Hundehimmel, es geht ihm wieder gut.
12: Es ist, was der Hund mit Filmen anstellt, ist generell ein Wahnsinn, weil später trifft dann Babe auf einen Pitbull-Terrier, glaube ich, mit einem Stachelhalsband. Man denkt sich schon, oh, das ist, mit denen ist nicht gut Kirschen essen. Und auch eine wilde Verfolgungsjagd durch dieses Fake-Venedig. Und dann verhakt sich der Hund mit einer Leine irgendwo, springt über eine Brücke und hängt jetzt mit dem Kopf im Wasser und mit dem Rest des Körpers ist er quasi noch an der Oberfläche. Aber im Grunde ertrinkt er gerade. Also es schaut aus wie die ärgste Folterszene. Und Babe, ich meine, sie ist verfolgt. Ist Babe eigentlich ein Mädchen oder ein Bub?
11: Jetzt, das weiß ich auch nicht. Ausspreche.
12: Das weiß ich auch nicht. Das Ferkel. Sie zunächst einfach mal nur zu, hat aber dann so Kindheitserinnerungen und beschließt auch dem Hund zu helfen. Aber diese, ich weiß es wahrscheinlich keine Minute, aber diese Zeit, die man damit verbringt, einem Hund zuzuschauen, der mit dem Kopf im Wasser hängt und dabei ist zu sterben, ist ultra. Also, dass damals niemand irgendwie das FSK ins Unendliche angehoben hat oder protestiert hat, ist erstaunlich. Es gibt, wenn man im Netz sucht, sehr viele lustige Reddit-Foren, wo Kinder sagen, ja, meine Mama dachte, es ist eine gute Idee, meinen Geburtstag dort zu verbringen. Und dann musste diese Mutter mit 10 heulenden Mädchen irgendwie den Rest des Nachmittags verbringen. Also, der dehnt ins, wie sagt man, echt an die auf Anschlag. Das, was man aushalten kann, ist auf Anschlag.
11: Ja, und im Gegensatz zu diesen ganz lustigen Filmen aus der Frühzeit, muss man sagen, alles, was man über die Dreharbeiten gelesen hat, da ging es wirklich sehr tierfreundlich ab. Bei den Babe-Filmen, also George Miller war da ganz, ganz engagiert. James Cromwell, der den Farmer spielt, ist vegan geworden durch die beiden Babe-Filme. Also das ist auch eine Geschichte, die dann die Runde gemacht hat. Also da wurden, soweit man es weiß, keine Tiere gequält in den Kulissen. Ich frage mich trotzdem, wie haben die das gedreht? Weil ich habe den Film jetzt schon so oft gesehen, Babe 2, und ich kann die Effekte nicht dechiffrieren. Das ist so perfekt.
12: Naja, schon alleine, dass man es schafft, dass irgendwie nicht nur Hunde, sondern auch andere Tiere sich kurz mal alle hinsetzen und in eine bestimmte Richtung schauen, stelle ich mir schon ultra mühsam.
11: Wurden, soweit man es weiß, keine Tiere gequält in den Kulissen. Ich frage mich trotzdem, wie haben die das gedreht? Weil ich habe den Film jetzt schon so oft gesehen, Babe 2, und ich kann die Effekte nicht dechiffrieren. Das ist so perfekt.
12: Naja, schon alleine, dass man es schafft, dass irgendwie nicht nur Hunde, sondern auch andere Tiere sich kurz mal alle hinsetzen und in eine bestimmte Richtung schauen, stelle ich mir schon ultra mühsam irgendwie vor. Also selbst wenn man Hunde relativ gut trainieren kann. Also ich

0: vegetarisch, VegetarierInnen geworden, weil man sich einfach gedacht hat, man kann ja nicht so was Süßes wie Babe irgendwie essen. Ich möchte noch eine Szene erwähnen, weil die wichtigsten Rollen spielen hier natürlich die Tiere, aber es gibt dann eine super Straßenszene und nur, also dieser Film sagt einfach, Menschen sind das Schlimmste, also außer der Farmer und seine Frau. Und da gibt es dann eine Szene, wo irgendwie, das ist so irre, weil da sind auf den Straßen sind eigentlich nur Polizisten und Biker-Gangs. Hat was von Fury Road, finde ich. Also die sind echt so, es hat auch was von Pillion irgendwie. Es ist eine komische Straßenszene, wo dann ich glaube, die Frau ist auf der Suche nach Babe und ruft Pig, Pig, und die Polizisten fühlen sich aber davon angesprochen und alles eskaliert wieder. Aber ich finde, dieses Straßenbild ist auch so. Also es ist nur Feindseligkeit. Es ist eine ultra furchtbare Welt, durch die sich dieses liebe Ferkel, es hat Gott sei Dank ein paar Freunde, aber die Menschen sind einfach komplett demented in diesem Film. Die Gans fliegt dem Ferkel ja danach, sein guter Freund, und landet aber natürlich auf einer Shooting Range. Das heißt, überall lauert nur Gefahr und Tod. Und interessant macht tatsächlich, finde ich, die Ästhetik. Also ansonsten würde man, glaube ich, über den Film nicht mehr so sprechen, würde man sagen, gut, der hat eine ganz schön arge Handlung. Aber ich finde, es ist diese, du hast Lynch erwähnt, wir haben Burton erwähnt, wir haben Roald Dahl gesagt. Es ist irgendwie auch Fellini. Es ist irgendwie ein Märchen, aber irgendwie auch nicht. Und sowas hat man tatsächlich. Also ich finde, man muss den einmal gesehen haben. Für mich wird es nicht was sein, was ich sehr oft anschaue, glaube ich. Das halten meine Nerven nicht aus.
1: Ja, ich mag diese Unikate der Filmgeschichte, eben Filme, die ganz allein dastehen und wo man sich denkt, wie konnte das finanziert werden? Das ist schon wieder ein eigenes Podcast-Thema. Aber ja, das ist eigentlich eine ganz gute Überleitung zum Film The Ship Detectives, bei dem ich nicht verstehe, warum er Glen Kill heißt. Du wirst das gleich erklären. Weil auch dieser Film, ich finde, ein 7 von 10 scharfe Film in diesem sprechenden Tiere-Genre für mich. Auch dieser Film hat eine existenzialistische Dimension. Auch dieser Film thematisiert, was eigentlich so mit Tieren passiert. Also er ist nicht nur unschuldig, aber auf eine liebenswürdigere Art als Babe 2.
0: Auf jeden Fall. Und anscheinend ist die Romanvorlage noch existenzialistischer. Die habe ich nie gelesen. Das ist nämlich eine deutschsprachige Krimi, Scharf-Krimi-Veröffentlichung von Leonie Swann, eine deutsche Autorin, die sich aber irgendwie dafür entschieden hat, das Ganze englisch wirken zu lassen, was, glaube ich, sehr schlau ist, weil das lesen Leute oft lieber. Also es gibt halt so ein Grundvertrauen in britische oder amerikanische Krimis. Und ich kann mich tatsächlich an das Buch erinnern, das war ja gefühlt jahrzehntelang, ich weiß gar nicht, wann es erschienen ist, ich habe in den Nullerjahren immer in Buchhandlungen ganz vorne, und da waren gezeichnete Schafe oben. Und ich habe mir gedacht, lustig, das würde ich ja nie lesen. Also ich will doch nicht ein Buch lesen, wo Schafe einen Krimi aufklären. Das Buch ist ein Ultra-Bestseller und im Deutschen heißt es eben Glen Kill, weil der Ort, in dem spielt, Glen Kill heißt. Jetzt ist es ein bisschen verdrottelt, oder auch schlau, den Titel beizubehalten, weil in der Verfilmung heißt der Ort nicht mehr Glenkill. Ich glaube auch, das Buch spielt in Irland, weil Glenkill ist eher so ein irischer Ortsname. Das hat man in ein Fantasie-England verlegt und hat den Titel beibehalten, damit natürlich die Leute, die das Buch mögen, nicht drüber nachdenken müssen, sondern sofort wissen, dass sich dieser Film heißt. Bei uns Glenkill, ein Schafskrimi, und im Original The Sheep Detectives. Das ist ein bisschen bescheuert, muss man jetzt sagen, aber da müssen wir jetzt irgendwie gemeinsam durch.
1: Fantasie-England ist ein ganz gutes Stichwort. Es ist dasselbe Fantasie-England. Ich finde, ein bisschen spielt da der Film Wonka mit Timothée Chalamet. Mhm. Es spielen die Paddington-Filme in diesem Fantasie-England. Es ist ein sehr multikulturelles, knallbuntes England, das, ja, wie soll ich sagen, alle Klischees benutzt, die man halt auch in dem Film jetzt mit England am Land verbindet. Ich weiß nicht, wie es wirklich mittlerweile ausschaut in England am Land, aber es ist ja ein Wohlfühlfilm und in diesem Film, in diesem kleinen Ort, fühlt man sich auf der Stelle wohl.
0: Es ist lustig, wenn man britische Rezensionen liest oder Podcasts hört, dass alle sehr begeistert sind und eben sagen, dieses England gibt es nicht mehr, aber mein Gott, vermissen wir es. Und ein bisschen so Frustration darüber, dass man es nicht genau einordnen kann. Und ich finde das aber eigentlich ganz schlau. Wenn man die Drehorte anschaut, dann hat man tatsächlich versucht, also alles außer England an der Küste quasi, kommt irgendwie so ein bisschen vor. Ne? Es ist so, man kann es nicht genau verorten. Alles ist einem irgendwie vertraut. Ich finde ja, es hat ein bisschen Ähnlichkeit mit dem Ort aus Wake Up Dead Man, weil diese Kirche, glaube ich, so eine alte Steinkirche ist, die eben mitten im Ort ist und mit Friedhof rundherum. Mir hat das aber auch ganz gut gefallen. Ich mag das ja, wenn man so Fantasieorte schafft und wenn es wenigstens im Kino irgendwie noch ein England gibt, das man komplett hochhalten kann. Das hat mir sehr getaugt. Der Sprachmischmasch ist ja auch lustig, weil es ist ein unglaublicher Cast, der die Schafe hier spricht. Die sprechen aber alle so, wie sie eigentlich reden. Also das heißt, Julia Louis-Dreyfus, die eins der Hauptschafe spricht, musste sich jetzt nicht einen englischen Akzent antrainieren. Hugh Jackman ist Australier, der spricht so eher neutral, kommt mir vor in dem Film. Nicholas Braun versucht sich an einem englischen Akzent und wird sehr gelobt. Das hört man auch selten. Da sind die Briten sehr, sehr zufrieden damit. Aber das heißt, man hat eigentlich versucht, so ein Multi-

0: gesagt Multikulti, aber ein...
1: Mir wäre das Wort auch fast rausgerutscht. Ich weiß nicht, was das aktuelle Wort ist.
0: Ja, ja. Aber ich meine es im besten Sinne. Aber halt ein... Einerseits ein Fantasie, aber auch ein sehr inklusives, wunderbares, ländliches Idyll zu schaffen. Also halt bis der Mord passiert.
1: Wir tauchen ein in den Alltag einer Farm. Ganz alleine lebt dort der Farmer und Schafhirte, gespielt von Hugh Jackman, und mit seiner Herde. Und am Anfang spricht diese Herde auch nicht, sie blökt nur, ist ganz klassisch. Und es gibt eine sehr rührende Szene jeden Tag. Er ist alleinstehend, seine Frau, erfährt man, ist irgendwann verstorben. Er will jetzt alleine dort leben, er ist ein Einzelgänger, aber ein netter Einzelgänger, muss man sagen. Und der Alltag besteht auch neben dem Füttern und neben dem ganzen Pflegen der Schafe daraus, dass er ihnen immer so am Nachmittag dann Geschichten vorliest. Und er ist ein richtiger Krimi-Fan, Hugh Jackman, und er liest dann immer so Whodunit-Krimis vor. Und die ganze Schafherde liegt vor ihm und blökt dazu. Dann plötzlich hören wir diese Schafe sprechen. Also es ist das klassische Moment, die sprechen untereinander, die Tiere, und die Menschen wissen gar nicht, dass die Tiere sprechen. Und das Einzige, was mich ein bisschen gestört hat, dass es sehr, sehr computeranimiert ist. Mhm. Also sie sind nicht immer sehr echt wirkend, die Schafe, aber sie sind herzig.
0: Ich finde auch, also mich hat tatsächlich auch die, dass man nicht mehr auf echtes Schafmaterial gesetzt hat. Dadurch, dass ich auch diesen Vergleich mit der Serie Sheep, die ich vorher erwähnt habe, im Kopf irgendwie noch so frisch hatte, fand ich das eigentlich auch schade. Aber es war vermutlich eine Zeit- und Geldfrage, war so vermutlich irgendwie einfacher. Es gibt dann so drei kleine Schafe, die ultra, also Lämmer eigentlich, die wahnsinnig süß sind. Also ich war in einer Pressevorführung, die war so mittelgut besucht, aber man hat extrem viel so verzückende Geräusche gehört. Und dann taucht ja zusätzlich noch ein noch süßeres kleines Schaf auf, ein sogenanntes Winterlamm. Das irgendwie verstoßen wird. Das ist anscheinend wirklich so, dass im Winter geborene Lämmer oft von der Herde nicht angenommen werden. Es geht alles gut aus, Spoiler Alert. Aber so diese Süßheit der Schafe tröstet einen, finde ich, über so ein bisschen Plot-Verdess hinweg, muss ich sagen. Weil als Krimi ist es jetzt so mäßig, muss ich sagen. Also ich finde, es wird oft mit Paddington verglichen. Ich finde, da liegen schon nochmal ordentliche Kilometer dazwischen. Also vor allem für den Rewatch. Ich finde, fürs erste Mal ist super, aber ich glaube, beim zweiten Mal ist er einem dann schon noch ein bisschen langweilig.
1: Ja, das stimmt total. Also der Film hat dramaturgische Hänger. Was ich im Vergleich zu Paddington cool fand, ist, dass er nicht auf einen großen Showdown setzt. Mhm. Das ist das Einzige, was mich bei den Paddington-Filmen ein bisschen stört, ist, das ist fast wie bei Marvel-Verfilmungen oder DC. Man weiß, am Ende gibt es so einen 20- bis 30-minütigen Action-Showdown, der total irrwitzig ist und der immer mehr gesteigert wird von Film zu Film. Ich mag diese Showdowns generell nicht mehr so gerne. Habe mich jetzt so gefreut, unlängst bei Kill Bill, The Whole Bloody Affair, dass da kein Showdown ist, sondern einfach nur eine Dialogszene, wo im Sitzen gekämpft wird und dann ist der Film aus. Also ja, aber ansonsten gebe ich dir recht, die Paddington-Filme sind schon eine andere Liga. Der hat Hänger, aber ich finde immer wieder dazwischen, da rappelt er sich ziemlich gut.
0: Ja, ich meine, man ist natürlich, man hat so ein bisschen Vorschuss, Vertrauen, weil ich meine, Hugh Jackman greift relativ selten daneben, kommt mir vor. Der macht eigentlich wirklich nur tolle Filme. Ich fand es auch schön, ihn in sowas Netten mal zu sehen. Wir kennen ihn ja eher aus düsteren Rollen. Es ist auch lustig, dass er mal Wolverine war und jetzt ein Schafhirte ist, weil Wolverine ist ja eigentlich ein Vielfraß, glaube ich, ist der britische, englische Name für das Tier. Ich finde halt immer lustig, diese Figur, weil ich habe das Gefühl, das gibt es echt nur in Filmen, ist, Mann lebt am Rand des Dorfes in Wohnwagen. Das ist so ein Film- und Buch-Klischee. Mir ist dann auch das fliegende Klassenzimmer von Erich Kästner eingefallen. Das ist ein ganz toller Kerl, der im Eisenbahnwaggon lebt. Aber da gibt es immer nur zwei Wege. Entweder bisschen schräger Außenseiter, aber der beste Mensch der Welt, oder halt Serienkiller. Also oder dieser Typus von, ich lebe in einem Wohnwagen und verbringe viel Zeit mit Tieren, ist gibt es nur zwei Wege.
1: Wir lernen dann auch diese Kleinstadt ein bisschen kennen und das Personal dieser Kleinstadt. Es ist auch recht prominent besetzt, du hast schon Namen erwähnt.
0: Ich finde, es ist irre besetzt.
1: Ja, Hong Chau zum Beispiel, eben Nicholas Brown aus Succession. Die lernen wir alle kennen und dann geht die Geschichte wieder zurück auf die Farm oder zu dieser Schafsherde. Und eines Morgens, wir ahnen es oder wir wissen es schon aus dem Trailer, geht die Schafherde langsam zum Wohnwagen hin und dort liegt Hugh Jackman und ist tot.
0: Und die Schafe verstehen relativ schnell, dass er ermordet worden ist, obwohl sie ja, und das ist eigentlich, finde ich, der interessanteste Teil des Films, mit dem Konzept Tod, Mord, Sterben, was passiert nach dem Tod, ein bisschen zu hadern haben, weil sie erzählen sich gegenseitig immer die Geschichte, dass gestorbene Schafe, das sind die Wolken am Himmel. Das ergibt auch total Sinn. Und was mir am meisten getaugt hat, ist, Schafe sind, ich meine, macht man ja als Mensch auch ganz gern, entscheiden sich manchmal einfach dafür, etwas zu vergessen, kollektiv als Herde. Dann zählen sie bis drei, und fangen fast wieder bei Null an. Also sie erkennen einander noch, aber sie können sich entscheiden, unangenehme Dinge zu vergessen. Und ein Schaf kann es aber nicht. Das ist das Schaf, das von Chris O'Dowd gesprochen wird, den ich wahnsinnig super finde, muss ich sagen. Ich liebe Chris O'Dowd. Und irgendwann erkennen sie aber auch, ja, na, das kann irgendwie auch nicht sein. Wir würden ja dann die Leute vergessen, die wir geliebt haben und die jetzt vielleicht gestorben sind. Und das fand ich total rührend. Also ich habe nicht geweint, aber dieses Konzept mochte ich sehr. Und darum geht es noch mehr im Buch anscheinend. Da geht es auch mehr um Selbstmord und noch mehr um Tod. Ich denke, man hat hier versucht, den Film halt für Sechsjährige möglich zu machen und hat das deswegen rausgelassen. Man hat auch die Namen geändert. Im Buch heißt das Schaf, das im Film Lilly heißt, zum Beispiel Miss Marple. Damit, falls jemand die Agatha Christie-Anspielungen nicht erkennt, das noch mehr erkennt. Das finde ich ganz gut. Das wäre jetzt ein bisschen zu sehr aufs Auge, wenn die auch noch Miss Marple heißen würde. Aber die Schafe verstehen, hier ist ein Verbrechen passiert und sie haben wenig Vertrauen in Nicholas Braun als Polizist. Und beschließen dann eben, also vor allem Lilly gemeinsam mit dem Schaf Sebastian, der, glaube ich, von Bryan Cranston gesprochen
1: Bryan
0: wird.
1: Bryan Cranston,
0: genau.
1: Spricht ja. Das alte Schaf, das sich dann auch so als ehemaliges Winter Lamb entpuppt, also als Außenseiter, dieses Schaf, das abseits der Herde ist. Also der Film erzählt auch irrsinnig viel, wie alle guten Kinderfilme, wie auch Babe, von Zusammengehörigkeit, Solidarität, Respekt, Höflichkeit, Außenseiter versus Nicht-Außenseiter, Peer Group, all diese Themen, die für Kinder ja essentiell sind, für Erwachsene auch, finde ich, erzählt dieser Film auf eine sehr, sehr wirklich nette Weise.
0: Ja, das fand ich auch extrem süß. Er hat auch ein paar, also mein liebster Gag ist ein Visual Gag, den ich jetzt ein bisschen kaputt mache, indem ich ihn nacherzähle. Aber ich glaube, wenn man den Film ansieht, kann man ihn schon neu entdecken. Aber man sieht einmal im Hintergrund mal ein Schild von Nancy's Neon und 20% für Leute, die im Dorf wohnen. Und wenn man dann genau drauf schaut, hat jedes Geschäft und jedes Ding in diesem Ort ein Neon-Schild, auch die Polizeistation. Und das fand ich halt super lustig. Also es gibt ganz viele so kleine Details. Ich finde auch Nicholas Braun, den ich in Succession halt super eingesetzt finde als Cousin Greg, irgendwie ein bisschen dümmlich, irgendwie ein bisschen tollbatschig, aber auch eine urfiese Person manchmal. Und ich wusste dann nie, wo es mit dem hingeht. Und ich finde ihn hier perfekt. Also weil der dümmliche, aber herzensgute und dann eher auch irgendwie ganz schlaue Polizist. Ich musste so an die Louis de Funès-Filme denken. Da gab es auch immer einen großen Polizist, wo man das Gefühl gehabt hat, der weiß gar nicht wohin mit seinen langen Armen und Beinen. Und wenn jemals jemand einen Lucky Luke-Film macht, dann ist Nicholas Braun die Idealbesetzung für den großen Dalton Brother. Das wäre ein Traum, das würde ich mir sofort anschauen. Ich fand ihn auf jeden Fall super. Nicholas Galitzin, den wir, glaube ich, nächste Woche schon in der Pressevorführung als Master of the Universe sehen können, ist quasi der Fremde, der im Ort auftaucht. Das gibt es ja auch immer. Ein Journalist, der eigentlich über ein Festival Bericht erstatten will, wo er dann feststellt, das ist jetzt irgendwie mehr so drei Standeln hinterm Hotel. Aber ich meine, alleine Emma Thompson als Anwältin, die auftaucht, aber nur für drei Szenen. Also man merkt irgendwie, die Leute hatten ein unglaubliches Vertrauen in diesen Film. Und es kann jetzt nicht ganz von der Regie kommen, weil Kyle Boulder, ich möchte ihn jetzt nicht klein halten, in meinem Haushalt haben die Minions-Filme einen sehr hohen Stellenwert, aber der hat bis jetzt eigentlich nur Animationsfilme gemacht, hauptsächlich die Minions-Filme. Und der Drehbuchautor, der hat überhaupt die, finde ich, erste Filmografie.
1: Greg Messin, genau. Wie ich den Namen gelesen habe im Abspann, habe ich gedacht, wow, Greg Messin ist ja wirklich, also da gilt ja als Genius, was Serien betrifft, das ist der Mann hinter Tschernobyl.
0: Und auch, glaube ich, Last of Us hat ein bisschen mitgeschrieben.
1: Und Last of Us, ja, ja.
0: Und aber auch die Hangover-Reihen. Und ich verstehe es überhaupt nicht. Und jetzt irgendwie der Sheep Detectives, also ein vielseitiger Mann. Und es gibt ein schönes Interview, wo Chris O'Dowd ihm gefragt hat, was hat ihn zu diesem Projekt gebracht? Und er hat gesagt, naja, ich habe ein Angebot gekommen. Willst du einen Film machen mit dem Regisseur von den Minions und dem Drehbuchautor von Tschernobyl? Und er meint, diese Mischung hat ihn total fasziniert. Den Tschernobyl, wie sagt man, Wesenszug merkt man jetzt nicht so sehr in diesem Film. Es ist schon alles sehr lieb und süß. Mir hat sehr gut gefallen noch ein Dialog der Schafe über Religion, wo ein Schaf versucht, den anderen Religion und Tod und Kirche zu vermitteln.
1: Es spielt dieses Todesthema schon eine Rolle, ja. Muss man sagen. Wir wollen es weniger erwähnen, damit wir nicht alle Eltern abschrecken. Aber es ist ja ganz anders gezeigt, ja. Als bei Babe 2, ohne diese Joy Division Dimension, würde ich sagen. Ja, es spielt schon eine Rolle und ich finde, das wurde sehr ernst genommen und die Schafe merken dann irgendwann aufgrund des Todes des Farmers Wesen sterben und aus ihnen werden auch keine Wolken, sondern sie sterben einfach. Das ist schon, also ich finde ja, Kinder sollten nicht ferngehalten werden von solchen Themen, weil sonst landen sie irgendwann einmal im wirklichen Leben mit lauter bösen Menschen, mit lauter dramatischen Themen und kennen sich nicht aus. Also Filme sollten sie langsam an das heranführen, pädagogisch. Und das macht dieser Film sehr gut.
0: Das ist auch wirklich sehr sanft. Und natürlich wurde der Schäfer ermordet, aber weder sieht man das so wirklich, noch ist irgendwie die Darstellung der Leiche unheimlich, sondern da liegt halt Hugh Jackman im Gras. Es ist wirklich alles kann man sich mit 6 Jahren, finde ich, locker. Also ich habe es eh vorher schon gesagt, hängt vom Kind ab. Aber ich glaube, wenn man als Kind diesen Film sieht, dann wird man urgut vorbereitet und wird ein glückliches Leben als Krimileser oder Krimileserin haben, so wie ich das gemacht habe und jetzt auch ein Kind habe, das sich anfängt, für Krimis zu interessieren. Und das ist der bessere Pfad als der Fantasy-Pfad. Ich sag's nur, ich merke gerade so bei den Kindern, es gibt irgendwie 2 Wege. Und wenn man einmal auf diesen Harry Potter... Dann ist immer die Frage, was schauen die Harry Potter Kinder als nächstes? Und dann schauen die meistens irgendeinen Fantasy-Scheiß und lesen Fantasy-Scheiß und dann sind sie verloren in diese hässliche Fantasy-Welt. Glenkill ist fast wie so eine Priesterin. Glenkill ist quasi der gute Pfad, der, wo man Kinder auf die Freude, die man mit Krimis haben kann, vorbereiten kann. Weil dieser kleine Ort, das ist ja fast wie St. Mary Mead bei Agatha Christie. Also das ist dieser Ort, wo jeder jeden kennt, wo natürlich alle tuscheln. Du hast ja schon erwähnt, das ist sehr divers. Wir haben einen schwarzen Pfarrer oder so zum Beispiel. Das hat sich wahnsinnig viel getan, finde ich auch, wenn man das jetzt anders denkt und nicht mehr so altvaterisch macht. Aber dieses Urbritische, es ist ja gleichzeitig ein Krimi und Krimi-Parodie, finde ich, weil er macht sich auch über so Krimi-Konventionen lustig. Die Auflösung habe ich, glaube ich, vergessen. Ich könnte es jetzt nicht mehr lupenrein nacherzählen. Ist aber tatsächlich auch ein bisschen wurscht.
1: Ist ein bisschen wurscht, ja. Also der Mörder hat mich dann erinnert, wir haben das schon sehr oft angesprochen, an weibliche Pendants, nämlich die sogenannten Wissenschaftlerinnen, den Filmern, die dann halt ihre Brille abnehmen und ihr Haar schütteln. Wir hatten das unlängst, haben wir dieses Zitat gehabt. Und plötzlich ist ein Model steckt hinter dieser Wissenschaftlerin, hinter dieser Nerdigen. Und auch in dem Fall sieht der Mörder, so viel kann man sagen, ganz anders eigentlich aus, als diese Person, die er da darstellen soll.
0: Ja, es ist herrlich. Ja. Es ist auch das Gewand sehr gut. Also man merkt ja bei Kinderfilmen dann immer, wie viel Sorgfalt wirklich drinsteckt. Und da ist Paddington so gut, merkt man im Kostümdesign, finde ich, und im Produktionsdesign. In Paddington hat, glaube ich, jedes Familienmitglied ist auch so ein bisschen farbkodiert. Und das ist hier auch, das ist wie eine Richard Scarry-Welt. Das ist ein amerikanischer Kinderbuchautor, wo immer auch alle Tiere haben Berufe und sind so Baumeister und Metzger, was immer ein bisschen absurd ist. Und so schaut auch dieser Film aus. Also die einen haben gelb an, die anderen grün, die anderen blau. Und das finde ich wahnsinnig toll. Und das trägt einerseits dazu bei, dass es dieses Kindliche sich erhält. Und andererseits, dadurch, dass es so gut durchgedacht ist, ist das Produktionsdesign, finde ich, so rund bei diesem Film. Es hat mir sehr gefallen. Ich glaube auch nicht, dass Nicholas Braun eine englische Polizeiuniform anhat. Für mich hat das was total Französisches. Also dieser Mischmasch, den man da macht, ist irgendwie, macht ganz viel von diesem Film aus, finde ich.
1: Ja, und der Film ist auch in anderer Hinsicht pädagogisch, weil einer der Bösewichter ist eben der Metzger. Und es geht ja auch darum, als Hugh Jackman stirbt, ist diese Schafherde plötzlich herrenlos. Und was wird aus diesen Schafen? Und natürlich, das Naheliegende ist, der Metzger und dann noch ein Kollege vom Metzger, die wollen diese Schafe abkaufen. Es kommen nämlich dann Erben ins Spiel. Also das ist ja dann die Whodunit-Geschichte. War es einer von diesen Erben? Es kommt eine junge Frau in den Ort, die verschollene Tochter von Hugh Jackman.
0: Die tolle Molly Gordon aus The Bear taucht auf.
1: Die kannte ich gar nicht, ja. Und dann sind das die verdächtig und dann geht es darum, was wird aus den Schafen? Und ja, es steht das Leben der Schafe auf dem Spiel und der Metzger ist der absolute Bösewicht. Und das ist so gestaltet am Schluss eigentlich des Films, dass man sich dann denkt, okay, die Schafe werden verschont. Also der Film hat schon so eine vegetarisch-veganische Botschaft. Das ist ein Film, den Billie Eilish zum Beispiel total plus abhacken könnte.
0: Ja, ich finde, Molly Gordon ist auch hier perfekt, die dann hier auftaucht und mit ihren riesigen Augen irgendwie mal beobachtet, was in diesem Ort so vor sich geht. Der ganz große Erfolg des Films ist mir ein bisschen ein Rätsel, aber ich habe mir dann gedacht, vielleicht war das einfach das, was jetzt alle gebraucht haben, nämlich irgendwie so sich in Watte einpacken und sich wohlfühlen, weil der Mord ist nicht wirklich schlimm. Ich finde es ein bisschen schade, dass Hugh Jackman halt so wenig in diesem Film ist.
1: In ein paar Rückblenden dann noch,
0: aber der ist halt echt sowas. Ich versuche immer zu überlegen, weil eigentlich fällt mir immer Gene Kelly ein, weil der so toll tanzen konnte, aber Gene Kelly hat jetzt nicht so ultra-darke Filme gemacht. Es gibt eigentlich niemanden. Also er ist ja wirklich so ein Showman. Singen, tanzen, er kann depperte Marvel-Filme machen. Er ist ja Teil des schrecklichen Deadpool-Franchise, aber üblicherweise macht der Mann einfach wahnsinnig tolle Filme und ist auch hier ultra charismatisch und du brauchst, glaube ich, hier so jemanden, weil er ja nur so wenig vorkommt. Also du musst ja irgendwie auch an diesem Farmer hängen und wenn das irgendwer ist, ist es nicht so toll, wie wenn es Hugh Jackman ist.
1: Ja, und für mich war dann auch klar, am Ende dieses Films, ich habe schon ein paar Tränchen verdrückt, muss ich sagen, vor Rührung einfach nur, nicht jetzt, weil es so traurig war. Und da haben wir gedacht, das Kino siegt glücklicherweise wieder gegen das Internet, weil dieser Film mit seiner ganzen pädagogischen Dimension, mit seiner bisschen Melancholie, mit seinem Humor, schlägt natürlich dann die kurzen Clips, wo Katzen miteinander quatschen auf Instagram oder wo Hunde dann mit Panzern herumfahren. Also 1:0 sozusagen für das Kino, und das hat mir auch getaugt.
0: Ja, am Schluss kommt ja auch noch ein Song ins Spiel, den man 14 Tage mindestens als Ohrwurm hat, Proclaimers mit I Would Walk 500 Miles. Gilt so als nerviger Song. Ich mag die manchmal ganz gern.
1: Ich mag ihn auch.
0: Wenn wer Lust hat, auf YouTube kann man diese Szene anschauen. Der ist in einer Episode von How I Met Your Mother so wahnsinnig toll eingesetzt worden, weil da steckt, ich weiß gar nicht, ob es eine Kassette oder eine CD ist, im Auto fest, und die beiden im Auto, ich glaube, es sind Marshall und Ted, können nur mehr diesen Song hören und feiern ihn einerseits, und dann nervt er sie total und dann schlagen sie auf das Kassettendeck ein und dann lieben sie ihn wieder, und so ist eigentlich der normale Umgang mit diesem Song. Ne? Also man hört ihn so lange, bis man nicht mehr ausstehen kann.
1: Ja, und in der nächsten Episode, wenn ich jetzt sage, da spielt auch ein Tier mit, dann werden mich Millionen Star Wars Fans hassen. Es ist nämlich kein Tier, aber Grogu. Es geht nämlich um The Mandalorian und Grogu, und was haben wir als zweiten Film dabei?
0: Passengers.
1: Wo ich nicht weiß, worum es geht. Es ist ein Horrorfilm über einen Hitchhiker, der ganz schlimme Dinge vorhat.
0: Das klingt fantastisch. Ja, ich bin aufgeregt. Wir fahren jetzt dann gleich in die PV. Ich sehe heute meinen ersten Star Wars Film im Kino. Und wir besprechen dann jetzt nächste Woche. Und wir hoffen, dass Star Wars Doktorin und Meisterin des Genres Natalie Brunner für uns Zeit haben wird.
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